0: Manche hatten auch noch einen Kaffee oben drauf gestapelt. Aber selbst wenn es Stunden dauert, es soll in dieser Sitzung passieren. Dann wäre der weitere Fahrplan so: im Juni finale Abstimmung. Und dann könnte es die Unterschrift im Juli geben.
1: Der russische Präsident Putin ist zu einem Besuch in China eingetroffen. Für heute ist unter anderem ein Treffen mit dem chinesischen Staatschef Xi geplant. Dabei soll es vor allem um den Ausbau der strategischen Partnerschaft zwischen beiden Staaten gehen. Das betrifft unter anderem den Handel. Das staatliche Förderprogramm für E-Autos ist mit großem Andrang gestartet. Kurz nach Freischaltung des Portals gingen nach Angaben des Bundesamts für Wirtschaft fast 2000 Anträge ein. Wer ein neues E-Auto oder Plug-in-Hybrid-Fahrzeug kaufen oder leasen will, kann digital eine staatliche Kaufprämie beantragen. Wie hoch diese ist, hängt von Modell, Einkommen und Familiengröße ab. Maximal sind 6000 Euro möglich. Das Wetter in Deutschland. In der Nacht ist es meist noch trocken, später gibt es Regen, Tiefstwerte 13 bis 7 Grad. Am Tage dichte Wolken und immer wieder Schauer, später trockene Phasen bei Höchstwerten von 16 Grad in den Mittelgebirgen bis 22 Grad am Oberrhein. Und am Donnerstag im Nordosten Schauer und Gewitter, im Südwesten freundlicher 17 bis 27 Grad. Es ist 2.03 Uhr.
2: Und das ist der Verkehrsservice in der ARD-Hitnacht mit der A1 Bremen Richtung Hamburg. Zwischen Harburg und Stillhorn wegen Bauarbeiten bis um 5 gesperrt. A1 Lübeck-Hamburg auf der Norderelbbrücke stockender Verkehr beidseitig. A7 Hannover Richtung Hamburg zwischen Ramelsloh und dem Horster Dreieck 3 Kilometer Stau. A39 Salzgitter Richtung Braunschweig zwischen Salzgitter-Lebenstedt Süd und Wattenstedt wegen einer Nachtbaustelle bis um 5 gesperrt. Die A71 Suhl Richtung Erfurt zwischen Oberhof und Gräfenroda Tunnelwartungsarbeiten, deswegen bis um 6 die Vollsperrung. Die A659 Viernheim Richtung Weinheim. Im Kreuz Weinheim gibt es eine Baustelle, deswegen die Sperrung hier bis um 5. Und die A861 Dreieck Hochrhein-Schweiz im Nollinger Bergtunnel die Nachtbaustelle bis um 5 gesperrt. Gute Fahrt!
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2: Mit Markus Poschlott. Ich grüße Sie recht herzlich. Wünsche einen schönen guten Morgen aus Erfurt. Und Grüße von hier aus Thüringen, ins ganze Land. Jetzt mit Brian Ferry und Slave to Love. Guten Morgen.

0: Und gleich Marius Müller-Westernhagen mit Lass uns leben. In dieser ARD-Hitnacht, 2.11 Uhr ist es heute. Habe ich einen Satz für Sie und Sie vervollständigen den. Wenn ich Millionär wäre, dann. Guck mal drauf, was sich in Ihrem Leben wirklich so ändert. Anna ist zum Beispiel die Nächste, schreibt, wenn ich Millionär wäre, dann würde ich mir wahrscheinlich nicht die größte Rakete der Welt bauen lassen und darauf warten, dass man mich provoziert, sondern dafür sorgen, dass es damit nicht nur mir gut geht. Liebe Grüße an euch. Verstehe, da geht es also um etwas mehr als nur sich, dass man an sich selber denkt. Und Bernhard schreibt, wenn ich Millionär wäre, dann würde ich den MDR kaufen, damit die ARD-Hitnacht so bleibt, wie sie ist. Also, wir müssen ja gerade wirklich eine ganze Menge sparen, geht ja gut durch die Medien. Aber bisher bleibt hier zumindest in dieser Nacht alles genauso, wie es ist. Ich hoffe, das bleibt lange so. Ja.
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0: Ach, danke, Bernhard.

Bonnie Tyler und Shaken Stevenson, das Rockin' Good Way in der ARD-Hitnacht. Jetzt kommt die wahrscheinlich entspannteste Nummer 1 aller Zeiten. 1988, als im Kino Rain Man gelaufen ist, kam diese Nummer raus, von vorne bis hinten a cappella, kein einziges Instrument, und alle haben diese Nummer heute noch im Ohr. Ich sag nur, auch einfach ein schönes Motto. Nicht immer so viel Sorgen machen, manchmal einfach auch mal Leben genießen. Don't worry, be happy.

0: Vaya con Dios ist das. What's a woman? Das ist die ARD-Hitnacht. Oder ist es gleich 2:30? Wir gucken auf die Straßen. Das ist der Verkehrsservice in der ARD-Hitnacht um gleich 2.30 Uhr. Die A1 Bremen Richtung Hamburg zwischen Harburg und Stillhorn. Bauarbeiten bis um 5. Die Vollsperrung, nutzen Sie bitte die U83. A1 Lübeck-Hamburg auf der Norderelbbrücke, stockender Verkehr in beiden Richtungen. A7 Hannover Richtung Hamburg zwischen Ramitzloh und Horster Dreieck, 3 Kilometer Stau. A39 Salzgitter Richtung Braunschweig zwischen Salzgitter-Lebenstedt Süd und Wartenstedt wegen einer Nachtbaustelle bis um 5 gesperrt. Die A71 Suhl Richtung Erfurt, da gibt's eine Sperrung zwischen Oberhof und Gräfenroda bis ca. 6 Uhr. A659 Viernheim Richtung Weinheim, im Kreuz Weinheim Baustelle bis um 5 die Vollsperrung. Und die A861 Dreieck Hochrhein Schweiz im Nollinger Bergtunnel, da gibt's eine Nachtbaustelle. Deswegen bis um 5 in der Früh die Vollsperrung. Gute Fahrt!
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0: Mit Markus Poschlott. Viele Grüße kommen aus Erfurt und gehen raus ins ganze Land, wo jetzt die Pet Shop Boys laufen. Hier ist Suburbia. Schönen guten Morgen, kurz nach 2:30. Hallo.

Sam Smith ist das. Stay with me, das ist die ARD-Hitnacht. Und was man nachts auch gerne mal macht, gerade wenn die Möglichkeit da ist und ein bisschen Zeit ist, man klickt sich noch mal ein bisschen durchs Internet. Und da lande ich doch hier bei einem Chor aus Kanada, der einen richtigen Promi zu Gast hat. Hören wir mal kurz rein, kennen Sie alle.

Choir, Choir, Choir heißt dieser Chor. Geht inzwischen auch auf Tournee, ist auch in Deutschland zu sehen. Und Rick Astley hören wir mit seinem Originalsong, der damals den Chor mal überrascht hat mit seinem Besuch. Never Gonna Give You Up gibt's gleich. Vorher noch Smokey mit O'Carroll und das sind Jermaine Jackson und Pia Zadora. 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

Das ist Rick Astley, Never Gonna Give You Up, sein großer Hit, den er immer noch gerne live spielt. Er ist ja immer wieder mal auf Tour, spielt auf Festivals und macht immer da noch eine richtig gute Figur. Hab ihn auch erst vor 2 Jahren oder so in Bochum bei einem Konzert live erlebt und das war wirklich, also überraschend gut. Dachte mir, ich guck mir das mal an und am Ende war das eine richtig, richtig gelungene Geschichte. Hatte auch Leute mit und die haben vorher auch so gesagt, naja, du, mal gucken, er spielt da seinen einen Hit hoch und runter und das war's dann. Wir waren dann alle überrascht, dass es dann doch gute 2 Stunden waren und es ein richtig schöner Abend war. Mit mehr als nur dem einen Hit. Rick Astley. So. Und das sind die Eurythmics. 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
1: Um 3 Uhr mit Olaf Knapp. Der Zolldeal zwischen der Europäischen Union und den USA kann umgesetzt werden. Nach monatelangen Verhandlungen haben Vertreter aus dem EU-Parlament und dem Rat der 27 Mitgliedsländer den Weg dafür freigemacht. Aus der Nachrichtenredaktion Markus Weber.
2: Sie einigten sich in der Nacht in Straßburg darauf, europäische Zölle auf Industriewaren aus den USA abzuschaffen, so wie es EU-Kommissionspräsidentin von der Leyen im vergangenen Jahr mit US-Präsident Trump vereinbart hatte. Trump versprach damals im Gegenzug, auf die meisten EU-Produkte maximal einen Zoll von 15% zu erheben. Zuletzt hatte Trump wegen der Verzögerung den Druck erhöht. Er setzte der EU eine Frist bis 4. Juli. Sollte die EU die Umsetzung bis dahin nicht beschlossen haben, werde er neue Aufschläge verhängen und die Zölle auf Autos von zurzeit 15% auf 25% erhöhen.
1: Die Bundesregierung will heute eine Führerscheinreform auf den Weg bringen. Bei den Plänen von Verkehrsminister Schnieder geht es vor allem darum, dass die Fahrerlaubnis günstiger werden soll. Dafür sollen die Fahrschulen unter anderem mehr digitalen Unterricht anbieten und Simulatoren einsetzen können. Vorgesehen sind auch neue Regeln zu Sonderfahrten sowie theoretischen und praktischen Prüfungen. Die USA reduzieren die Zahl ihrer in Europa stationierten Brigaden. Anstatt 4 seien nur noch 3 Kampfbrigaden vorgesehen, teilte das Pentagon mit. Ähnlich äußerte sich zuvor bereits der oberste NATO-Kommandeur, US-General Grinkevich, bei einem Treffen mit führenden Militärs in Brüssel. Aus der Nachrichtenredaktion Gisela Former.
3: Einen konkreten Zeitplan nannte Grinkevich nicht, betonte aber, dass die Alliierten ausreichend Zeit bekämen, um die wegfallenden amerikanischen Streitkräfte durch eigene Einheiten zu ersetzen. Aktuell haben die USA etwa 80.000 Soldaten in Europa stationiert. Präsident Trump hatte vor einiger Zeit angekündigt, mindestens 5.000 Soldaten aus Deutschland abzuziehen. Die EU hat sich am Abend bereits auf Maßnahmen geeinigt, um ihre Verteidigungsfähigkeit zu erhöhen. So sollen Genehmigungsverfahren für militärische Projekte schneller werden und die Mitgliedstaaten sollen dafür leichter an Geld kommen.
1: Das staatliche Förderprogramm für E-Autos ist mit großem Andrang gestartet. Kurz nach Freischaltung des Portals gingen nach Angaben des Bundesamts für Wirtschaft fast 2000 Anträge ein. Wer ein neues E-Auto oder Plug-in-Hybrid-Fahrzeug kaufen oder leasen will, kann digital eine staatliche Kaufprämie beantragen. Wie hoch diese ist, hängt von Modell, Einkommen und Familiengröße ab. Das Wetter in Deutschland. Am Tage dichte Wolken und immer wieder Schauer, später trockene Phasen bei Höchstwerten von 16 Grad in den Mittelgebirgen bis 22 Grad am Oberrhein. Donnerstag im Nordosten Schauer und Gewitter, im Südwesten freundlicher bis 27 Grad. Es ist 3.03 Uhr.
4: Und das ist der Verkehrsservice in der ARD Hitnacht. Da schauen wir zunächst auf die A1 Bremen Richtung Hamburg zwischen Harburg und Stillhorn, wegen Bauarbeiten bis um 5 gesperrt. A39 Salzgitter Richtung Braunschweig zwischen Salzgitter-Lebenstedt Süd und Wattenstedt wegen einer Nachtbaustelle bis um 5 gesperrt. Dann nach Thüringen A71 Suhl Richtung Erfurt zwischen Oberhof und Gräfenroda, Tunnelwartungsarbeiten bis um 6. Die A659 Viernheim Richtung Weinheim im Kreuz Weinheim wegen einer Baustelle bis um 5 gesperrt. Und die A861 Dreieck Hochrhein-Schweiz ist im Nollinger Bergtunnel wegen einer Nachtbaustelle gesperrt. Das Ganze bis um 5 Uhr morgen früh. Na dann, gute Fahrt.
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4: Mit Markus Poschlott und wir sagen Happy Birthday an dieser Stelle zur Sängerin Cher, die heute, jetzt, an diesem 20. Mai ihren 80. Geburtstag feiert. Mua, Happy Birthday! Yeah.

Ah, erst Cher und jetzt Queen, das ist die ARD-Hitnacht. Es ist gleich 10 Minuten nach 3 am Sei-ein-Millionär-Tag. Heute deswegen die Frage zur Nacht, wenn ich Millionär wäre, dann... Punkt, Punkt, Punkt. Sie verenden diesen Satz. Christian hat das auch gemacht per Mail. Ich würde nichts anders machen als bisher. Niemand etwas sagen. Die Geschenke würden vielleicht ein bisschen umfangreicher ausfallen. Ansonsten das Leben genießen, so wie bisher. Geld beruhigt auch nur für den Augenblick, schreibt Christian. Und Sie? Wenn ich Millionär wäre, dann... Punkt, Punkt, Punkt. Vervollständigen Sie den Satz als Mail ard-hitnacht@mdr.de. So. Michael Jackson ist jetzt am Start. I just can't stop loving you. In der ARD-Hitnacht um 10 nach 3.

das ist Nena. Irgendwie, irgendwo, irgendwann in der ARD-Hitnacht. Jetzt gehen wir aus den 80ern zurück in das Jahr 1977. Da kommt Billy Joel um die Ecke, der in einem Song ja mit einer richtig schönen Botschaft dabei hat. Du musst dich nicht verändern, um geliebt zu werden. Bist gut, so wie du bist. 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

0: Tony Carey singt hier Bedtime Story in der ARD Hitnacht. 3.28 Uhr ist es. Wir gucken schon mal auf die Straßen. So. Das ist der Verkehrsservice in der ARD Hitnacht. Mit dem Blick auf die A1 Bremen Richtung Hamburg zwischen Harburg und Stillhorn wegen Bauarbeiten bis 5 Uhr gesperrt. Umleitung führt sie über die U83. Dann die A39 Salzgitter Richtung Braunschweig ist zwischen Salzgitter Lebenstedt Süd und Wartenstedt wegen einer Nachtbaustelle bis 5 Uhr gesperrt. Hier empfehlen wir die U79. Die A71 Suhl Richtung Erfurt zwischen Oberhof und Gräfenroda wegen Tunnelwartungsarbeiten bis um 6 gesperrt. Die A659 Viernheim Richtung Weinheim ist im Kreuz Weinheim wegen einer Baustelle bis 5 Uhr gesperrt. Eine Umleitung ist da eingerichtet. Und die A861 Dreikochrhein Schweiz ist im Nollinger Bergtunnel wegen einer Nachtbaustelle gesperrt. Wird immer nachts dicht gemacht. Bis Freitag das Ganze noch, immer zwischen 20 und 5 Uhr. Das war's von den Straßen. Ich wünsche Ihnen eine gute Fahrt durch diese Nacht. Sind wir eigentlich komplett? Inzwischen sind alle da.
1: Silvana, Sarafina, Estefania Kelenta, Loredana, Sarah Jane, Lavinia, Jeremy Pascal. 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
0: Ich glaube, es sind alle da. Ich bin Markus Poschlott. Viele Grüße aus Erfurt. Guten Morgen um 3:30 in's ganze Land.

0: Die ARD-Hitnacht spielt Musik von Seal, Kiss from a Rose. So, heute Nacht ist so ein Millionärtag. Das ist, sei ein Millionärtag. So, das ist heute und deswegen geht die Frage raus an Sie als Frage zur Nacht. Wenn ich Millionär wäre, dann? Andreas schreibt zum Beispiel, dann würde ich einen großen Teil des Geldes an die Kinderkrebshilfe sowie an Hospize spenden. Gut, schöner, edler Vorsatz. Iris hat so mehrere Gedanken. Wenn ich Millionärin wäre, dann, schreibt sie, würde ich wahrscheinlich verwirrt sein? Würde ich mich fragen, ob Fremde plötzlich Freunde sein wollen? Würde ich mir eine Frage stellen, ob ich mir weiterhin treu bleiben kann bei so viel Geldsegen? Und ein Familienurlaub würde sie buchen, sagt Iris. Und dann gibt's ja noch unter anderem, es sind sehr viele Mails gekommen, Monique hat noch geschrieben, ich würde mir meine Traumküche bauen lassen aus Vollholz. Dann auch noch eine Gaube ins Dachgeschoss und viele Pflanzen wird sich auch noch kaufen. Und wie ist es bei Ihnen? Wenn ich Millionär wäre, dann? Schreiben Sie mir ard-hitnacht@mdr.de.
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Das ist die ARD-Hitnacht um 3.50 Uhr, 10 Minuten vor 4. Wenn ich Millionär wäre, dann, Thomas schreibt, dann wäre ich schnell pleite, wenn ich mir ein Final-Ticket für die FIFA-Fußball-WM 2026 kaufen würde. Ich glaube, bisschen was bleibt noch übrig, bisschen was ist noch da. Ja, schreiben Sie mir gerne ruhig noch weiter. Was würden Sie machen, wenn mal richtig Kohle auf einmal da ist? Frage ist ja auch, ob alles so bleibt, wie es ist.

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1: Um 4 Uhr mit Olaf Knapp. Der Zolldeal zwischen der Europäischen Union und den USA kann umgesetzt werden. Nach monatelangen Verhandlungen haben Vertreter aus dem EU-Parlament und dem Rat der 27 Mitgliedsländer den Weg dafür freigemacht. Aus der Nachrichtenredaktion Markus Weber.
2: Sie einigten sich in der Nacht in Straßburg darauf, europäische Zölle auf Industriewaren aus den USA abzuschaffen, so wie es EU-Kommissionspräsidentin von der Leyen im vergangenen Jahr mit US-Präsident Trump vereinbart hatte. Trump versprach damals im Gegenzug, auf die meisten EU-Produkte maximal einen Zoll von 15% zu erheben. Zuletzt hatte Trump wegen der Verzögerung den Druck erhöht. Er setzte der EU eine Frist bis 4. Juli. Sollte die EU die Umsetzung bis dahin nicht beschlossen haben, werde er neue Aufschläge verhängen und die Zölle auf Autos von zurzeit 15% auf 25% erhöhen.
1: Die USA reduzieren die Zahl ihrer in Europa stationierten Brigaden. Anstatt 4 seien nur noch 3 Kampfbrigaden vorgesehen, teilte das Pentagon mit. Ähnlich äußerte sich zuvor der oberste NATO-Kommandeur US-General Grinkewicz bei einem NATO-Treffen in Brüssel. Er kündigte an, dass die USA in den kommenden Jahren weitere Truppen aus Europa abziehen und anders als geplant vorerst keine weitreichenden Mittelstreckenwaffen in Deutschland stationieren wollen. Die Bundesregierung will heute eine Reform der Führerscheinausbildung auf den Weg bringen. Der Gesetzentwurf von Bundesverkehrsminister Schnieder sah zuletzt mehrere Maßnahmen vor, die vor allem die Kosten für Fahrschüler senken sollen. Einzelheiten von Felix Tenbaum aus Berlin.
3: Der Theorieunterricht soll in Zukunft komplett online absolviert werden können. Fahrschulen könnten dann selbst entscheiden, ob sie digital oder in Präsenz unterrichten. Ein Modellversuch soll bei Übungsfahrten gestartet werden. Fahrschülerinnen und Fahrschüler könnten dann einen Teil der praktischen Fahrausbildung unter bestimmten Auflagen mit Vertrauenspersonen durchführen. Das heißt, dass Jugendliche zum Beispiel ohne Fahrlehrer oder Lehrerin, aber dafür mit ihren Eltern in der Ausbildung begleitet zu Übungszwecken fahren dürfen.
1: Bei israelischen Angriffen im Süden des Libanon sind laut Behördenangaben mindestens 19 Menschen getötet worden, unter ihnen mehrere Kinder. Das erklärte das libanesische Gesundheitsministerium. Die israelische Armee hatte vorher die Bewohner mehrerer libanesischer Ortschaften aufgerufen, sich in Sicherheit zu bringen. In Israel wiederum wurde laut Militär eine aus dem Libanon kommende Drohne abgefangen. Das Wetter in Deutschland. Am Tage dichte Wolken und immer wieder Schauer. Später trockene Phasen bei Höchstwerten von 16 Grad in den Mittelgebirgen bis 22 am Oberrhein. Am Donnerstag im Nordosten Schauer und Gewitter, im Südwesten freundlicher 17 bis maximal 27 Grad. Das waren die Nachrichten. Es ist 4.03 Uhr.
4: Und das ist der Verkehrsservice in der ARD-Hitnacht mit der A1 Bremen Richtung Hamburg. Zwischen Harburg und Stillhorn wegen Bauarbeiten bis um 5 gesperrt. Die A39 Salzgitter Richtung Braunschweig zwischen Salzgitter-Lebenstedt Süd und Wartenstedt wegen einer Nachtbaustelle auch bis um 5 gesperrt. Dann der Blick zur A71 Suhl Richtung Erfurt zwischen Oberhof und Gräfenroda, Tunnelwartungsarbeiten bis um 6, deswegen die Vollsperrung. A659 Viernheim Richtung Weinheim, im Kreuz Weinheim die Baustelle bis um 5, die Vollsperrung. Und die A861 Dreieck Hochrhein Schweiz ist im Nollinger Bergtunnel wegen einer Nachtbaustelle gesperrt. Jeden Abend in dieser Woche immer von 20 bis 5, also auch jetzt noch eine knappe Stunde. Gute Fahrt.
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4: Mit Markus Poschlott und besten Grüßen. Die kommen hier aus Erfurt, aus dem Funkhaus von MDR Thüringen. So, Grüße gehen raus ins ganze Land. Jetzt mit Musik von Sir Elton John. Guten Morgen. Down.

Wir schmachten mit den Sticks und Babe. Das ist die ARD-Hitnacht. 4.12 Uhr. Heute ist Sei-ein-Millionär-Tag. Und deswegen träumen wir uns einfach mal in genau diese Welt. Und ich habe die Frage zur Nacht für Sie. Wenn ich Millionär wäre, dann? So, Jörg schreibt, Hallöchen, wenn ich Millionär wäre, dann würde ich erstens meine Schulden abbezahlen, zweitens meine Wohnung ein wenig umbauen und drittens spenden. Sehr schöner Plan. Sigrid schreibt, guten Morgen, liebes Team, wenn ich Millionär wäre, bräuchte ich mir, wenn ich in ein paar Monaten in Rente gehe, keine Sorgen mehr zu machen, ob ich mir meine Wohnung noch leisten kann und ob ich mir meine Arztbesuche ja ebenfalls noch leisten kann. Ich wünsche allen eine schöne Nacht. Ja, das sind die Gedanken natürlich, die man da jetzt hat. Und klar, mit dem nötigen Kleingeld wären diese Sorgen natürlich erstmal weg. Und was soll ich sagen? Ich wollte es die ganze Nacht nicht ansprechen. Ich wollte nicht dreist sein. Aber natürlich habe ich gedacht, vielleicht meldet sich ja auch einfach mal ein Millionär hier in der Sendung. Wir prüfen das jetzt nicht, aber kann ja sein. Und was soll ich sagen? Es ist passiert. Ein Millionär hat sich gemeldet. Christoph heißt er. Und was er geschrieben hat, kommt gleich. Vorher noch Jennifer Rush. Musik von U2. Und das hier ist Sandra mit Innocent Love.

Jennifer Rush singt Heart Over Mind. Das ist die ARD-Hitnacht. 4.23 Uhr ist es. Guten Morgen zusammen ins ganze Land. Heute ist Sei ein Millionär-Tag. Und deswegen die Frage zur Nacht. Wenn ich Millionär wäre, dann? Was würden Sie dann machen? Schreiben Sie mir gerne. Und jetzt hat sich tatsächlich ergeben, dass auch ein Millionär geschrieben hat. Christoph nämlich schreibt, als Jugendlicher aufgrund meiner Freunde war das selber ein großer Traum, Millionär zu werden. Das war noch zu D-Mark-Zeiten. Heute, schreibt er, bin ich 63 Jahre alt und seit einigen Jahren Millionär und zwar in Euro. Das heißt doppelte Zielerreichung. Als Luxus habe ich mir Altersteilzeit und eine vorgezogene Rente mit 63 gegönnt. Und jetzt kommt's. Nach der Genesung von einer schweren Erkrankung weiß ich diesen Luxus sehr zu schätzen, nämlich geschenkte Lebenszeit. Also geht's am Ende eben doch darum, oder?

0: Cutting Crew, I've been in love before. 4.31 Uhr ist es. Guten Morgen. Das ist der Verkehrsservice in der ARD Hitnacht mit der A1 Bremen Richtung Hamburg. Zwischen Harburg und Stillhorn wegen Bauarbeiten bis um 5 gesperrt. Die A39 Salzgitter Richtung Braunschweig ist zwischen Salzgitter-Lebenstedt Süd und Wartenstedt auch bis 5 Uhr gesperrt. Hier gibt es eine Nachtbaustelle. Die A71 Suhl Richtung Erfurt zwischen Oberhof und Gräfenroda Tunnelwartungsarbeiten bis um 6. Die A659 Viernheim Richtung Weinheim ist im Kreuz Weinheim wegen einer Baustelle noch eine gute halbe Stunde bis um 5 gesperrt. Und die A861 Dreieck Hochrhein-Schweiz ist im Nollinger Bergtunnel wegen einer Nachtbaustelle bis 5 Uhr gesperrt. Ich wünsche eine gute Fahrt.
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0: Mit Markus Poschlott. Und hier kommen aus Erfurt beste Grüße an diesem frühen Mittwochmorgen. Und die gehen raus ins ganze Land. Jetzt mit Tina Turner.

die Prinzen damals recht, als sie gesungen haben, ich wäre so gerne Millionär. Heute ist Sei ein Millionär-Tag und deswegen die Frage zur Nacht, wenn ich Millionär wäre, dann? Das gebe ich heute mal raus an Sie hier in der ARD-Hitnacht. 4.40 Uhr ist es und hier kommt eine Mail von Michael. Er wünscht einen schönen guten Morgen, Zeitungszusteller aus Schwedt. Und er schreibt zum Thema, mit so einem plötzlichen Geldsingen würde ich zwar zum einen den Tränen vor Freude ausbrechen und dann aber auch wahrscheinlich ganz schön überfordert sein. Ja, schließe ich mich an. Dankeschön dafür und noch ein frohes Zeitungsaustragen, hoffentlich bei gutem Wetter. Jetzt Musik von Exile.

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Das ist Vanessa Williams in der ARD-Hitnacht. 10 Minuten vor 5 ist es. So, wenn Sie jetzt in Ihren Tag starten heute, dann wünsche ich Ihnen einen richtig schönen Mittwoch. Ja, Erfolg bei dem, was Sie sich vorgenommen haben. Auch wenn es nicht immer um die große Million gehen muss. Ich wünsche Ihnen heute einen schönen Tag. Und die ARD-Hitnacht ist natürlich auch morgen wieder ab 23 Uhr, also heute Abend schon wieder für Sie da. So, Milli Vanilli gibt's jetzt hier. Und gleich danach die Kings mit Lola.

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2: Um 5 Uhr mit Janet Winter. Guten Morgen. Im Zollstreit mit den USA hat die Europäische Union in der Nacht einen wichtigen Schritt getan. Das teilten die Unterhändler am frühen Morgen mit. Mehr von Markus Weber.
3: Sie einigten sich in der Nacht in Straßburg darauf, europäische Zölle auf Industriewaren aus den USA abzuschaffen, so wie es EU-Kommissionspräsidentin von der Leyen im vergangenen Jahr mit US-Präsident Trump vereinbart hatte. Trump versprach damals im Gegenzug, auf die meisten EU-Produkte maximal einen Zoll von 15% zu erheben. Zuletzt hatte Trump wegen der Verzögerung den Druck erhöht. Er setzte der EU eine Frist bis 4. Juli. Sollte die EU die Umsetzung bis dahin nicht beschlossen haben, werde er neue Aufschläge verhängen und die Zölle auf Autos von zurzeit 15% auf 25% erhöhen.
2: Führerscheine sind teurer geworden, also die Fahrausbildung. Einmal die Stunden an sich, aber außerdem brauchen auch immer mehr Fahrschüler länger bis zur erfolgreichen Prüfung oder sie fallen mehrfach durch. Das Kabinett bringt heute eine Reform auf den Weg. Die Fahrschulen sollen etwa mehr digitalen Unterricht anbieten und auch Simulatoren einsetzen können. Außerdem soll es weniger Sonderfahrten und einen kleineren Fragenkatalog bei der Theorie geben. Immer mehr junge Leute verlassen die Schule in Bayern ohne Abschluss. Laut Kultusministerium waren es im vergangenen Jahr 7.900. Das ist die höchste Zahl seit 2020. Und auch in ganz Deutschland geht der Trend nach oben. Kinder aus ärmeren Familien haben laut Experten schlechtere Chancen auf einen guten Schulabschluss und damit auf einen Job. Wirtschaftsforscher betonen, dass damit auch der Sozialstaat in Gefahr gerate, denn wenn immer mehr Menschen keine Stelle finden, müssen sie vom Staat unterstützt werden. Vier Männer aus der rechtsextremen Szene stehen ab heute vor dem Landgericht München. Der Vorwurf: Schmuggel von Waffen aus den jugoslawischen Bürgerkriegen nach Deutschland. Mehr von Thies Marsen.
4: Die Waffenverkäufe wurden in Wohnungen und Werkstätten in Oberbayern abgewickelt, in München, Karlsfeld, Erding, Tuntenhausen, Eching bei Freising sowie auf einem Parkplatz in Oberaudorf im Isartal. Die Generalstaatsanwaltschaft München erhob 2021 Anklage gegen 8 Personen aus der extrem rechten Szene. 4 der Beschuldigten sind schon verurteilt, teils zu hohen Haftstrafen, darunter auch der Haupttäter, ein ehemaliger Versandhändler von Neonazi-Kleidung, der zeitweise Mitglied im Münchner AfD-Kreisverband war.
2: In Görlitz gehen die Sucharbeiten an dem eingestürzten Haus weiter. Am frühen Morgen sind Spezialkräfte wieder ausgerückt. Sie suchen nach 2 Frauen und einem Mann, die noch vermisst werden. Gestern hatten Suchhunde angeschlagen. Mittlerweile sind die Gasleitungen rund um das Gebäude entleert worden, damit die Arbeiten weniger gefährlich sind. Warum das Haus am Montagabend eingestürzt ist, ist noch nicht klar. Jetzt ist es 5.03 Uhr und damit zum Bayern 1 Wetterservice. Zuerst ist es oft bewölkt, es kann auch regnen. Ab dem Nachmittag kann dann die Sonne mehr und mehr durchkommen. Es gibt aber auch noch einzelne Schauer bei 16 bis 21 Grad. Morgen wechseln sich Sonne und Wolken ab. Die Schauer ziehen nach Südosten und zum Pfingstwochenende hin wird es trocken und freundlich. Die Temperaturen steigen morgen bis 24 Grad und am Freitag 23 bis 28 Grad. Und der Bayern 1 Verkehrsservice, normaler Verkehr auf den Fernstraßen in Bayern. Kommen Sie gut an Ihr Ziel.
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0: Guten Morgen. Und hier ist Markus Fahr.
5: Der Mittwochs Markus. Schönen guten Morgen. Mittwoch, 20. Mai. Und ich weiß, es ist früh. Und ich weiß, Sie sind müde. Aber genau deswegen heißt es hier gleich auf Bayern 1. Steh auf, auch wenn du müde bist. Steh auf, auch wenn du müde bist. 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Aufstehen, gleich mit den Pet Shop Boys und Go West. Und davor gibt's 80er Classic Rock mit Mr. Mister.
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0: Die Pet Shop Boys und Go West um 5.13 Uhr. Schönen guten Morgen am Mittwoch. Hier kommt die Kirsche auf der Bayern 1 Musiktorte. Unsere Tagesempfehlung im Musikmenü.
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0: Die kommt heute von einem kanadischen Singer-Songwriter, über den der legendäre Bob Dylan mal gesagt hat: Ich kenne keinen Song von ihm, den ich nicht mag. Das ist mal ein schönes Kompliment. Es geht um Gordon Lightfoot, der in seinem allergrößten Hit seine Scheidung verarbeitet hat. Also ist eher was Ruhigeres. Wobei viele diesen Song kennen durch eine Dance-Cover-Version aus dem Film 54 über den legendären Club Studio 54. Ja, das war damals diese Dance-Version von If You Could Read My Mind. Aber wir spielen natürlich das Original. Eine wunderschöne 70er-Gitarren-Pop-Nummer von Gordon Lightfoot.

0: Irgendwie, irgendwo, irgendwann. Jetzt um 5.21 Uhr hier auf Bayern 1. Schönen guten Morgen an diesem Mittwoch, 20. Mai. Sagen Sie, wer ist denn Ihr absoluter Liebling im Haushalt? Also ich meine nicht Ihren Schatz oder den Hund, das Kind. Nein, ich meine Ihr Lieblingshaushaltsgerät. Waschmaschine, Staubsauger, Trockner, Geschirrspüler. Gibt ja so viele Geräte, die unser Leben leichter machen. Aber was, wenn Sie sich entscheiden müssten? Entweder Trockner oder Geschirrspüler. Welches der beiden Geräte würden Sie behalten? Da hat es eine aktuelle Umfrage gegeben und um die ging es gestern bei meiner täglichen Schätzfrage. Immer kurz vor neun hier auf Bayern 1. Fahns finale Frage. Und Sie wissen, da rufe ich ja überraschend irgendwo in Bayern an. Jemand, der nicht weiß, dass er heimlich angemeldet wurde, schätzt dann stellvertretend für Bayern im Radio. Und bei der Trockner- oder Geschirrspülerfrage war das gestern Jürgen aus Ruppoldingen, Oberbayern.
1: Holzhausen.
0: Ja, Jürgen, servus, guten Morgen.
1: Guten Morgen. Mit wem habe ich die Ehre?
0: Mein Name ist Markus Fahn von Bayern 1.
1: Guten Morgen, Herr Fahn oder Markus.
0: Hallo. Servus. Schöne Grüße von Ihrer Ehefrau Karin.
1: Dankeschön.
0: Und herzlich willkommen als Überraschungskandidat bei meiner Schätzfrage.
1: Das ist toll. Endlich mal.
0: Endlich mal eine Bayern 1-Tasse zu Hause.
1: Ja, genau. Ich fieber seit rund 15 Jahren jeden Morgen in Bayern 1 und bin ständiger Zuhörer.
0: Ja, freut uns sehr. Hat Ihre Frau auch verraten in ihrer Mail an bayern1.de. Und jetzt schätzen Sie mal stellvertretend für Bayern im Radio. Schauen wir mal, wie das so läuft.
1: Gut, schauen wir mal.
0: Ja, Frage. Haben Sie in Ihrem Haushalt Geschirrspüler und Wäschetrockner?
1: Beides, ja.
0: Beides. So, wenn Sie nur eines der beiden Geräte zu Hause haben dürften, also Sie müssten sich entscheiden, entweder Geschirrspüler oder Wäschetrockner. Was glauben Sie, wie viel Prozent der Befragten bei einer Umfrage haben sich für den Geschirrspüler entschieden?
1: Also ich tippe mal auf 66%.
0: Würden Sie sich auch so entscheiden?
1: Ja, ich würde mich auch so entscheiden.
0: Ich mich auch.
1: Obwohl ich gut Geschirr spülen kann, aber.
0: Ja, aber ich finde, Geschirr spülen ist schon irgendwie, wenn es auch ganz viel ist, ne? Es ist schon irgendwie nervig und ich meine, Wäsche kann man ja einfach aufhängen zum Trocknen.
1: So ist es, ja.
0: Ja, ja. Deswegen, also Sie lagen ganz gut, es sind tatsächlich noch ein paar mehr. 73% haben gesagt, also wenn ich mich entscheiden müsste, würde ich den Geschirrspüler nehmen.
1: Wow.
0: Und in Ihrem Geschirrspüler steht demnächst die Bayern 1-Tasse, die schicke ich Ihnen.
1: Sehr schön, daher hat sie einen Ehrenplatz. Vielen Dank.
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3: Und damit ist es 5:30. Wir schauen auf die Top-Themen an. Diesem Mittwoch im Zollstreit mit den USA hat die EU in der Nacht eine wichtige Einigung erzielt. Jeanette Winter aus den Bayern 1 Nachrichten sagt Ihnen mehr dazu.
4: Ja, guten Morgen. Unterhändler des EU-Parlaments und der Mitgliedstaaten haben vereinbart, dass auf Industrieprodukte, die aus den USA importiert werden, keine Zölle mehr fällig werden. Das hatte Kommissionspräsidentin Ursula von der Leyen mit US-Präsident Donald Trump bereits besprochen. Mit der Zustimmung aus Straßburg gilt das nun auch. Trump hatte vor kurzem erst angedroht, dass er die Zölle auf Autos und andere Produkte aus Europa ab Juli wieder erhöht, falls dieser Zolldeal mit der EU nicht zustande kommt. Das Bundeskabinett will heute die Führerscheinreform auf den Weg bringen. Das Ziel, die Fahrerlaubnis soll günstiger werden. Unter anderem soll es weniger Sonderfahrten und weniger Fragen bei der Theorie geben. Der Unterricht der Fahrschulen soll digitaler werden. Und noch zum Sport. Die Basketballer des FC Bayern stehen kurz vor dem Einzug ins Playoff-Halbfinale um die Meisterschaft. Am Abend haben sie auch das zweite Spiel der Serie gegen Trier gewonnen mit 92-65. Das zweite Heimspiel war es genauer gesagt. Damit fehlt Ihnen nur noch ein Sieg fürs Weiterkommen.
3: Und damit ist es 5.32 Uhr und wir schauen kompakt und zuverlässig aufs Bayern-Wetter hier auf Bayern 1. Und das startet recht wolkig heute, teilweise auch mit Regen. Tagsüber gibt's so einen Mix aus Sonne, Wolken und immer wieder Schauern oder Gewittern bei 17 bis 21 Grad. Morgen ist es nochmal recht ähnlich. Ab Freitag kommt dann passend zum Pfingstwochenende der Frühsommer mit bis zu 28 Grad, am Samstag sogar, 31. Und damit sind wir auf den Straßen der Bayern 1 Verkehrsservice. Aktuell ohne Infos. Sie haben freie Fahrt im Freistaat.
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3: Weiß nicht, wie es Ihnen geht, aber morgens, so nach dem Aufwachen, überlegt man ja mal kurz, muss ich heute wirklich funktionieren? Die Antwort ist ja, aber wir helfen Ihnen, alle Funktionen hochzufahren. Gleich mit Rock aus München aus den 80ern. Von Domino, Here I Am. Außerdem eine 90er-Ballade. More Than Words von Extreme. Läuft gleich in voller Länge. Und davor gibt's Ross, Laurent und Africa.
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0: Schröden. More than words. Extrem auf Bayern 1. Es ist Mittwoch, es ist kurz nach 5:30. Es ist Zeit für die Videokonferenz.
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0: Ja, wie immer um diese Uhrzeit hören Sie dieses Geräusch. Das Geräusch der Videokonferenz, die sich aufbaut. Und ich begrüße im Radio und auf meinem Bildschirm unsere Herren Söder, Aiwanger und Stoiber.
3: Die Brise über die Wiesen streift, der Frühling aus den Ohren pfeift. Auch ein Schmarrn kann sich reimen.
4: Ich hab's Gefühl, es kann bloß besser werden.
0: So, die Herren, ich weiß nicht, wie es Ihnen geht, aber im Moment hat man ja den Eindruck, die Welt wird von ein paar wenigen, aber sehr mächtigen Männern bestimmt. Und immer wenn sich's für die lohnt, dann sind sie plötzlich beste Freunde. Meine Frage, können denn mächtige Politiker wirklich befreundet sein?
3: Lieber Herr Morgendings, ich komme aus einer Zeit, in der Freundschaften nicht nur gewaschen, sondern auch gelegt wurden. Ich meine, Freundschaften sind gewachsen und wurden gepflegt. Aber da war das Internet ja noch eine Telefonzelle.
4: Edmund, alter Kabelbinder, du hast recht. Seitdem es Internet gibt, muss man aufpassen. Da werden Behauptungen aufgestellt, die sind Hanebüchen. Zum Beispiel, dass der Merz und ich uns nicht verstehen täten. Als so ein Geschmarri, wir sind Kumpel erster Güte.
3: Also wenn du dein Verhältnis zu Merz als Freundschaft bezeichnest, dann möchte ich lieber nicht mit dir befreundet sein.
4: Keine Angst, Hupsi, musst du nicht. Ich erkläre jetzt einmal, um welches Prinzip es bei der Frage geht. Haben Männer mit Macht so viel Souveränität, dass man ihnen vertrauen kann? Kann man sich darauf verlassen, dass die auch halten, was sie versprechen? Und vor allem, haben sie die Größe, anderen selbstlos zu helfen?
3: Der Trump würde jetzt sagen, wer so blöd ist, hat mit Sicherheit eh keine Macht. Da spreche ich wieder. Ich meine, da widerspreche ich. Meine Karin ist eine sehr mächtige Karin. Und mit ihrem Vertrauen, da verlasse ich sie. Und wenn ich Hilfe brauche, lässt sie einen. Vor allem mich nicht im Stich.
4: Edmund, soll ich vielleicht jedem Politiker, der unbedingt mit mir befreundet sein will, einen Heiratsantrag machen?
3: Wenn ich dich zitieren darf, keine Angst, Markus, musst du nicht. Und zweites Zitat, ich erkläre dir jetzt einmal, um welches Prinzip es bei der Frage geht. Also für mich gibt es zwei Arten von Freundschaften.
4: Wissen wir doch, Hupsi, die guten Freunde, die niemand trennen kann und die anderen, die vier Beine haben und morgen auf deinem Bauernhof liegen.
3: Weil das ja klar ist. Also lieber Herr Morgendings, wenn Sie uns wieder auf dem Monitor vierteln wollen, fangen Sie Ihre Maus und klingen Sie durch die Kamera. Sie wissen ja, wo unser Bildschirm wohnt.
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0: wo eine alte Zollstation steht. Und damit es im Ort wieder einen Platz gibt, wo alle zusammenkommen können, hat ein Mann dieses 500 Jahre alte Gebäude jetzt in seiner Freizeit renoviert und ein Selbstbedienungscafé für alle draus gemacht. Er heißt Thomas Riss, ist pensionierter Maurer und Bauleiter und angefangen hat alles mit einer einzelnen Gefriertruhe.
1: Wir haben einfach mal gesagt, wir stellen hier Eistruhe rein, dass die Kinder sich Eis kaufen können. Daraufhin sind die Mütter gekommen und haben gesagt, wenn unser Kind Eis will, dann hätten wir schon gerne einen Kaffee. Da wurde es weiterentwickelt und haben der Kaffeemaschine dazu durch.
0: So, und jetzt gibt's mehrere Automaten mit kühlen Getränken und mit Lebensmitteln. Im Sommer einen Wurstsalat im kleinen Biergarten und einen Sandkasten für die Kinder gibt's auch. Live-Musik haben sie im neuen Café Schöneck auch und deswegen ist das der neue Treffpunkt für alle dort in Mädlingen.
2: Kommt fast jeden Tag, ja, und meine Freunde da und auch, mir geht's so gut.
3: Gemütlich nach dem Feierabend, entweder mal Kaffee, Kuchen.
4: Ich finde schön, dass hier sich verschiedene Generationen treffen, man sich austauscht, nette Gespräche hat und ich finde auch schön, dass man hier auch einfach zu Fuß herlaufen kann und im Ort einkaufen kann.
0: Also, es geht wieder was. Ein Ort, wo alle gern gesehen sind, wo alle gern hingehen. Gibt's ja immer öfter im Freistaat, ne? Zum Beispiel das gerettete Wirtshaus Wölsauerhammer bei Marktredwitz. Der Kuchentreff im Feuerwehrhaus in Eltmann-Unterfranken oder auch das Café in der Bahnhofsmission in Ingolstadt. Haben Sie alles schon gehört hier in den guten Geschichten.
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1: Gedanken zur Pfingstzeit. Am Beginn des Jahres hatte ich Gelegenheit, die Azoren zu besuchen. Ich muss gestehen, dass mir die Inselgruppe im Atlantik zuvor nur als Namensgeber für das Azorenhoch bekannt war. Besonders faszinierend war die Entdeckung, dass ein über die Azoren geführtes Seekabel jahrzehntelang die Kommunikation zwischen Europa und Amerika ermöglichte. Um den Austausch von Nachrichten zu unterbinden, wurde das Seekabel im Zweiten Weltkrieg einfach durchgetrennt. Die jahrelang so wertvolle Kommunikation wurde dadurch gestört. Was mit dem Seekabel der Azoren ganze Nationen betraf, erleben wir auch im Kleinen immer wieder. Auch Handynetze können so löchrig sein, dass Gespräche unmöglich sind. Die Verbindung bricht ab. Das Fest, das wir am kommenden Sonntag feiern, könnte man, ins Moderne übersetzt, als das Hochfest der Kommunikation umschreiben. Es erinnert uns daran, dass wir Menschen keine isolierten Wesen sind, sondern die Beziehung zu anderen, das Gespräch mit ihnen so nötig haben wie Luft und Nahrung. Wo Menschen sich abschotten, wo sie immer mehr Verbindungen zu den anderen kappen, verkümmern sie. Pfingsten will uns ermutigen, auf die Menschen um uns herum zuzugehen und von ihren Fähigkeiten, von ihrem Sein inspirieren zu lassen. Der Heilige Geist bewahrt uns davor, zum Eigenbrötler zu werden. Wer weiß, vielleicht wartet schon heute eine ungeahnte Begegnung auf Sie.
2: Das waren Gedanken zur Pfingstzeit von Max Kronawitter.
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3: Um 6 Uhr mit Janet Winter. Guten Morgen. Nicht wundern, wenn Sie heute Bayern 2 oder auch ein anderes Programm angeschaltet haben und jetzt etwas anderes hören. Im Bayerischen Rundfunk läuft heute vieles anders als geplant. Es gibt einen Warnstreik, der wirkt sich auf das Programm im Radio, im Fernsehen und auch online aus. Hintergrund ist der Tarifkonflikt beim BR. Die Gewerkschaften fordern unter anderem eine Laufzeit von 12 Monaten und 7% mehr Gehalt. Das Angebot des BR liegt darunter bei längerer Laufzeit. Verwaltungsdirektor Albrecht Frenzel weist darauf hin, dass die finanzielle Situation herausfordernd sei. Der Warnstreik soll bis morgen früh um 1 Uhr dauern. Wir halten Sie hier auf dem Laufenden. Und jetzt schauen wir nach Straßburg. Nach monatelangen Verhandlungen ist der Weg nun frei für die Umsetzung einer Zollvereinbarung zwischen der EU und den USA. Vertreter von Europaparlament und dem Rat der 27 Länder einigten sich in der Nacht darauf, europäische Zölle auf US-Industriewaren abzuschaffen. Die Einzelheiten hat Frank Wörner.
4: Die Einigung hat Folgen für Autos und Maschinen, die von den USA nach Europa geliefert werden. Für sie werden demnächst keine Zölle mehr fällig bei der Einfuhr in die EU. Umgekehrt schon. Bis zu 15% wollen die USA aufschlagen für Lieferungen aus Europa. Den Deal hatten Kommissionspräsidentin von der Leyen und US-Präsident Trump im August gemacht. Damit sollte ein Handelskrieg abgewendet werden. Denn zwischenzeitlich hatte Trump mit noch höheren Zöllen gedroht. Zur Einigung dürfte beigetragen haben, dass der US-Präsident der EU kürzlich eine Frist gesetzt hatte, den Deal bis Anfang Juli umzusetzen.
3: Wer den Führerschein machen will, muss inzwischen mit Kosten bis 4.500 Euro rechnen. Für viele ist das unerschwinglich. Das Bundeskabinett will das ändern und einen Gesetzentwurf zur Fahrschulausbildung auf den Weg bringen. Nach den Plänen von Verkehrsminister Schnieder sollen Fahrschulen unter anderem mehr digitalen Unterricht anbieten und Simulatoren einsetzen. Vorgesehen sind auch Neuregelungen zu Sonderfahrten, theoretischen und praktischen Prüfungen. Wer Sozialleistungen in Anspruch nimmt, soll sie künftig über ein digitales Portal beantragen können. Eine Expertenkommission nimmt heute die Arbeit auf. Sie sollen ausarbeiten, wie die Systeme der verschiedenen Verwaltungen modernisiert und vernetzt werden können. Das haben Arbeitsministerin Baas und Digitalminister Wildberger im Nachrichtenportal T-Online angekündigt. Die Bienen sind schon wieder unterwegs. Warum sage ich das? Weil heute Weltbienentag ist. In Städten wie München oder Augsburg zeigt der Bund Naturschutz, was man für Wildbienen tun kann, damit sie leichter an Nahrung kommen. Dabei geht es auch um geeignete Rückzugsorte.
5: Deutschlandweit gibt es, neben der bekannten Honigbiene, rund 600 verschiedene Wildbienenarten, die als wertvolle Pflanzenbestäuber gelten. Mehr als die Hälfte ist aber gefährdet. Helfen könne man etwa mit wilden Ecken und Blühinseln im Garten und mit einem vielfältigen Pflanzenangebot, damit über die gesamte Vegetationsperiode etwas blüht. Aus München, Birgit Grundner.
3: Es ist 6.03 Uhr.
6: Und damit sind wir kompakt und zuverlässig beim Bayernwetter hier auf Bayern 1 mit Katrin Kolb.
7: Schönen guten Morgen. Von Westen her ziehen heute Frühschauer durch. Momentan liegt das Regenband so quer vom Allgäu bis hoch in den Frankenwald. Das zieht ab und nachmittags ist es dann eher so eine Mischung aus Sonne, Wolken, aber auch einzelnen Schauern und Gewittern. Der Wind frischt auf, das werden heute 17 bis 21 Grad. Morgen dann hat die Sonne schon bessere Chancen, vor allem in der Westhälfte. Im Osten, da können sich noch ein paar Schauer oder Gewitter bilden. Das waren dann aber die letzten, also Freitag, Samstag, Sonntag ist es trocken und es wird jetzt immer wärmer. Am Wochenende 25 bis 31, vielleicht sogar 32 Grad.
6: Witze jetzt schon. 4:04 Verkehrsservice mit Regina Wallner.
8: Schönen guten Morgen. Bitte vorsichtig fahren auf der A3 Würzburg Richtung Frankfurt. Es liegen Fahrzeugteile auf der kompletten Fahrbahn zwischen Markt Heidenfeld und Rohrbrunn. Und bitte auch vorsichtig sein auf der A7 Füssen Richtung Ulm. Eine Holzplatte, die liegt zwischen Föhringen und dem Dreieck die Städten. Ansonsten noch keine weiteren Staus oder Unfälle. Kommen Sie alle gut an.
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6: An diesem Mittwoch, 20. Mai. Der Bayern 1 Morgen, heute auch auf Bayern 2. Jeanette hat es gerade in den Nachrichten schon gesagt, wegen des Warnstreiks klingt heute manches im BR ein bisschen anders als sonst. Zum Beispiel für die Hörerinnen und Hörer von Bayern 2. Da sind wir von Bayern 1 heute nämlich aufgeschaltet. Wir sind aber eigentlich ganz nett.
7: Total.
6: Sollen wir uns kurz vorstellen? Ich bin der Markus.
7: Ich bin die Katrin.
8: Und ich bin die Regina.
6: Hallo. Jetzt kommen Mike and the Mechanics mit Word of Mouth und danach Tina Turner.
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0: Der frühe Mittwoch startet mit Mike and the Mechanics hier auf Bayern 1. The Word of Mouth. Um 6.13 Uhr, Mittwoch, 20. Mai, der Mittwoch vor den Pfingstferien. Und alle, für die es dann mit dem Auto in den Urlaub geht, stehen vor der Frage, wo tanken wir denn am günstigsten? Also macht es Sinn, zum Beispiel erst in Österreich voll zu tanken, wenn man das hinbekommt? Oder ist es in Italien richtig billig? Bei den aktuellen Preisen durchaus ja Fragen, die man sich stellen kann. Wir beantworten sie heute früh hier auf Bayern 1 mit Regina Wallner aus unserem Verkehrsteam, die sich europaweit für Sie mal die Preise angeschaut hat. Regina, jetzt gibt es ja bei uns diesen Tankrabatt seit Anfang Mai. Trotzdem Diesel super, immer noch so um die 2 Euro. Wie schaut es mit den Preisen aus, wenn man zum Beispiel Richtung Süden möchte?
1: Also für Italien würde ich vor der Reise in Deutschland oder spätestens in Österreich nochmal richtig voll tanken. Vor allem, wenn Sie einen Diesel haben, weil der dort teurer ist. Beim Benzin liegt Italien leicht unter unseren Preisen. Und für Kroatien gilt, da können Sie recht entspannt planen. Denn in Österreich und Kroatien sind Benzin und auch Diesel im Schnitt günstiger. Und wenn Sie es vermeiden können, nicht an der Autobahn tanken, weil da die Aufschläge so hoch sind, dass das deutlich teurer wird als bei uns.
0: Das ist ja bei uns auch so an der Tankstelle, an der Autobahn. Wie ist es denn in unseren Nachbarländern? Also manche fahren ja zum Beispiel nach Frankreich oder vielleicht in den Norden Richtung Dänemark.
1: Ja, in Frankreich liegen die Preise ähnlich wie bei uns. Günstiger ist es in Polen, Tschechien und Slowenien. Die haben auch alle eine Preisdeckelung. Und eigentlich gilt diese Preisdeckelung auch für Ungarn, aber anscheinend nicht für Personen mit ausländischem Kennzeichen. Da wird es für uns richtig teuer. Und mehr zahlen wir auch für den Sprit in den Niederlanden, in Dänemark und häufig auch in der Schweiz.
0: Damit Sie noch besser planen können, egal ob für Urlaub oder Alltag, helfen ja auch sogenannte Tank-Apps, die mittlerweile richtig gut sind. Die besten haben wir für Sie auf bayern1.de zusammengestellt. 6.15 Uhr.
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0: Scheiße.
1: Stadion Rock von den Killers hier auf Bayern 1. Human, 6.22 Uhr, Bayern startet in diesen Mittwoch. Und heute Morgen auf Bayern 1 auch alle Hörerinnen und Hörer von Bayern 2 ein herzliches Willkommen. Aufgrund des Warnstreiks im BR sind wir heute früh auch auf Bayern 2 zu hören. Mittwoch, 20. Mai, heißt heute in genau einem Monat spielt Deutschland bei der Fußball-Weltmeisterschaft gegen die Elfenbeinküste. Dann wohl mit Manuel Neuer im deutschen Tor. Seit gestern verdichten sich ja da die Anzeichen, dass der 40-Jährige wirklich ins deutsche Tor zurückkehrt. Angeblich hat Bundestrainer Nagelsmann die bisherige Nummer 1, also Oliver Baumann, informiert, dass der sich auf die Bank setzen muss. In unserem Bayern 1 Kanal bei WhatsApp haben wir sie gefragt: Neuer zur WM, finden Sie diese Entscheidung richtig oder nicht? Aktuelles Ergebnis dieser natürlich nicht repräsentativen Umfrage: 34% finden es richtig, dass Neuer zurückkehrt, 66% nicht. Zu denen gehört auch Joost, der uns diese Sprachnachricht geschickt hat auf unser Studio-Handy.
2: Er war mal Weltklasse-Torhüter, aber inzwischen auch sehr verletzungsanfällig. Deswegen hoffe ich, dass Torhüter 2 und 3 weiterhin loyal bleiben und dass es nicht zu einer Missstimmung kommt. Trotzdem, zwischenmenschlich finde ich das nicht gerade die feine englische Art von Herrn Nagelsmann. Ich habe immer das Gefühl, Herr Nagelsmann ist mit diesem Job des Bundestrainers ein bisschen überfordert.
1: Klare Worte von Joost. 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Morgen dann wird der Bundestrainer den Kader offiziell vorstellen. Angeblich ist übrigens auch der junge Shootingstar Lennart Karl vom FC Bayern dabei. Aber wie gesagt, morgen ab 13 Uhr wissen wir mehr. Dann ist Kaderbekanntgabe. Verfolgen wir natürlich für Sie hier auf Bayern 1. Letztes Sommer.

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4: Und damit ist es 6.30 Uhr. Der Führerschein ist teuer, kostet im Schnitt ja so 3.400 Euro. Wenn man natürlich mehr Fahrstunden braucht oder durchfällt, wird's noch teurer. Jetzt will die Regierung was dagegen tun. Jeanette Winter in den Bayern 1 Nachrichten, was ist da geplant?
5: Die Fahrschulen sollen mehr Möglichkeiten bekommen. So plant das Bundeskabinett neue Regeln zu Sonderfahrten. Außerdem soll die Theorie digitaler und weniger bürokratisch werden und der Fragebogen soll abgespeckt werden. Wie viel Geld man damit letztendlich wirklich sparen kann, das kann man heute noch nicht sagen. Keine Zölle mehr auf Industriegüter, die aus den USA in die EU importiert werden. Das haben Vertreter der Staaten und des EU-Parlaments in der Nacht beschlossen. Damit dürfte der Zollstreit mit US-Präsident Trump zumindest nicht weiter eskalieren. Trump hatte ja erst zuletzt damit gedroht, die Zölle auf Autos aus der EU auf 25% zu erhöhen, wenn die EU sich nicht bewegt. Und wir schauen noch nach Niederbayern. In Neustadt an der Donau geht es um die Zukunft des Autozulieferers Mahle. 350 Menschen arbeiten in dem Werk. Die Firma will den Standort schließen und die Produktion ins Ausland verlagern. Die IG Metall hat für heute und morgen zur Urabstimmung aufgerufen. Es geht um einen unbefristeten Streik.
4: Ja, und Streik ist ein gutes Stichwort. Normalerweise würden jetzt ja die Regionalnachrichten hier auf Bayern 1 kommen, aus unseren BR-Studios in ganz Bayern. Aber die Gewerkschaft Verdi und der Bayerische Journalistenverband haben die Beschäftigten des Bayerischen Rundfunks für heute zu einem Warnstreik aufgerufen. Deswegen manches anders als sonst. Zum Beispiel entfallen unsere Regionalnachrichten um halb, auch später dann die regionale Mittagsstunde ab 12 hier auf Bayern 1. Dafür begrüßen wir die Hörerinnen und Hörer von Bayern 2. Dort ist auf Grund des Streiks heute früh Bayern 1 zu hören und damit auch das Bayern 1 Wetter mit Katrin Kolb.
6: Ja, guten Morgen an alle. Gestern haben uns die Schauer ziemlich in Ruhe gelassen, das holen sie heute nach. Vormittags ist die Sache noch recht geordnet, da zieht der Regen einfach mal durch von West nach Ost, liegt momentan einmal quer über Bayern. Dann am Nachmittag ist es eher so ein Fünferl durcheinander. Sonne, Wolken, einzelne Schauer, auch mal ein kräftiges Gewitter, das Ganze dann mit Wind, aber nicht kalt, 17 bis 21 Grad. Morgen ein Übergangstag mit letzten Schauern im Osten, Freitag und das lange Pfingstwochenende frühsommerlich. Sonne, nur ein paar schöne Wetterwolken und 25 bis 31 Grad.
4: Und die Straßenlage um kurz nach 6:30 mit Regina Wallner.
7: Schönen guten Morgen. Es schaut gut aus, wenn Sie gerade ins Auto steigen oder in den Lastwagen. Keine Staus, keine Unfälle, gute und sichere Fahrt.
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4: Gleich Musik, die alle mögen. Friday, I'm in Love von The Cure läuft aus den 90ern und davor gibt's 80er Classic Rock mit Don't Stop Believin' von Journey.
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0: 6.41 Uhr, 19 vor 7 ist es geworden hier auf Bayern 1 mit The Cure. Friday, I'm in love. Rettet die Bienen. War vor ein paar Jahren ja dieses riesige Volksbegehren, vielleicht haben Sie damals auch unterschrieben, für mehr Artenvielfalt, Streuobstwiesen, Naturwald, also alles, was Insekten, was Bienen gut tut. Heute ist der 20. Mai, es ist Weltbienentag und weil wir Bayern Bienen ja offenbar gerne mögen und weil sie sehr, sehr wichtig sind, haben wir beim Landesverband Bayerischer Imker nachgefragt, was wir alle denn so im Alltag machen können, damit es den Bienen gut geht. Die Antwort ist, die beste Hilfe ist, den Garten nicht überall Topf pflegen, sondern auch mal Brennnesseln oder Löwenzahn einfach wachsen lassen. Für die Bienen muss es auch kein englischer Rasen sein, sondern im Idealfall Wildblumen und Kräuter. Verschiedene Blüten mögen sie sehr gerne und dann braucht es auch kein extra Doping, sagt Inga Klinger vom Imkerverband.
1: Bienen sind natürlich Naschkatzen und wenn man denen Zuckerwasser anbietet, dann hat man es gut gemeint, aber schlecht gemacht, denn das tragen die Bienen ja in den Stock und verfälschen damit den Honig. Honig darf ja nur aus Nektar bestehen. Bitte kein offenes Zuckerwasser an Bienen oder Hummeln füttern.
0: Aber Bienen haben natürlich auch Durst, brauchen Wasser. Wie schaut denn so eine optimale Bienentränke aus?
1: Man kann einfach einen flachen Untersetzer nehmen, Moos reinlegen oder Kieselsteinchen. Die Bienen brauchen unbedingt eine Schwimmhilfe, sonst ertrinken die natürlich im Wasser. Und dann einfach mit frischem Wasser auffüllen und gerade jetzt in den heißen und trockenen Tagen, die wahrscheinlich auf uns zukommen, dafür sorgen, dass da regelmäßig frisches Wasser drin ist.
0: Also für ein paar Tage oder Wochen Bienenwellness anbieten mit den Infos von Inga Klinger vom Bayerischen Imkerverband. Wenn Sie es ganz genau wissen möchten, welche Pflanzen zum Beispiel bienenfreundlich sind, auf bayern1.de können Sie nachschauen und weiterschicken heute am Weltbienentag.

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0: Da habe ich heute einen kanadischen Singer-Songwriter dabei, über den der legendäre Bob Dylan mal gesagt hat, ich kenne keinen Song von ihm, den ich nicht mag. Das ist doch mal ein schönes Kompliment. Und zwar ein Kompliment für Gordon Lightfoot, der in seinem größten Hit seine Scheidung verarbeitet hat. Ist also eher was Ruhigeres. Wobei viele den Song kennen durch eine Dance-Cover-Version. Und zwar aus dem Film Studio 54. Die hier. Aber wir spielen natürlich das Original. Eine wunderschöne 70er-Gitarren-Pop-Nummer. Gordon Lightfoot und If You Could Read My Mind.

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3: Um 7 Uhr mit Jeanette Winter. Guten Morgen. Beim Bayerischen Rundfunk hört sich heute vieles anders an als sonst. Die Gewerkschaften haben zum Warnstreik aufgerufen. Seit 3.30 Uhr haben Kolleginnen und Kollegen die Arbeit niedergelegt. Daher gibt's heute Einschränkungen im Radio, im Fernsehen und im Internet. Der Hintergrund: in den Tarifverhandlungen fordern die Gewerkschaften einen Tarifvertrag mit 7% mehr Gehalt und einer Laufzeit von 12 Monaten. Der BR bietet derzeit eine Laufzeit bis Ende 2028 und eine Erhöhung von 4,23% in 3 Stufen. Der Warnstreik soll noch bis morgen früh um 1 dauern. Wir halten Sie auf dem Laufenden. Mit Kosten bis 4.500 Euro ist der Führerschein gerade für junge Leute nahezu unerschwinglich. Das soll sich ändern. Deshalb will das Kabinett heute eine Reform der Führerscheinausbildung auf den Weg bringen. Wie die Kosten gesenkt werden können, dazu Felix Tenbaum aus unserem Hauptstadtstudio.
4: Der Theorieunterricht soll in Zukunft komplett online absolviert werden können. Außerdem soll der Fragenkatalog für die Prüfung reduziert werden, genau wie die Zahl der verpflichtenden Sonderfahrten. Ein Modellversuch soll bei Übungsfahrten gestartet werden. Fahrschülerinnen und Fahrschüler könnten dann einen Teil der praktischen Fahrausbildung unter bestimmten Auflagen mit Vertrauenspersonen durchführen. Das heißt, dass Jugendliche zum Beispiel ohne Fahrlehrer oder Lehrerin, aber dafür mit ihren Eltern in der Ausbildung begleitet zu Übungszwecken fahren dürfen.
3: Die Zollvereinbarung zwischen der EU und den USA steht nach monatelangen Verhandlungen und kann wie geplant in Kraft treten. Darauf haben sich Vertreter des Europaparlaments und der EU-Länder in der Nacht verständigt. Für Autos und Maschinen, die von den USA in die EU geliefert werden, sind künftig keine Zölle mehr fällig. Andersherum wollen die USA bis zu 15% aufschlagen für Lieferungen aus Europa. Den Deal hatten Kommissionspräsidentin von der Leyen und US-Präsident Trump im August vereinbart, um einen Handelskrieg abzuwenden. Und wir schauen noch nach Bayern. 4 Männer aus der rechtsextremen Szene stehen ab heute vor dem Landgericht München. Der Vorwurf: Schmuggel von Waffen aus dem jugoslawischen Bürgerkrieg nach Deutschland. Mehr von Thies Marsen.
5: Die Waffenverkäufe wurden in Wohnungen und Werkstätten in Oberbayern abgewickelt, in München, Karlsfeld, Erding, Tuntenhausen, Eching sowie auf einem Parkplatz in Oberaudorf. Die Generalstaatsanwaltschaft München erhob 2021 Anklage gegen 8 Personen aus der extrem rechten Szene. 4 der Beschuldigten sind schon verurteilt, teils zu hohen Haftstrafen, darunter auch der Haupttäter, ein ehemaliger Versandhändler von Neonazi-Kleidung, der zeitweise Mitglied im Münchner AfD-Kreisverband war.
3: Es ist 7:03.
6: Und damit sind wir kompakt und zuverlässig beim Bayernwetter hier auf Bayern 1. Und das hat Katrin Kolb.
7: Guten Morgen. Es kommen ein paar heiße und trockene Tage auf uns zu. Deswegen den Regen heute, den nehmen wir gerne mit. Kann auch mal kräftiger regnen heute. Die Schwaben merken es jetzt schon. Die Oberbayern sind als nächstes dran. Und auch im Norden Bayerns ziehen einige Schauer. Hinter diesem ersten Schwung Schauer lockert es dann auch mal auf. Der Wind frischt auf. Aber so der nächste Schauer oder das nächste Gewitter ist auch nachmittags meistens nicht weit. Höchstwerte 17 bis 21. 20 Grad. Morgen ein Übergangstag. Noch einige Wolken, noch letzte Schauer. Ab Freitag startet dann der Frühsommer durch.
6: Hier startet der Verkehrsservice mit Regina Weiner.
8: Schönen guten Morgen. Ein Holzklotz, der liegt auf der A6 Nürnberg Richtung Heilbronn. Deshalb bitte vorsichtig fahren zwischen Herrieden und Aurach. A8 Stuttgart Richtung München. Zwischen Adelshausen und Sulzemoos ist ein Unfall passiert. Aktuell 5 Kilometer Stau. Zeitverlust ganz genau 22 Minuten. Und eine Viertelstunde länger brauchen Sie auf der A94 Passau Richtung München. Zwischen Paarstetten und Paarsdorf. Gute Fahrt.
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6: An diesem Mittwoch, 20. Mai. Schönen guten Morgen. Der Bayern 1 Morgen heute auch auf Bayern 2 zu hören. Jeanette hat in den Nachrichten gerade gesagt, wegen des Warnstreiks heute manches anders bei uns im BR. Zum Beispiel eben für die Hörerinnen und Hörer von Bayern 2. Da sind wir heute aufgeschaltet. Wir sind quasi die Nachbarn, die spontan vorbeikommen und sich selber zum Essen einladen. Also wir frühstücken heute zusammen. Und das tun wir zum Sound von Bruce Springsteen gleich. Oscar-prämierter Hit, Streets of Philadelphia. Und vorher 5,5 Minuten Musikgeschichte mit Thriller von Michael Jackson.
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0: the streets of Philadelphia. Für den Morgen in Bayern, 7.13 Uhr hier auf Bayern 1. So, dann schauen wir mal, was googelt das Land denn heute früh so? Euro-Jackpot, eines der meistgesuchten Wörter bei uns im Netz. Gestern ja 118 Millionen im Jackpot und deswegen googeln das heute früh, glaube ich, viele. Wir checken ja jeden Morgen, welche Themen, Namen, Schlagzeilen wird denn so in den Suchmaschinen eingegeben. Heute also der Euro-Jackpot sehr weit vorne.
1: Schade, ich habe nicht gewonnen.
0: Hast nicht gewonnen?
1: Nee.
0: Katrin Kolb aus dem Morgenteam, also hast du überhaupt gespielt?
1: Nein, gut.
0: Dann wird es schwierig mit dem Gewinnen.
1: Ja, ich weiß. Ich spiele ja praktisch nie, aber wenn ich dann mal alle paar Jahre Lotto spiele oder Euro-Jackpot, dann immer nur ein Feld, weil ich denke mir, wenn ich so viel Glück haben soll, dann muss eigentlich auch ein Feld reichen. Mhm. Ist logisch, oder?
0: Mhm, total.
1: Ist es bei dir? Ich spiele
0: bei so großen, also bescheuerterweise spiele ich bei so großen Jackpots tatsächlich dann ab und zu mal mit. Gewonnen habe ich nichts. Der Jackpot ist übrigens auch gar nicht geknackt worden, falls Sie sich das gerade fragen. Am Freitag geht es dann um 120 Millionen
1: Euro. Dann holen wir uns halt die. Oder?
0: Die
1: mit unseren beiden Logiken.
0: Die Wahrscheinlichkeit zu gewinnen liegt übrigens bei ungefähr 1 zu 140 Millionen. Das ist ungefähr so, wenn Sie 27 Mal hintereinander eine Münze werfen und die landet 27 Mal auf der gleichen Seite. Also 27 Mal hintereinander Zahl. Das ist 1 zu 140 Millionen.
1: Das ist gemein irgendwie.
0: Klingt wenig, aber probieren Sie es mal aus. Also wenn Sie es schaffen, 27 Mal mit der gleichen Seite, dann sollten Sie definitiv auch Lotto spielen. Wir spielen Bon Jovi. 7.15 Uhr ist es.

0: The Heat of the Night. Sandra auf Bayern 1 und heute ausnahmsweise auch auf Bayern 2. Aufgrund des Warnstreiks im BR sind wir heute früh nämlich auch für alle da, die sonst Bayern 2 hören. Schönen guten Morgen, 7.22 Uhr ist es an diesem 20. Mai, an dem ein absoluter Weltstar runden Geburtstag feiert. Und zwar sie hier, die Frau mit den unzähligen Hits. Cher wird 80 und hält ja bis heute einen unglaublichen Musikrekord. Sie hat es als einzige Solokünstlerin geschafft, in 7 aufeinanderfolgenden Jahrzehnten einen Nummer-1-Hit in den USA zu haben. Einen davon hören wir gleich. Vorher gratuliert Wilmosch aus München, der uns eine Sprachnachricht geschickt hat, aufs Studio-Handy. Die Nummer gibt's unter bayern1.de.
1: Jetzt wird die Frau 80 Jahre alt. Und ich erinnere mich noch, bei ihrem Konzert 2019 in der Münchner Olympiahalle stand sie da unten glitzernd, wunderschön und fragte uns alle, was macht eure Großmutter heute Abend? Und in dem Sinne wünsche ich Cher alles Gute zum Geburtstag und danke an Bayern 1, dass ihr sie immer wieder so fleißig spielt. Das macht dann noch eine größere Freude, sie zu hören.
0: Ja, das machen wir sehr gerne. Wir spielen sie nicht nur, wir haben auch ihre schönsten Outfits. Da waren ja durchaus auch mal Schräge dabei, auf bayern1.de für sie zusammengestellt in einer Galerie. Also, Happy Birthday an Cher. Mit dem Song in den 60ern ging's los. Sonny and Cher und I Got You, Babe.

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6: 7.30 Uhr ist es. Wir schauen auf die Top-Themen an diesem Mittwoch. Eines davon ist der Führerschein, der billiger werden soll. Plant die Regierung. Jeanette Winter in den Bayern 1 Nachrichten, was genau ist geplant?
7: Mit Mikro geht's eindeutig besser.
6: Das ist immer so.
7: Geplant ist, dass das Bundeskabinett die Regeln für Fahrschulen ändert. Erstmal sollen weniger Sonderfahrten vorgeschrieben werden. Außerdem sollen Jugendliche mit einer Begleitperson das Fahren üben dürfen. Das gibt's schon in anderen Ländern, zum Beispiel in Österreich. Theoriestunden sollen künftig auch online stattfinden, sodass die Fahrschulen keine Räume mehr vorhalten müssen. Ein Recht auf Reparatur, das ist heute Thema im Bundestag. Man will die Hersteller von Elektrogeräten verpflichten, auch über die Garantiezeit hinaus Reparaturen anzubieten, und zwar zu einem angemessenen Preis. Das Ziel: weniger Elektroschrott und mehr Service für die Kunden. Und nach dem Ebola-Ausbruch in der Demokratischen Republik Kongo und Uganda wird ein Patient nach Berlin geflogen. Der Arzt, der aus den USA stammt, soll auf einer Isolierstation in der Charité behandelt werden. Washington hatte Deutschland hier um Hilfe gebeten, weil der Flug in die USA zu lange gedauert hätte. Das Ebola-Virus ist hoch ansteckend und lebensbedrohlich.
6: Dankeschön für die Nachrichten, Jeanette Winter. Normalerweise kämen jetzt hier auf Bayern 1 die Regionalnachrichten aus unseren Studios in ganz Bayern. Aber Sie haben es vielleicht schon mitbekommen, die Gewerkschaft Verdi und der Bayerische Journalistenverband haben die Beschäftigten im Bayerischen Rundfunk heute zu einem Warnstreik aufgerufen. Deswegen manches anders als sonst, manches entfällt. Eben zum Beispiel die Regionalnachrichten oder auch unsere regionale Mittagsstunde dann ab 12. Dafür begrüßen wir an dieser Stelle nochmal alle Hörerinnen und Hörer von Bayern 2. Da sind wir heute aufgrund des Streiks nämlich zu hören. Katrin Kolb ist dort auch zu hören jetzt mit dem Bayern 1 Wetter.
8: Bin ganz aufgeregt. Schönen guten Morgen an alle. Es sind einige Wolken angereist über Nacht. Ludwigstadt im Frankenwald aktuell bedeckt, 11 Grad, genauso wie in Tutzing am Starnberger See. Auerbach bei Amberg in der Oberpfalz, da gerade Regenschauer, 10 Grad. Also nicht so kalt, aber teilweise nass heute früh. Nachmittags lockert's mehr auf, der Wind kommt dazu, aber auch da kann es immer mal wieder einen Schauer oder ein Gewitter geben. Höchstwerte dann 17 bis 21 Grad. Morgen hat die Sonne schon bessere Chancen, vor allem in der Westhälfte Bayerns. Im Osten können sich noch ein paar Schauer entwickeln. Das waren dann aber die letzten. Freitag und das lange Pfingstwochenende sind so gut wie trocken. Höchstens mal ein Hitzegewitter, weil es wird heiß. 25 bis 31 Grad die Temperaturen zum Start in die Pfingstferien.
6: Wo dauert es heute früh? Wie viel länger? Das sagt ihr denn jetzt mit minutengenauer Stauzeitmessung Regina Weiner.
9: Guten Morgen. Länger dauert es aktuell auf der A3 Würzburg Richtung Nürnberg. Zwischen Steigerwald und Pommersfelden staut sich's. Zeitverlust ganz genau 25 Minuten. Komplett gesperrt ist die A6 Nürnberg Richtung Heilbronn zwischen Lichtenau und Ansbach nach einem Unfall. Es staut sich auch schon vor dieser Unfallstelle, aber es gibt für sie eine Umleitung über die U64. Ausgebremst werden sie heute früh auf der A8 Stuttgart Richtung München. Es staut sich nach einem Unfall zwischen Adelshausen und Sulzemoos, Zeitverlust 25 Minuten. 20 Minuten länger brauchen Sie auf der A94 Passau Richtung München zwischen Paschtetten und Pasdorf. Und die B16 haben wir noch, Günzburg Richtung Kaufbeuren. Eine halbe Stunde mehr Zeit brauchen Sie zwischen Günzburg und Ichenhausen. Kommen Sie gut an.
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6: An alle, die heute früh bei uns dabei sind, schönen guten Morgen und hello.
11: Hello.
6: Lionel Richie, gleich in voller Länge.
11: Is it me you're looking for?
6: Auch Rod Stewart dabei. Der Motown-Song aus den 90ern. Und davor gibt's die neue Deutsche Welle mit Hubert K.
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0: The Motown Song. 7.41 Uhr mit Rod Stewart auf Bayern 1 und wegen des Warnstreiks im BR heute auch auf Bayern 2. Schönen guten Morgen. Jetzt machen wir aus einem alten Zollhaus ein super beliebtes Café.
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0: Denn die schönen Nachrichten, die guten Ideen suchen wir ja jeden Morgen für Sie hier auf Bayern 1. Gehen heute nach Metlingen, kleiner Ort, knapp 1000 Einwohner im Kreis Dillingen in Schwaben. Da steht eine alte Zollstation. Und damit es im Ort wieder einen Platz gibt, wo alle zusammenkommen können, hat ein Mann dieses 500 Jahre alte Gebäude in seiner Freizeit renoviert und ein Selbstbedienungscafé für alle draus gemacht. Er heißt Thomas Riss, ist pensionierter Maurer und Bauleiter und angefangen hat alles mit einer einzelnen Gefriertruhe.
2: Da haben wir einfach mal gesagt, wir stellen hier Eistruhe rein, dass die Kinder sich Eis kaufen können. Daraufhin sind die Mütter gekommen und haben gesagt, wenn unsere Kinder Eis will, dann hätten wir schon gerne einen Kaffee. Da haben wir uns weiterentwickelt und haben eine Kaffeemaschine dazu.
0: So, und mittlerweile gibt es mehrere Automaten mit kühlen Getränken, mit Lebensmitteln. Es gibt im Sommer Wurstsalat im kleinen Biergarten, einen Sandkasten für die Kinder. Live-Musik haben sie auch im neuen Café Schöneck. Und deswegen ist das in Metlingen mittlerweile der Treffpunkt für alle.
3: Kommt fast jeden Tag. Ja, und meine Freunde da und auch mir geht's so gut.
4: Gemütlich nach dem Feierabend, entweder mal Kaffee, Kuchen.
5: Ich finde schön, dass hier sich verschiedene Generationen treffen, man sich austauscht, nette Gespräche hat. Und ich finde auch schön, dass man hier auch einfach zu Fuß herlaufen kann und im Ort einkaufen kann.
0: Also, die Metlinger freuen sich, dass sich wieder was rührt im Dorf. Ein Ort, wo alle gern gesehen sind und alle gern hingehen. Gibt's ja immer öfter bei uns im Freistaat. Ne? Zum Beispiel das gerettete Wirtshaus Wölz-Auerhammer bei Marktredwitz oder der Kuchentreff im Feuerwehrhaus in Eltmann in Unterfranken. Haben Sie auch alles schon hier gehört in den guten Geschichten? Und wenn es bei Ihnen im Ort auch was gibt, von dem Sie sagen, Mensch, davon sollte Bayern erfahren oder wenn Sie im Alltag was Schönes erleben, schreiben Sie es uns gerne über bayern1.de.
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0: Song Fairy Tale Gone Bad. Es ist Mittwoch, es ist kurz vor 8. Es ist Zeit für die Videokonferenz.
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0: Ja, wie immer um diese Uhrzeit hören Sie dieses Geräusch. Das Geräusch der Videokonferenz, die sich aufbaut. Und ich begrüße im Radio und auf meinem Bildschirm unsere Herren Söder, Aiwanger und Stoiber.
3: Die Brise über die Wiesen streift, der Frühling aus den Ohren pfeift. 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
4: Ich hab's Gefühl, es kann bloß besser werden.
0: So, die Herren, ich weiß nicht, wie es Ihnen geht, aber im Moment hat man ja den Eindruck, die Welt wird von ein paar wenigen, aber sehr mächtigen Männern bestimmt. Und immer wenn sich's für die lohnt, dann sind sie plötzlich beste Freunde. Meine Frage, können denn mächtige Politiker wirklich befreundet sein?
3: Lieber Herr Morgendings, ich komme aus einer Zeit, in der Freundschaften nicht nur gewaschen, sondern auch gelegt wurden. Ich meine, Freundschaften sind gewachsen und wurden gepflegt. Aber da war das Internet ja noch eine Telefonzelle.
4: Edmund, alter Kabelbinder, du hast recht. Seitdem es Internet gibt, muss man aufpassen. Da werden Behauptungen aufgestellt, die sind Hanebüchen. Zum Beispiel, dass der Merz und ich uns nicht verstehen täten. Als so ein Geschmarri, wir sind Kumpel erster Güte.
3: Also wenn du dein Verhältnis zu Merz als Freundschaft bezeichnest, dann möchte ich lieber nicht mit dir befreundet sein.
4: Keine Angst, Hupsi, musst du nicht. Ich erkläre jetzt einmal, um welches Prinzip es bei der Frage geht. Haben Männer mit Macht so viel Souveränität, dass man ihnen vertrauen kann? Kann man sich darauf verlassen, dass die auch halten, was sie versprechen? Und vor allem haben sie die Größe, anderen selbstlos zu helfen?
3: Der Trump würde jetzt sagen, wer so blöd ist, hat mit Sicherheit eh keine Macht. Da spreche ich wieder. Ich meine, da widerspreche ich. Meine Karin ist eine sehr mächtige Karin. Und mit ihrem Vertrauen, da verlasse ich sie. Und wenn ich Hilfe brauche, lässt sie einen. Vor allem mich nicht im Stich.
4: Edmund, soll ich vielleicht jedem Politiker, der unbedingt mit mir befreundet sein will, einen Heiratsantrag machen?
3: Wenn ich dich zitieren darf, keine Angst, Markus, musst du nicht. Und zweites Zitat, ich erkläre dir jetzt einmal, um welches Prinzip es bei der Frage geht. Also für mich gibt es zwei Arten von Freundschaften.
4: Wissen wir doch, Hupsi, die guten Freunde, die niemand trennen kann und die anderen, die vier Beine haben und morgen auf deinem Bauernhof liegen.
3: Weil das ja klar ist. Also lieber Herr Morgendings, wenn Sie uns wieder auf dem Monitor vierteln wollen, fangen Sie Ihre Maus und klingen Sie durch die Kamera. Sie wissen ja, wo unser Bildschirm wohnt.
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4: Um 8 Uhr mit Jeanette Winter. Guten Morgen. Falls Sie Bayern 2 oder ein anderes Programm eingeschaltet haben und jetzt Bayern 1 hören, nicht wundern, das liegt am Warnstreik beim Bayerischen Rundfunk. Schon mit Beginn der Frühschicht haben Kolleginnen und Kollegen die Arbeit niedergelegt. Vor der zweiten Tarifrunde, die übermorgen stattfindet, machen die Gewerkschaften auf ihre Forderungen aufmerksam. Die lauten unter anderem 7% mehr Gehalt bei einer Laufzeit von 12 Monaten. Der Bayerische Rundfunk bietet insgesamt 4,23% mehr bei einer Laufzeit bis Ende 2028. Durch den Warnstreik kommt es zu Einschränkungen im Radio, im Fernsehen und online. Die Aktion dauert bis 1 Uhr kommende Nacht. Und bis spät in die Nacht haben das Europaparlament und der Rat der 27 EU-Länder verhandelt. Nun steht der Zolldeal mit den USA endgültig. Was die Vereinbarung für Autos und Industriewaren nun für die Europäische Union bedeutet, dazu Thomas Spickhofen.
5: Damit können US-Industriegüter zukünftig zollfrei in die EU eingeführt werden. Umgekehrt gilt für europäische Produkte bei der Einfuhr in die USA bereits ein 15% Zoll. Der soll erhalten bleiben. Allerdings haben Rat und Parlament ein paar Schutzklauseln eingezogen. So kann die Kommission zum Beispiel, wenn sich die USA nicht vollständig an die Vereinbarungen halten, Teile des Abkommens aussetzen. Außerdem läuft das Abkommen Ende 2029 aus, wenn nicht vorher eine andere Entscheidung getroffen wird.
4: Mehr Reparaturen, weniger Elektroschrott, das will die Bundesregierung erreichen, mit einem Gesetzentwurf, der heute in den Bundestag geht. Aus Berlin, Antonia Rüller.
6: Hersteller müssen künftig Ersatzteile über Jahre bereitstellen und Reparaturen anbieten. Bei Smartphones zum Beispiel mindestens 7 Jahre lang, bei Waschmaschinen teilweise sogar 10 Jahre lang. Wer sich in den ersten 2 Jahren für eine Reparatur statt für ein Ersatzgerät entscheidet, soll außerdem ein zusätzliches Jahr Gewährleistung bekommen. Ziel ist es, dass Geräte insgesamt länger genutzt werden können, statt früher im Müll zu landen.
4: Wenn durch die Tabaksteuer mehr Geld reinkommt, soll das möglichst in die Gesundheitsversorgung fließen. Das hat der Bundesdrogenbeauftragte Streeck in der Bild-Zeitung angekündigt. Seine Argumentation, Rauchen verursache enorme Kosten im Gesundheitswesen. Deshalb gehörten zusätzliche Einnahmen aus der Tabaksteuer auch dorthin, so Streeck. Ursprünglich war eine höhere Tabaksteuer geplant, um eine Entlastungsprämie für Arbeitnehmer gegen zu finanzieren. Finanzminister Klingbeil plädiert nun dafür, das Geld in den Bundeshaushalt zu stecken. Und noch zum Sport. Finaltag in der Fußball-Europa League. In Istanbul trifft der SC Freiburg am Abend auf Aston Villa. Soweit sind die Badener noch nie gekommen international. Und sollten sie heute Abend gewinnen, dann spielen sie nächste Saison sogar erstmals in der Champions League. Es ist 8.03 Uhr.
7: Wir drücken die Daumen. Ich werde reinschauen heute Abend. Morgen sehr müde sein. Katrin Kolb hat jetzt das Bayern 1 Wetter für diesen Mittwoch.
8: Guten Morgen. Die Schauer haben noch was nachzuholen. Der erste Schwung zieht gerade durch. Am nassesten ist es momentan im Süden Bayerns, Schwaben und westliches Oberbayern. Nachmittags ist es dann eher für alle, sagen wir mal, ein wilder Mix. Wir haben Sonne, wir haben Wolken, wir haben immer noch einzelne Schauer und dann auch Gewitter. Das Ganze mit Wind. Aber nicht kalt, 17 bis 21 Grad. Morgen ist dann so ein Übergangstag. Wir haben noch letzte Schauer im Osten Bayerns. Freitag und das lange Pfingstwochenende wird dann frühsommerlich. Sonne, nur ein paar schöne Wetterwolken und 25 bis 31 Grad.
7: Mit einer größeren Geschichte auf der A3 startet der Verkehrsservice mit minutengenauer Stauzeitmessung und Regina Weiner.
9: Ja, schönen guten Morgen. Wir haben heute früh schon 6 Kilometer Stau, wenn Sie unterwegs sind auf der A3 Würzburg Richtung Nürnberg. Zwischen Geiselwind und Pommersfelden brauchen Sie deshalb 28 Minuten länger. Gesperrt ist die A6 Nürnberg Richtung Heilbronn zwischen Lichtenau und Ansbach nach einem Unfall. Die Aufräumarbeiten sind ziemlich aufwendig und dauern vermutlich noch die nächsten Stunden an. Deshalb bleibt die Sperre auch noch bis zum späten Vormittag. Aktuell 7 7 Kilometer Stau ab 9 Dettelsau. Wir empfehlen, möglichst weiträumig auszuweichen. A8 Stuttgart Richtung München. Der Verkehr stockt. Zwischen Adelshausen und Sulzemoos nach einem Unfall kostet sie aktuell eine Viertelstunde mehr Zeit. A73 Suhl Richtung Bamberg. Zwischen Lichtenfels Nord und Bad Staffelstein Kurzentrum 3 Kilometer Stau. Berufsverkehr, der stockt auf der A94 Passau Richtung München zwischen Paarstetten und Paarsdorf. A99 die Eschenrieder Spange in Richtung Nürnberg-Salzburg. 4 Kilometer Stau zwischen Dreieck Eschenried und dem Dreieck Allach. Zeitverlust 27 Minuten. Und eine halbe Stunde länger brauchen Sie auf der B16 Günzburg Richtung Kaufbeuren zwischen Günzburg und Ichenhausen. Kommen Sie gut an.
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10: 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Und hier ist Markus Fahn.
7: Heute früh hört mich mein Onkel endlich auch mal wieder.
8: Weil?
7: Der hört normalerweise Bayern 2 und heute früh sind wir ja warnstreikbedingt ja. auch auf Bayern 2
8: Schöne
7: zu hören.
8: Schöne Grüße von uns allen. Mhm.
9: Muss ich zusammenreißen.
7: Ja, heute geben wir mal Mühe hier. Ja, also Sie haben es gehört bei Jeanette in den Nachrichten. Aufgrund des Warnstreiks im BR begrüßen wir heute früh auch alle Hörerinnen und Hörer von Bayern 2. Weil wir sind ja eine große BR-Familie. Ne? Starten wir gemeinsam rein in diesen Mittwoch gleich mit Rock von R.E.M. 2001, ihr großer Hit Imitation of Life. Davor die 80er und Chris de Buck.
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0: The Imitation of Life. REM um 8.13 Uhr auf Bayern 1. Mittwoch, 20. Mai, der Mittwoch vor den Pfingstferien. Und alle, für die es dann vielleicht mit dem Auto in den Urlaub geht, stehen ja vor der Frage, wo tanken wir denn am besten? Also macht Sinn, zum Beispiel erst in Österreich voll zu tanken, wenn man das hinbekommt? Oder wird es in Italien richtig billig? Also bei den aktuellen Preisen ja durchaus Fragen, die man sich stellen kann. Wir beantworten sie Ihnen heute früh mit Regina Wallner aus unserem Bayern 1 Verkehrsteam, die sich europaweit für Sie mal die Preise angeschaut hat. Regina, jetzt bei uns ist die Lage ja klar. Es gibt seit Anfang Mai den Tankrabatt. Trotzdem liegen wir so bei roundabout 2 Euro. Wie schaut es denn aus, wenn jemand jetzt zum Beispiel Richtung Süden fährt?
1: Also für Italien würde ich vor der Reise in Deutschland oder spätestens in Österreich nochmal richtig voll tanken. Vor allem, wenn Sie einen Diesel haben, weil der dort teurer ist. Beim Benzin liegt Italien leicht unter unseren Preisen. Und für Kroatien gilt, da können Sie recht entspannt planen. Denn in Österreich und Kroatien sind Benzin und auch Diesel im Schnitt günstiger. Und wenn Sie es vermeiden können, nicht an der Autobahn tanken, weil da die Aufschläge so hoch sind, dass das deutlich teurer wird als bei uns.
0: Also jetzt haben wir Österreich, Kroatien, Italien. Jetzt fahren ja manche vielleicht auch nach Frankreich oder in den Norden, Dänemark zum Beispiel?
1: Ja, in Frankreich liegen die Preise ähnlich wie bei uns. Günstiger ist es in Polen, Tschechien und Slowenien. Die haben auch alle eine Preisdeckelung. Ja, und eigentlich gibt es auch eine Preisdeckelung für Ungarn, aber anscheinend nicht für Menschen mit ausländischem Kennzeichen. Da wird es nämlich richtig teuer. Und mehr zahlen wir für den Sprit auch in den Niederlanden, in Dänemark und häufig auch in der Schweiz.
0: Also ist gar nicht so, dass es nur bei uns so teuer ist. Ja. Sie können es alles nochmal nachlesen auf bayern1.de, wo Sie vor allem auch, damit Sie besser planen können, Tank-Apps finden. Und zwar mittlerweile richtig gute. Die besten haben wir für Sie auf bayern1.de zusammengestellt. 8.15 Uhr ist es.

0: Dust in the Wind. Bayern 1 mit Kansas um 8.22 Uhr. Wenn Sie morgens Bayern 2 hören und sich gerade denken, wer hat denn bitte den Sender verstellt? Nee, alles richtig an Ihrem Radiogerät, Bayern 2. Da sind heute früh wir von Bayern 1 zu hören. Hintergrund ist ein Warnstreik im Bayerischen Rundfunk. Ich verstehe die Diskussion nicht. Er ist der Beste, also soll er im Tor stehen. Oder ich bin zwar Bayern-Fan, mag Manuel Neuer gerne, aber mit 40 muss es echt nicht mehr sein. Zwei von vielen Reaktionen, die seit gestern auf unserem Studio-Handy angekommen sind, auf die Frage, ob denn Neuer für die deutsche Fußballnationalmannschaft bei der WM in den USA, Kanada und Mexiko wieder als Nummer 1 im Tor stehen soll. Es sieht ja immer mehr danach aus. Offenbar hat der Bundestrainer die bisherige Nummer 1, also Oliver Baumann, schon darüber informiert, dass der sich wohl auf die Bank setzen muss. In unserem Bayern 1-Kanal bei WhatsApp haben wir Sie gefragt, Neuer zur WM, finden Sie die Entscheidung richtig oder nicht? Das aktuelle Ergebnis ist natürlich nicht repräsentativ, aber 34% nur finden es gut, dass Neuer wohl zurückkehrt, 66% eher nicht. Zu denen gehört auch Jos, der uns diese Sprachnachricht geschickt hat.
1: Er war mal Weltklasse-Torhüter, aber inzwischen auch sehr verletzungsanfällig. Deswegen hoffe ich, dass Torhüter 2 und 3 weiterhin loyal bleiben und dass es nicht zu einer Missstimmung kommt. Trotzdem, zwischenmenschlich finde ich das nicht gerade die feine englische Art von Herrn Nagelsmann. Ich habe immer das Gefühl, Herr Nagelsmann ist mit diesem Job des Bundestrainers ein bisschen überfordert.
0: Stimmen Sie gerne auch noch ab. Bayern 1 Kanal bei WhatsApp, kostenlos abonnieren und abstimmen. Ob das denn alles so kommt, wie im Moment berichtet, das werden wir morgen erfahren. Dann wird der Bundestrainer den Kader offiziell vorstellen. Angeblich ist übrigens auch der Shootingstar Lennart Kahl vom FC Bayern mit dabei. Also nicht im Tor, sondern vorne in der Offensive. Morgen 13 Uhr wissen wir dann mehr. Dann ist die Kaderbekanntgabe. Hören Sie natürlich hier bei uns auf Bayern 1.

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9: Es ist 8.30 Uhr. Hier sind die Infos für diesen Mittwoch. Deutschland soll besser auf Krisen vorbereitet werden. Heute berät das Bundeskabinett über dieses Thema. Jeanette Winter aus dem Bayern 1 Nachrichtenteam. Was ist geplant?
10: Es geht ums Geld. In den kommenden 4 Jahren sollen 10 Milliarden Euro ausgegeben werden. Damit soll vor allem das technische Hilfswerk besser ausgestattet werden, und zwar mit Fahrzeugen, Spezialgeräten und Material für den Notfall. Das THW und andere Organisationen helfen unter anderem bei Erdbeben, Überschwemmungen, aber auch bei Großunfällen und bei der Versorgung von Kriegsverletzten. Die russische Armee hat in der Nacht wieder Ziele in der Ukraine angegriffen. In Dnipro sind mindestens 2 Menschen getötet worden. In der Region Sumy wurden offenbar Wohnhäuser durch Drohnen beschädigt. 6 Menschen wurden dort verletzt. Aus Moskau hieß es wiederum, man habe in der Nacht mehr als 270 ukrainische Drohnen abgefangen. Und noch zum Basketball. Der FC Bayern führt in der Viertelfinalserie der Playoffs in der Bundesliga mit 2:0 Siegen gegen Trier. Gestern Abend gewannen die Münchner 92:65. Wenn die Bayern am Samstag nochmal siegen, dann sind sie in der nächsten Runde.
9: Dankeschön, Jeanette. Normalerweise kämen jetzt die Regionalnachrichten aus unseren BR-Studios in ganz Bayern. Aber die Gewerkschaft Verdi und der Bayerische Journalistenverband haben heute die Beschäftigten im Bayerischen Rundfunk zu einem Warnstreik aufgerufen. Deswegen fällt manches aus, unter anderem eben die Regionalnachrichten. Jetzt um 12:30 auch unsere Mittagsstunde ab 12 Uhr hier auf Bayern 1. Dafür sind wir heute auf Bayern 2 zu hören in der Früh. Grüße an alle Hörerinnen und Hörer. Und wir begrüßen Katrin Kolb mit dem Bayern 1 Wetter.
11: Ja, schönen guten Morgen. In Schwaben und Oberbayern ist es momentan am nassesten. Dattenried am Auerberg, das ist im Ostallgäu, Regen bei 10 Grad. Murnau und Oberbayern Regen und 12 Grad. Im Norden, da sind es nur einzelne Schauer, aber auch doch einige Wolken unterwegs. Zum Beispiel über Dambach bei Aschaffenburg, stark bewölkt, aktuell 14 Grad. Das Regengebiet im Süden, das zerfleddert. Nachmittags sind es dann bayernweit einzelne Schauer. Die können aber auch kräftig ausfallen. Ansonsten Sonne und Wolken im Wechsel und Wind kommt noch dazu bei 17 bis 21 Grad. Morgen ist dann ein Übergangstag mit letzten Schauern, ab Freitag trocken und immer wärmer, Samstag bis zu 31 Grad.
9: Der Bayern 1 Verkehrsservice, der heute auch ein Bayern 2 Verkehrsservice ist. Einiges los auf den Straßen, die Infos hat Regina Weiner.
12: Ja, schönen guten Morgen. Es dauert länger heute früh auf der A3 Würzburg Richtung Frankfurt. Zwischen Seligenstadt und Frankfurt brauchen Sie eine Viertelstunde länger. 35 Minuten plus auf der A3 Würzburg Richtung Nürnberg. Zwischen Geiselwind und Pommersfelden ist ein Fahrzeug liegen geblieben. Das Ganze in der Baustelle. Deshalb haben wir dort schon 10 Kilometer Stau. Komplett gesperrt ist die A6 Nürnberg Richtung Heilbronn zwischen Lichtenau und Ansbach nach einem Unfall. Die Polizei hat mir gerade noch mal bestätigt, das wird noch dauern. Zwei Sattelauflieger sind dort ineinander gefahren. Die blockieren jetzt die komplette Fahrbahn. Die Aufräumarbeiten sind ziemlich aufwendig und dauern an. Aktuell haben wir 5 Kilometer Stau ab Neuendettelsau. A7 Füssen Richtung Ulm, Stau nach einem Unfall zwischen Föhringen und Nersingen. Die linke Spur ist blockiert. A9 Nürnberg Richtung München, der Verkehr stockt zwischen Garching Süd und Schwabing nach einem Unfall. A73 Suhl Richtung Bamberg, 3 Kilometer Stau zwischen Lichtenfels Nord und Bad Staffelstein. A94 Passau in Richtung München, wir haben 4 Kilometer Stau zwischen Riem und Steinhausen, kostet Sie eine Viertelstunde mehr Zeit und 13 Minuten länger brauchen Sie auf der A96 Lindau in Richtung München zwischen Blumenau und Sendling. Ihnen allen gute Fahrt.
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9: Noch eine gute halbe Stunde, dann Melita Wahlam hier im Bayern 1 Vormittag. Gleich bei uns ein Song, der auf so gut wie jeder Hochzeit der vergangenen 40 Jahre gelaufen ist.
14: Bester Herzog, Vera Bergwerk.
9: Gleich läuft er bei uns, Fendrichs Bergwerk. Außerdem 70er-Pop mit Smokey Lay Back in the Arms of Someone. Und damit die Mischung stimmt, gibt's 80er-Pop mit Aha, The Sun Always Shines on TV.
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0: Das Bergwerk von Reinhard Fendrich auf Bayern 1 und heute früh auch auf Bayern 2. Da sind wir nämlich auch zu hören. Grund ist ein Warnstreik im Bayerischen Rundfunk. Und für alle neuen Hörerinnen und Hörer kurz die Info. Es ist 8.46 Uhr, die Zeit, in der wir hier alle gemeinsam schätzen.
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0: Unsere Schätzfrage immer kurz vor neun mit einem Überraschungskandidaten am Telefon. Da wird jemand aus Erlbach in Oberbayern gleich stellvertretend für Bayern schätzen, weiß aber nicht, dass ich anrufe. Ist heimlich angemeldet worden. Und damit Sie mitschätzen können, kommt hier die Frage für den heutigen Morgen. Wie viel Prozent der Geburten bei uns in Deutschland sind denn Kaiserschnitte? Wie viel Prozent sind Kaiserschnitte? Das ist die Frage und das ist das Klingeln in Erlbach.
3: Maja?
0: Ja, meine liebe Efi, alles Gute zum Geburtstag.
3: Ja, hi Felix, servus, danke dir.
0: Felix?
3: Ja, nee.
0: Fast.
3: Wer dann?
0: Fahn ist mein Name.
3: Na, ehrlich?
0: Ja.
3: Okay.
0: Schon seit 50 Jahren. Hier ist Markus Fahn von Bayern 1.
3: Okay.
0: Alles Gute zum Geburtstag.
3: Danke.
0: Und schöne Grüße vom Lukas.
3: Okay.
0: Wer ist das denn?
3: Mein Neffe.
0: Der Wochinger, Lukas.
3: Ja, genau.
0: Ja, der hat sich heimlich angemeldet für die Schätzfrage heute.
3: Okay.
0: Und das heißt, Sie schätzen jetzt stellvertretend für Bayern und kriegen zum Geburtstag und als Dankeschön eine Bayern-1-Tasse.
3: Oh, schön, danke.
0: Ja, und passenderweise dreht sich die Frage heute um Geburten. Und zwar möchte ich wissen, wie viel Prozent der Geburten in Deutschland sind denn mittlerweile Kaiserschnitte?
3: Wie viele Prozent der Geburten sind Kaiserschnitte?
0: Genau, bei uns in Deutschland.
3: 10%.
0: Das reicht nicht.
3: 20.
0: Das reicht auch noch nicht.
3: Ehrlich?
0: Hm?
3: 30.
0: Ja, ist mittlerweile jede dritte Geburt. 33%, also ist die letzte Zahl aus dem Jahr 2024.
3: Okay, das hätte ich nicht gedacht.
0: Ja, hab's gemerkt, aber macht gar nichts. Egal, ob man hier super schätzt oder ein bisschen daneben, die Tasse gibt's immer.
3: Ja, schön.
0: Ja, sehr dann schön. Schönen Geburtstag.
3: Ja, danke Ihnen.
0: Und grüßen Sie den Lukas, der Sie angemeldet hat.
3: Ja, den grüße ich auf alle Fälle.
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5: Um 9 Uhr mit Jeanette Winter. Guten Morgen. Heute läuft in den Programmen des BR vieles anders als sonst. Das liegt am Warnstreik, zu dem die Gewerkschaft Verdi und der Bayerische Journalistenverband aufgerufen haben. Seit 3.30 Uhr gilt der Aufruf. Der Warnstreik dauert bis 1 Uhr kommende Nacht. Die Gewerkschaften wollen vor der zweiten Tarifrunde, die übermorgen geplant ist, Druck machen. Sie fordern unter anderem 7% mehr Gehalt bei einer Laufzeit von einem Jahr. Der BR bietet eine gestaffelte Erhöhung von 4,23% bis Ende 2028 an. Verwaltungsdirektor Albrecht Frenzel verweist auf die angespannte Finanzlage und betont, man wolle ein faires Angebot vorlegen, das auch Arbeitsplätze sichere. Mit Kosten bis 4.500 Euro ist der Führerschein gerade für junge Menschen nahezu unerschwinglich. Das soll sich ändern. Das Kabinett will heute eine Reform der Führerscheinausbildung auf den Weg bringen. Wie die Kosten gesenkt werden können, dazu Felix Tenbaum aus dem Hauptstadtstudio.
6: Bis zu 4.000 Euro oder mehr kann es inzwischen kosten, wenn man einen Autoführerschein in Deutschland machen will. Der Theorieunterricht soll in Zukunft komplett online absolviert werden können. Fahrschulen könnten dann selbst entscheiden, ob sie digital oder in Präsenz unterrichten. Außerdem soll der Fragenkatalog für die Prüfung reduziert werden, genau wie die Zahl der verpflichtenden Sonderfahrten. Fahrlehrerverbände kritisieren die Pläne der Bundesregierung und befürchten, dass die Änderungen zulasten der Sicherheit im Straßenverkehr geht. Felix Tenbaum, Berlin.
5: Die Bundesregierung will viel Geld in die Hand nehmen, um Deutschland krisenfest zu machen. Das Kabinett berät am Vormittag über einen Plan zur besseren Vorsorge. Konkret sollen bis Ende 2028 rund 10 Milliarden Euro bereitgestellt werden. Die sollen vor allem dem Technischen Hilfswerk, aber auch anderen Organisationen zugute gekommen. Damit werden zum Beispiel Fahrzeuge, Spezialgerät, Medikamente und anderes gekauft. Außerdem sollen ehrenamtliche Strukturen gestärkt werden. THW, Rotes Kreuz und andere Hilfsorganisationen kommen unter anderem bei Hochwasser und Erdbeben sowie bei Großunfällen zum Einsatz. Reparieren statt in die Tonne. Das will die Bundesregierung fördern, gerade mit Blick auf die Wegwerfmentalität. Hersteller von Handys oder zum Beispiel Waschmaschinen sollen stärker in die Pflicht genommen werden. Sprich, sie sollen verpflichtet werden, die Geräte während der üblichen Lebensdauer zu einem angemessenen Preis zu reparieren, und zwar unabhängig von der Produktgarantie. Der Bundestag berät heute in erster Lesung über den Gesetzentwurf. Mit der geplanten Reform soll eine EU-Richtlinie in nationales Recht umgesetzt werden. Nach dem Einsturz eines Hauses in Görlitz haben die Rettungskräfte die Suche nach drei Vermissten in den Trümmern wieder aufgenommen. Seit 6 Uhr laufen die Arbeiten. Aus Görlitz Martin Klimark.
7: Ja, die Einsatzkräfte gehen davon aus, dass Verschüttete bis zu 72 Stunden unter solchen Trümmern überleben könnten. Seit dem Einsturz des Hauses sind etwa 38 Stunden vergangen. Gestern konnten die Helfer sich ja nur mit Händen und Schaufeln langsam vorarbeiten und auf diese Weise setzen sie die Suche seit dem Morgen auch fort. In der Nacht war es um die Unglücksstelle recht still, die Suche war unterbrochen. Ein Grund war, dass gegen Mitternacht das Gas abgestellt wurde.
5: Es ist 9.03 Uhr.
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9: Es ist schon teilweise nass heute Vormittag, vor allem im Süden. Da sind die Schauer recht geballt unterwegs. Das zerfleddert so langsam dieses Regengebiet. Nachmittags ist es dann so. Wir haben Wolken, die Sonne kommt durch und es sind aber immer mal wieder Schauer und auch einzelne Gewitter unterwegs und der Wind frischt auf. Also so ein bisschen ein wilder Mix, muss ich sagen. Aber es ist nicht kalt, 17 bis 21 Grad. Morgen dann insgesamt hat die Sonne schon bessere Chancen, vor allem in der Westhälfte Bayerns. Im Osten sehen wir die Sonne auch, aber da können sich noch ein paar Schauer oder Gewitter Gewitter bilden. Das waren dann aber die letzten Freitag und das lange Pfingstwochenende. Das wird so gut wie trocken, höchstens mal ein Hitzegewitter. Hitze, es wird heiß. 25 bis 31 Grad, die Temperaturen zum Start in die Ferien.
8: Nee, danke schön. Ja, und heiß geht's auch auf den Straßen zu, aber das schlechte heiß. Also es ist viel los, Regina Wallner.
10: Ja, es ist einiges los und es dauert vor allem länger auf einigen Verbindungen wie auf der A3 Würzburg Richtung Nürnberg. 5 Kilometer Stau zwischen Geiselwind und Pommersfelden. Dort steht immer noch das defekte Auto in der Baustelle. Die A6 Heilbronn in Richtung Nürnberg, fahren Sie aufmerksam. Zwischen Schwabach Süd und dem Kreuz Nürnberg Süd ist ein Unfall passiert. Sie brauchen dort 25 Minuten länger. Die A6 Nürnberg Richtung Heilbronn ist gesperrt zwischen Lichtenau und Ansbach nach einem Unfall. 2 Sattelauflieger sind dort ineinander gefahren heute früh. Das heißt, die Aufräumarbeiten sind ziemlich aufwendig, hat mir gerade noch mal die Polizei bestätigt. Das dauert noch die nächsten Stunden an. Wir haben schon 8 Kilometer Stau ab Schwabach West und empfehlen, möglichst weiträumig auszuweichen. A7 Füssen Richtung Ulm, es staut sich nach einem Unfall zwischen Föhringen und Nersingen. A9 Nürnberg Richtung München, 7 Kilometer stockender Verkehr zwischen Garching Süd und Schwabing nach einem Unfall. A96 Lindau Richtung München, 2 Kilometer Stau zwischen Blumenau und Sendling, kostet sie 13 Minuten mehr Zeit. 24 Minuten länger brauchen Sie auf der A99 der Westumfahrung München in Richtung Nürnberg zwischen Germering Nord und dem Dreieckfeld Moching. Und auch das sollten Sie wissen, auf der B304 ist in Traunstein der Ettendorfer Tunnel gesperrt wegen Wartungsarbeiten noch bis etwa 17 Uhr. Ihnen allen gute Fahrt.
8: Und ich bin Melita Wahlam. Schönen guten Morgen. Sie haben es vielleicht gehört, die Gewerkschaft Verdi und der Bayerische Journalistenverband haben die Beschäftigten des Bayerischen Rundfunks für heute zu einem Warnstreik aufgerufen. Und deswegen klingt heute manches im BR ein bisschen anders als sonst. Zum Beispiel darf ich jetzt auch die Hörerinnen und Hörer von BR24 begrüßen. Die nächsten Nachrichten gibt's in einer Stunde. Wenn was Wichtiges passiert, erfahren Sie es natürlich sofort bei uns. Jetzt starten wir erstmal durch mit einer richtig schönen Mischung in den Arbeitstag. Aber sind dabei ein schöner, langsamer Song von Genesis aus den 90ern und aus unserem Lieblingsjahrzehnt, den 80ern, gibt's Mike Oldfield und Maggie Reilly.
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Deutschland-Spannung für zwischendurch mit Genesis und Hold on my heart auf Bayern 1. Zwei wichtige Meldungen kommen rein. Bayern 1 Verkehrsservice, bitte Vorsicht auf der A9 Nürnberg Richtung Berlin. Zwischen Bayreuth Nord und Bindlacher Berg liegt eine Plane und Vorsicht auch auf der A73 Bamberg-Suhl zwischen Erb-Ebersdorf bei Coburg und Rödental. Hier laufen in beiden Richtungen Rinder auf der Fahrbahn. Fahren Sie vorsichtig bitte.

0: Perfekt beim Arbeiten, für die Hausarbeit, beim Autofahren, aber und Gimme, Gimme, Gimme auf Bayern 1, der geht immer. Ja, Sie hören uns heute auf Bayern 1 und auch auf BR24 wegen des Streiks im BR. Die Gewerkschaft Verdi und der Bayerische Journalistenverband haben ja dazu aufgerufen. Für Sie als BR24-Hörer bedeutet es heute ein bisschen weniger Nachrichten, dafür mehr Musik. Ist doch auch mal schön, hoffe ich. So, und jetzt würde ich gerne einem Phänomen nachgehen. Wenn Sie auch zu den Menschen gehören, die nicht mit, sondern eher so ein bisschen nach dem Trend schwimmen, dann entdecken Sie jetzt gerade Ihr Herz fürs Fitnessstudio. Ja, also Anfang des Jahres Gas geben kann jeder, aber jetzt checken, sodass der Körper ein bisschen Bewegung braucht, da bin ich auch vorne mit dabei. Und da kann unser Morgenmann Markus Fahr nur lachen, weil du hältst dich ja regelmäßig fit, lieber Markus, gell?
1: Also ich, meiner Meinung nach sollte ich mich noch regelmäßiger fit halten. Ich gehe ab und zu laufen, spiele Tennis.
0: Ja.
1: Und früher war ich auch mal im Fitnessstudio, aber das ist schon lange her.
0: Okay, als du da früher im Fitnessstudio warst, hast du da gestöhnt an den Geräten?
1: Also ich bin ja mittlerweile in einem Alter, wo man grundsätzlich stöhnt, wenn man sich irgendwie bewegt. Ich glaube nicht, aber ich glaube, Menschen, die im Fitnessstudio stöhnen, denen fällt das selber gar nicht auf.
0: Ja, das ist ja das Problem. Das ist ja genau mein Problem.
1: Stört dich das?
0: Das stört mich massiv. Andere Zwischenfrage noch, stöhnst du beim Tennis, weil du ja
1: Nein.
0: Tennis spielst?
1: Nein, also ich schnaufe vielleicht laut, weil es ja irgendwann dann auch mal anstrengend wird, wenn der Ballwechsel vielleicht länger dauert. Aber Ich bin jetzt keiner von denen,
0: Genau.
1: Da gehöre ich nicht dazu. Nein.
0: Genau. Also,
1: Kraft brauche ich für was anderes.
0: Okay. Also, um deine Frage zu beantworten, mir ist neuerdings im Fitnessstudio aufgefallen, dass die Leute stöhnen wie wild. Und ab einer gewissen Lautstärke kann ich mich überhaupt nicht mehr konzentrieren, sondern warte auf den nächsten Stöhner.
1: Tu doch Ohrenstöpsel rein und hör Bayern 1.
0: Das mache ich ja dann auch. Aber trotzdem stöhne die manchmal so unfassbar laut, dass man einfach sich überhaupt nicht mehr konzentrieren kann. Und ich habe mich gefragt, bringt dieses Stöhnen beim Sport irgendwas? Oder will man da nur auf sich aufmerksam machen, weil man jetzt gerade eine schwere Hantel gehoben hat? Weißt du's?
1: Also sicherlich gibt's auch welche, die zeigen wollen, dass sie jetzt gerade irgendwie 100 Kilo stemmen. Aber ich glaube, dass einem das wie so vieles im Leben, wie so viele Eigenheiten, gar nicht auffällt.
0: Also ich gehe das ein bisschen wissenschaftlicher an. Wir klären das mit einem Kollegen hier von Bayern 1, der Sportwissenschaft studiert hat, ob das tatsächlich auch was bringt, wenn man stöhnt, wenn man da mehr Gewicht stemmen kann oder zum Beispiel beim Tennis den Ball dann besser trifft. So, danke dir, Markus. Markus, hören Sie wieder morgen früh ab 5 und wir hören jetzt Rock vom Feinsten mit ZZ Top.
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3: 9.31 Uhr, Sie hören Bayern 1. Die Gewerkschaft Verdi und der Bayerische Journalistenverband haben ja die Beschäftigten des Bayerischen Rundfunks für heute zu einem Warnstreik aufgerufen. Deswegen klingt heute manches im BR ein bisschen anders als sonst. Unsere Regionalnachrichten um halb aus unseren Studios in ganz Bayern entfallen heute und Sie hören unser Programm aber auch bei BR24. Herzlich willkommen. Jetzt Katrin Kolb mit unserem Bayernwetter. Wie schaut's aus, liebe Katrin?
4: Also die meisten Regenwolken haben sich für heute Vormittag im Süden verabredet. Schwaben und Oberbayern, da ist es am nassesten. Diese Schauer werden aber abziehen und nachmittags gibt es dann so eine Mischung aus Sonne, Wolken und einzelnen Schauern. Die können auch mal kräftig ausfallen. Auch Gewitter sind möglich. Ein bisschen ein wilder Nachmittag mit Wind und 17 bis 21 Grad. Morgen ist dann so ein Übergangstag. Im Westen ist es schon sonniger, vor allem am Bodensee. Im Osten, da gibt es noch ein paar Wolken mehr und auch letzte Schauer. Ab Freitag ist es dann trocken und es wird immer wärmer. Also das erste Ferienwochenende wird sonnig und heiß bis 31 Grad.
3: Muss man gar nicht wegfahren.
4: Tschüss. Nee.
3: Und hier ist der Bayern 1 Verkehrsservice mit minutengenauer Stauzeitmessung. Es ist ein bisschen weniger geworden. Wir haben aktuell die A3 Würzburg Richtung Nürnberg zwischen Geiselwind und Pommersfelden 5 Kilometer Stau. Hier steht ein defektes Fahrzeug in einer Baustelle. Unsere Stauzeitmessung berechnet hier 20 Minuten mehr. A6 Heilbronn Richtung Nürnberg zwischen Schwabach Süd und dem Kreuz Nürnberg Süd 5 Kilometer Stau nach einem Unfall. In der Gegenrichtung A6 Richtung Heilbronn, da ist die A6 zwischen Lichtenau und Ansbach wegen Bergungsarbeiten noch längere Zeit gesperrt. 9 Kilometer Stau haben wir hier momentan am Schwabach West. Wir empfehlen dieses Gebiet möglichst weiträumig zu umfahren. Auf die A7 Füssen Richtung Ulm zwischen Föhringen und Nersingen Stau nach einem Unfall. Die linke Spur ist gesperrt, macht einen Plus von 10 Minuten. 10 Minuten obendrauf kommen auch auf der A99 Ostumfahrung München Richtung Salzburg zwischen Kirchheim bei Haar und zwischen Kirchheim und Haar. So ist es richtig. Staut sich nach einem LKW-Unfall. Die rechte Spur ist gesperrt und auf der B304 Freilassing-Wasserburg am Inn. In Traunstein ist hier der Tunnel Ettendorf wegen Wartungsarbeiten bis gegen 17 Uhr gesperrt. Allen unterwegs gute und sichere Fahrt.
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0: Meisterwerk des Disco-Pop, das sind die Bee Gees und Tragedy auf Bayern 1. Es ist 9:45. Ach, es ist ja wirklich alles dabei im Fitnessstudio, gell? Die einen trainieren still vor sich hin, andere hören Musik im Kopfhörer. Und dann gibt's noch die, die bei jeder Übung hörbar laut stöhnen. Manche finden es peinlich, andere nervig, manche interessiert es gar nicht. Aber Bayern 1-Hörerin Petra aus Aschaffenburg in Unterfranken zum Beispiel schreibt aufs Studio-Handy: Dieses Stöhnen ist der Grund, warum ich nicht mehr hingehe. Ich bin immer morgens früh vom Büro ins Studio, dreimal die Woche, habe auch die Tage getauscht, aber er war immer da. Absolut unterirdisches Stöhnen. Obwohl es im Vertrag steht, dass lautes Stöhnen zu unterlassen ist, es hat keiner was gesagt. Alle haben die Augen gerollt und ich habe mich auch nicht getraut. Mittlerweile gehe ich in eine Gymnastikgruppe. Kann ich verstehen, Petra. Ich habe mich dennoch gefragt, ob dieses Stöhnen beim Sport vielleicht was bringt oder ob es tatsächlich alles nur Show ist. Guido Hüsken ist Bayern 1 Kollege und Sportwissenschaftler. Sag mal, warum macht man das mit dem Stöhnen?
1: Weil es die Leistung tatsächlich verbessert.
0: Ach komm.
1: Doch, ist so. Da stecken auch Untersuchungen dahinter. Hat man gemessen beim Tennis zum Beispiel, durch dieses kräftige Ausatmen beim Schlagen, kann man tatsächlich den Ball schneller machen. Und der Grund dafür ist, mit so einem kraftvollen Ausatmen spannen sich Bauch- und Rückenmuskulatur stärker an. Der Rumpf wird insgesamt so ein bisschen stabiler. Und über diesen Block, den man dann bildet, lässt sich die Kraft besser auf den Schläger übertragen. Und eben auch auf die Hantel im Fitnessstudio. Ist natürlich auch ein Stück weit Kopfsache. Dieses Geräusch hilft manchen, sich dann auf die Anstrengung zu fokussieren und sich selbst so ein bisschen anzufeuern. Kennt man auch bei Kampfsportarten.
0: Mhm. Weißt du, so ein bisschen atmen ist ja okay, aber manche, ja, die fühlen sich ja da auf wie so ein Gorilla im Dschungel und sind so, ich so, mein Gott, ist ja jetzt nur Sport.
1: Ich weiß genau, was du meinst und da bin ich komplett bei dir, denn es kommt da überhaupt nicht auf die Lautstärke an. Es ist kein Lautstärke-Wettbewerb, sondern es ist ein kräftiges Ausatmen und das reicht völlig, wenn man in dieser anstrengenden Phase einer Übung spürbar Luft rauslässt. Also Bauch anspannen, vielleicht ein kurzes Geräusch machen, mach mal. Genau so. Und das Ganze in Zimmerlautstärke. Du darfst jetzt wieder einatmen.
0: Okay, ja.
1: Und das heißt dann praktisch eben tief einatmen. Genau so. Und in der leichten Phase macht man das. Und dann bei der Belastung gezielt durch den Mund ausatmen. Kurz, knackig, kontrolliert. Das nutzt die Vorteile der Körperspannung. Und dann ist das auch so, dass sich nicht alle wie der Gorilla im Wald umdrehen.
0: Ja. Also, dankeschön, lieber Guido. Bisschen schnaufen im richtigen Moment ist okay.
1: Ja.
0: Aber nicht so überbordend, oder? Wir wollen doch alle da heil rauskommen aus so einem Fitnessstudio.
1: So ist es.
0: Ach ja, also dieses Stöhnen verbessert tatsächlich wohl die Leistung beim Sport. Wie das genau zusammenhängt, können Sie auch nochmal nachlesen unter bayern1.de. Da haben Ihnen die Kollegen was Schönes zusammengestellt. Und jetzt atmen wir, einfach nur atmen und das auf sich wirken lassen. Hier ist Susan Wege auf Bayern 1. Danach gibt's Script. Es ist 12:10.

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10: Um 10 Uhr mit Jeanette Winter. Weil die Kosten für den Führerschein stark gestiegen sind, will Bundesverkehrsminister Schnieder nun gegensteuern. Das Kabinett soll eine Reform der Führerscheinausbildung auf den Weg bringen. Was sich ändern soll, damit es günstiger wird, dazu Felix Tenbaum aus unserem Hauptstadtstudio.
11: Zum Beispiel sollen die Verwaltungskosten dadurch sinken, dass große Teile der Theorieausbildung digital, also über Videounterricht, möglich sein sollen. Dann soll die Zahl der verpflichtenden Sonderstunden sinken, also Nacht- oder Autobahnfahrten. Und der Fragenkatalog für die Theorieprüfung soll kleiner werden. Ausgeglichen werden soll das Ganze dadurch, dass in einem Modellversuch die sogenannte Laienausbildung getestet wird. Das bedeutet, dass in Zukunft Jugendliche mit ihren Eltern oder anderen Vertrauenspersonen statt mit einem Fahrlehrer Übungsfahrten machen können.
10: In Bayern brechen immer mehr junge Menschen die Schule ab und bleiben ohne Abschluss. Rund 7.900 waren es laut Kultusministerium im vergangenen Jahr, Tendenz steigend. Bildungsforscher fordern deshalb, effektiver gegen chronische Schulschwänzer vorzugehen. Und leistungsschwache Jugendliche müssten mehr gefördert werden, etwa durch einen höheren Praxisanteil wie in der bayerischen Mittelschule. Nach dem Ebola-Ausbruch in der Demokratischen Republik Kongo nimmt die Zahl der Verdachtsfälle zu. Mittlerweile sind es über 500. Die Behörden haben 134 Todesfälle gezählt. Die Weltgesundheitsorganisation ist besorgt. Mehr von Karin Bentsch.
12: Diese Epidemie wird nicht in 2 Monaten vorbei sein, so die Einschätzung einer Vertreterin der Weltgesundheitsorganisation WHO in der Demokratischen Republik Kongo. Der derzeitige Ebola-Ausbruch im Nordosten des Landes und in Teilen Ugandas wird von einer seltenen Ebola-Variante verursacht, von der sogenannten Bunibugyo-Variante. Gegen diese Variante gibt es bislang keinen Impfstoff. Wegen der schnellen Ausbreitung des Ebola-Virus prüft die WHO derzeit, ob existierende Impfstoffe oder Medikamente bei der Eindämmung helfen könnten.
10: Kurz nach US-Präsident Trump ist nun auch der russische Präsident Putin nach China gereist. Bei einem Treffen in Peking betonten der chinesische Staatschef Xi und Putin, wie tief die Freundschaft zwischen Russland und China sei. Mehr von Eva Lambi-Schmidt.
13: Angesichts einer von Unruhe geprägten internationalen Lage müssten die beiden Länder ihre umfassende strategische Zusammenarbeit vorantreiben. Kreml-Chef Putin hat bei dem Treffen Chinas Rolle als Abnehmer von russischem Öl und Gas gelobt. China ist Russlands wichtigster Handelspartner. Seit Beginn des russischen Angriffskriegs in der Ukraine vor 4 Jahren haben die beiden Länder den Handel deutlich ausgebaut. Den Krieg in der Ukraine hat die chinesische Staats- und Parteiführung bis heute nicht verurteilt.
10: Und jetzt geht's um den Bayerischen Rundfunk. Vielleicht haben Sie heute früh schon mitbekommen, dass vor allem im Hörfunk heute vieles anders läuft als sonst. Beim BR hat mit Beginn der Frühschicht ein Warnstreik begonnen. Dazu aufgerufen haben die Gewerkschaften Verdi und der Bayerische Journalistenverband. Sie fordern 7% mehr Gehalt für die Beschäftigten bei einer Laufzeit von einem Jahr. Der BR bietet eine Erhöhung von 4,23%, gestaffelt bis Ende 2028. Übermorgen findet die nächste Verhandlungsrunde statt. Und jetzt ist es 10.03 Uhr.
6: Und damit kompakt und zuverlässig das Bayernwetter auf Bayern 1 mit Katrin Kolbe.
14: Das Regenband aus der Nacht, das hat sich inzwischen auf den Süden Bayerns konzentriert, wird aber Richtung Österreich abziehen. Dahinter lockert es auch mal auf, es bleibt heute aber wechselhaft. Also im Laufe des Tages bilden sich auch neue Schauer und auch einzelne Gewitter, örtlich auch mit kräftigem Regen, dazwischen Sonne und Wolken. Der Westwind frischt auch auf, das alles bei 17 bis 21 Grad. Morgen ist dann ein Übergangstag, etwas mehr Sonne schon, vor allem im Westen Bayerns, im Osten noch ein paar Schauer oder Gewitter. Ab Freitag dann meistens trocken, sonnig und auch deutlich wärmer. Samstag bis Pfingstmontag sind 25 bis 31 Grad drin. Wow.
6: Auf den Straßen ist ein bisschen was los. Der Bayern 1 Verkehrsservice startet mit der A6 Nürnberg Richtung Heilbronn. Zwischen Lichtenau und Ansbach ist die Autobahn wegen Bergungsarbeiten noch längere Zeit gesperrt. Wir haben aktuell 10 Kilometer Stau ab Schwabach West und empfehlen Ihnen, weiträumig auszuweichen. Auf die A96 Lindau Richtung München. Zwischen Windach und Greifenberg steht ein defekter PKW auf der linken Spur. Bitte Vorsicht. B14 Nürnberg Richtung Ansbach. Zwischen Ansbach, Obereichenbach und Ansbach 2 Kilometer Stau. 18 Minuten mehr berechnet unsere Stauzeitmessung, dann haben Sie es hier geschafft. Dann die B304 Freilassing-Wasserburg am Inn. Hier ist in Traunstein der Tunnel Ettendorf wegen Wartungsarbeiten bis gegen 17 Uhr gesperrt. Und B505 Bamberg Richtung Höchstadt zwischen Zentpechhofen und Pommersfelden 2 Kilometer Stau an der Baustelle. Dauert eine Viertelstunde länger. Gute Fahrt allen! Und ich bin Melita Wahlam. Servus. So schnell kriegt man neue Hörer dazu, Mensch. Sie haben es gehört, bei uns in den Nachrichten. Wir senden aktuell auch auf BR24. Grüß Gott an alle, die uns heute über die Nachrichtenwelle auch des BR hören. Schön, dass Sie dabei sind. Verdi und der BJV haben ja die Beschäftigten des BR für heute zu einem Warnstreik aufgerufen. Dem haben sich einige Kollegen angeschlossen. Wenn aktuell etwas passiert, dann erfahren Sie es bei uns natürlich sofort. Und dazu gibt's ja unsere perfekte Musikmischung. Gleich Elton John mit Candle in the Wind und das sind Starship aus den 80ern. Wenn Sie die mögen, kleiner Tipp. Starship sind auch live dabei bei der BR-Radeltour im Sommer am 4. August in Oberammergau am Festplatz. Alle Infos kriegen Sie auch unter bayern1.de. Schönen Vormittag Ihnen.
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Das ist Starship auf Bayern 1. Und bitte Vorsicht, wenn Sie auf der A3 Nürnberg Richtung Passau unterwegs sind, zwischen Velburg und Parsberg liegt ein Metallteil. Gute und sichere Fahrt wünscht Bayern 1.

0: Das ist Nick Kamen auf Bayern 1. Um 10.17 Uhr einen schönen Vormittag wünscht Ihnen Melita Wader. Eine Zahl hat heute Morgen ganz viele Bayern 1 Hörerinnen und Hörer beeindruckt und uns im Team ging es ähnlich. Und falls Sie uns heute auf BR24 zugeschaltet sind und uns wegen des Streiks eben über diese Welle hören, dann können Sie unsere Schätzfrage um kurz vor 9 auch in der BR-Radio-App nachhören, wenn Sie das interessiert. Da schätzt ja immer ein Hörer oder eine Hörerin stellvertretend für ganz Bayern im Radio. Also die Zahl, um die es geht, die hat unser Morgenmann Markus Fahn eben in der Schätzfrage gestellt. Da wollte er wissen, wie viele Geburten in Deutschland Kaiserschnitte sind. Die Antwort: 33%. Jedes dritte Kind kommt also per Kaiserschnitt auf die Welt, Tendenz steigend. Ich bin selber Mama und ich weiß, es gibt bessere und vor allem schmerzfreiere Momente im Leben, als ein Baby zu bekommen. Jetzt ist aber ja ein Kaiserschnitt erstens auch nicht schmerzfrei und zweitens bringt er unter Umständen noch ganz andere Komplikationen mit sich. Wir haben in der ARD-Wissenschaftsredaktion mal nachgefragt, wie sich diese ansteigende Zahl von Kaiserschnittgeburten erklären lässt. Jenny Witt hat die Antwort.
1: Da kommen mehrere Faktoren zusammen. Erstens auf der Seite der Patientinnen, nämlich das steigende Alter der Mütter. Immer mehr bekommen ihr erstes Kind in ihren 30ern oder 40ern. Aber mit zunehmendem Alter häufen sich eben auch die Erkrankungen, die einen Kaiserschnitt nötig machen können. Und auch stark übergewichtige Frauen bräuchten häufiger diesen Eingriff, sagen Fachleute. Zweitens liegen aber auch einige Gründe in den Geburtskliniken selbst. Ärztinnen und Ärzte berichten uns, dass Frauen noch besser beraten werden müssten, um die Vor- und Nachteile eines Kaiserschnitts gegeneinander abzuwägen. Aber das scheitere manchmal am Zeit- oder Personalmangel. Sicher ist übrigens auch, dass für Kliniken ein Kaiserschnitt meist einfacher zu planen ist als eine natürliche Geburt. Und er werde deutlich höher vergütet, sagen Experten des Science Media Center. Das ist eine Wissenschaftsplattform. Das könnte ein weiterer Faktor für die hohen Zahlen sein. Das ist also eine wirklich komplexe Sachlage.
0: Ja, danke schön, Jenny Witt. Interessante Fakten, warum die Zahl der Kaiserschnitte in den letzten Jahren so deutlich angestiegen ist. Es lohnt sich in jedem Fall, wenn Sie sich als werdende Mama ausführlich mit Ihrem Arzt oder Ihrer Hebamme besprechen. Und wie gesagt, ich als Mama kann nur sagen, so eine Geburt, die macht natürlich nicht so wirklich Spaß, aber hinterher vergisst man die Schmerzen sofort, wenn die kleine Laus im Arm liegt. Bonnie Tyler jetzt.

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4: Kurz nach 11:30 ist es jetzt gleich. Sie hören Bayern 1. Die Gewerkschaft Verdi und der BJV haben die Beschäftigten des Bayerischen Rundfunks für heute zu einem Warnstreik aufgerufen. Deswegen klingt's im BR heute ein bisschen anders. Unsere Regionalnachrichten um halb aus unseren Studios in ganz Bayern entfallen. Und Sie hören unser Programm zusätzlich heute auch über BR24. Liebe Katrin Kolpe aus der Bayern 1 Wetterredaktion. Wetter interessiert uns alle. Wie schaut's aus?
5: Ja, es sind doch einige Wolken da heute. Besonders nass momentan in Oberbayern. Aber dieser erste Schwungschauer, der ist schon ganz langsam auf dem Weg nach draußen. Da kommt aber noch was hinterher heute. Also nachmittags geht es wechselhaft weiter mit Sonne, Wolken und weiteren Schauern oder einzelnen Gewittern auch. Wind ist auch dabei, 17 bis 21 Grad die Höchstwerte. Morgen sehen wir alle mal die Sonne. Das ist im Westen aber ein bisschen einfacher als im Osten Bayerns. Von Oberfranken bis ins Berchtesgadener Land kann es morgen noch zu letzten Schauern kommen. Ab Freitag trocken, dann immer sonniger, immer wärmer. Samstag bis 31 Grad.
4: Und auf den Straßen schaut es nicht so rosig aus, es ist einiges los. Wir starten mit der A6 Nürnberg Richtung Heilbronn. Zwischen Schwabach-West und Ansbach staut sich's auf 9 Kilometern wegen Bergungsarbeiten. Hier brauchen Sie viel Geduld, Sie werden aber inzwischen, das ist schon mal eine Verbesserung, inzwischen an der Unfallstelle vorbeigeführt. Auf die A9 München Richtung Nürnberg, zwischen Schwabing und Freimann 3 Kilometer Stau. 14 Minuten mehr berechnet uns hier die Bayern 1 Stauzeitmessung. A95 München Richtung Garmisch-Partenkirchen, zwischen Kreuzhof und Fürstenried steht ein defekter LKW auf der rechten Spur, bitte Vorsicht. Die B2 Weilheim-München ist in beiden Richtungen in Höhe Krumperstraße nach einem Unfall gesperrt. B14 Ansbach Richtung Nürnberg zwischen Groß-Weißmannsdorf und Rednitzstraße 2 Kilometer Stau und 24 Minuten plus. Und in Richtung Ansbach zwischen Ansbach-Obereichenbach und Ansbach 2 Kilometer Stau. Hier dauert es 18 Minuten länger. Gute Fahrt allen.
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0: Wow, wow, kann man bei der Frau nur sagen. Das ist Superstar Cher auf Bayern 1 mit Believe. Und es ist kaum zu glauben, aber Cher wird heute 80 Jahre alt. Sherilyn Sarkisian heißt sie richtig. Musiklegende, Oscar-preisgekrönte Schauspielerin. Seit über 6 Jahrzehnten im Rampenlicht. Bei den Grammys dieses Jahr ist sie ja gerade erst für ihr Lebenswerk ausgezeichnet worden. Generationen von Musikern hat sie geprägt, Modetrends gesetzt. Und die ist ja auch immer für einen guten Spruch zu haben. Der BR-Kollege Wilmosch aus München hat die mal bei einem Konzert erlebt, hat er uns erzählt.
1: Jetzt wird die Frau 80 Jahre alt und ich erinnere mich noch, bei ihrem Konzert 2019 in der Münchner Olympiahalle stand sie da unten glitzernd, wunderschön und fragte uns alle, was macht eure Großmutter heute Abend? Und in dem Sinne wünsche ich Cher alles Gute zum Geburtstag und danke an Bayern 1, dass ihr sie immer wieder so fleißig spielt. Das macht dann noch eine größere Freude, sie zu hören.
0: Gerne und gerne immer wieder. Happy Birthday, Cher, zum 80. Geburtstag heute. Und ja, wenn Sie uns heute über BR24 hören, auch das noch ein Hinweis. Und wenn Sie sich wundern, wo Ihre Nachrichten bleiben, keine Sorge, die gibt's gleich wieder um 11. Aber heute klingt's im BR einfach ein bisschen anders, denn die Gewerkschaften Verdi und BJV haben zum Streik aufgerufen und dem haben sich einige Kollegen angeschlossen. Deswegen heute viel Freude mit Bayern 1 am Vormittag.

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3: Um 11 Uhr mit Susan Falkenstein. Mit Kosten bis zu 4.500 Euro ist der Führerschein in Deutschland für viele nahezu unerschwinglich. Doch das soll sich ändern. Das Bundeskabinett berät gerade über eine Reform der Führerscheinausbildung. Außerdem Thema im Kabinett eine Verbesserung des Zivilschutzes. In den kommenden 3 Jahren will der Bund 10 Milliarden dafür investieren. Wofür genau das Geld gedacht ist, erklärt Oliver Neuroth aus unserem Hauptstadtstudio.
4: Die 10 Milliarden Euro sollen ziemlich breit gestreut werden. Es geht schließlich darum, den Zivil- und Katastrophenschutz komplett auszubauen. Das heißt, der Bund kauft neue Spezialfahrzeuge, 1.000 Stück, zum Beispiel für das Technische Hilfswerk. Auch die Anlagen des THW sollen ausgebaut, moderner werden. Geplant ist außerdem, an 50 Standorten eine medizinische Eingreiftruppe des Bundes aufzubauen, die im Fall der Fälle eine große Zahl von Verletzten versorgen kann. Und schließlich sollen alle Schutzräume zentral erfasst werden, auch in der NINA-Warn-App. Bunker, aber auch Tunnel und Tiefgaragen, die in Frage kommen.
3: Schulschwänzer werden in manchen Ländern der EU offiziell gemeldet. Sie tauchen also in Statistiken auf. In Deutschland nicht. Aber Schwänzen wird immer mehr zu einem Problem. Denn am Ende steht oftmals sogar der Schulabbruch und damit kein Abschluss. Vergangenes Jahr haben in Bayern rund 7.900 Schülerinnen und Schüler abgebrochen. Beate Greindl in München hat mehr Einzelheiten dazu.
5: Der höchste Stand seit 2020, Tendenz weiter steigend. Deutschlandweit schafften im Jahr 2024 rund 52.000 junge Menschen den Schulabschluss nicht, so die offizielle Zahl der Kultusministerkonferenz. Ohne Schulabschluss sind die Chancen auf eine Ausbildung schlecht. Und auf dem deutschen Arbeitsmarkt gibt es dank Globalisierung, Automatisierung und Digitalisierung kaum noch Jobs für Unqualifizierte.
3: Nach dem Einsturz eines Hauses in Görlitz haben die Rettungskräfte die Suche nach 3 Vermissten in den Trümmern wieder aufgenommen. Seit dem frühen Morgen laufen die Arbeiten wieder, wie ein Polizeisprecher sagte. In der Nacht sind die Gasleitungen rund um die Unglücksstelle vollständig geleert worden. Dadurch sei die Explosionsgefahr geringer und die Arbeiten seien weniger gefährlich, hieß es. Das Haus war vorgestern Abend eingestürzt, die Ursache ist noch unklar. Nach dem Ebola-Ausbruch in der Demokratischen Republik Kongo und in Uganda wird nun ein Patient in Berlin behandelt, auf der Sonderisolierstation der Charité. Es handelt sich um einen US-amerikanischen Arzt. Die US-Regierung hatte wegen der kürzeren Flugzeit von Afrika Deutschland um medizinische Hilfe gebeten. Das Ebola-Virus ist hochinfektiös und lebensbedrohlich. Gegen die grassierende Variante gibt es keine Impfung. Schauen wir nach Mittelfranken. Auf der A6 im Landkreis Ansbach hat es bei Lichtenau am frühen Morgen einen schweren Unfall mit 2 Lastwagen gegeben. Einer der Fahrer ist dabei ums Leben gekommen, berichtet BR-Reporter Thorsten Gütling.
6: Wie die Polizei mitgeteilt hat, war der Lastwagenfahrer gegen 7 Uhr auf einen anderen LKW aufgefahren, der sich auf dem Seitenstreifen befand. Warum der erste LKW dort stand und warum der zweite auffuhr, ist noch unklar. Der Fahrer des auffahrenden Lastwagens wurde in seiner Fahrerkabine eingeklemmt und so stark verletzt, dass er noch an der Unfallstelle starb. Zur Klärung des Unfallhergangs wurde ein Sachverständiger hinzugezogen. Die Sperrung der A6 könnte noch bis in die Mittagsstunden andauern.
3: Die Zeit, es ist 11.03 Uhr.
7: Und jetzt für Sie kompakt und zuverlässig das Bayernwetter auf Bayern 1. Katrin Kolb hat alle Einzelheiten.
8: Der Regenschwerpunkt, der liegt am Vormittag weiter im Süden Bayerns. Richtung Norden sind es nur einzelne Schauer. Am Nachmittag geht es dann insgesamt wechselhaft weiter. Dann nehmen wir aber noch mehr Wind dazu und auch ein paar sonnige Abschnitte. Die Temperaturen steigen auf 17 bis 21 Grad. Morgen dann wechseln sich Sonne und Wolken ab. Am sonnigsten wird es Richtung Bodensee. Im Laufe des Tages kann es vor allem in der Osthälfte noch mal kurz nass werden. Ab Freitag ist es dann aber weitgehend trocken. Wenn, dann gibt es mal ein kurzes Hitzegewitter. Die Temperaturen steigen nämlich ab Samstag auf 25 bis 31 Grad.
7: Wow! Und auf den Straßen wird es ein bisschen weniger. Hier ist der Bayern 1 Verkehrsservice mit minutengenauer Stauzeitmessung. Wir starten mit der A6 Nürnberg Richtung Heilbronn. Zwischen Schwabach West und Ansbach haben wir noch 17 Kilometer stockenden Verkehr wegen Bergungsarbeiten. Klingt ganz wild, aber unsere Stauzeitmessung berechnet aktuell nur noch 25 Minuten mehr. Sie werden dort an der Unfallstelle vorbeigeführt. Auf die A7 Würzburg Richtung Ulm. Zwischen Dinkelsbühl, Fichtenau und Ellwangen 6 Kilometer Stau und ein Plus von 15 Minuten. Ein bisschen Geduld brauchen Sie auf der A72, Plauen Richtung Zwickau, zwischen Reichenbach und Zwickau West 5 Kilometer Stau und 33 Minuten plus. Und die B2 Weilheim-München ist in beiden Richtungen in Höhe Krumperstraße nach einem Unfall gesperrt. Das war's, gute Fahrt allen. Und ich bin Melita Wahler. Grüße Sie und herzlich willkommen auch an alle, die uns heute über BR24 hören. Jawohl, wir sind auf unsere Nachrichtenwelle im BR aufgeschaltet, denn Verdi und der BJV haben zu Streiks aufgerufen. Dem sind einige Kollegen und Kolleginnen gefolgt. So, und Bayern 1 Hörerinnen und Hörer wissen, was jetzt kommt, nämlich unser Musikquiz. Das spielen wir täglich um 10:15, gibt immer ein DAB Plus Radio zu gewinnen. Wenn Sie Lust haben, mal mitzuspielen, einfach anmelden auf bayern1.de, dann sind Sie auch gerne mal mit dabei. So, jetzt starten wir durch. In der Arbeit gibt's gleich die Hymne zur Fußball-WM 1990 in Italien. Deutschland hat damals gewonnen und alle lagen sich in den Armen bei dem Song von Gianna Nannini und Eduardo Benato. Un'estate italiana, vorher Classic Rock aus den 80ern von den Hooters.
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0: Aus einer Zeit, als er sich noch Cat Stevens genannt hat. In den 70ern war das, seit vielen Jahren nennt er sich ja Yusuf Islam. Wild World auf Bayern 1, es ist gleich 17 nach 11.
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0: Und eine kleine Pause macht auch meine heutige Kandidatin Sandra Bayer, hat sich auch angemeldet unter bayern1.de, um beim Quiz mitzuspielen. 50 Jahre alt aus Woldmünchen in der Oberpfalz. Sandra, Sie machen Päuschen, stimmt, gell?
3: Ja, jetzt habe ich Pause und dann muss ich wieder weiterfahren.
0: Dann fahren Sie wieder Ihre Förderkinder, gell?
3: Genau, fahre die Förderkinder, fahre in den Kindergarten praktisch, so eine Art Kindergartenschule ist das so gemischt und da, ja, fahre ich immer davon wie hier und Mittag wieder nach Hause.
0: Wie viele haben Sie denn bei sich unterwegs mit dabei?
3: 5 Kinder habe ich drin,
0: und ist
3: zwischen
0: immer
3: 3 und 6 Jahren, macht Spaß.
0: Wird da viel gesungen oder Bayern 1 gehört auch mal?
3: Ja, Weihnachten, da ja alle Weihnachtslieder her, da singen sie da mit und da soll ich mal halt Bayern 1 im Auto.
0: Ach, wie nett. Dann spielen wir beide jetzt um ein DAB Plus Radio.
3: Okay.
0: Gibt ja verschiedene Disziplinen, geht immer um die Musik, die Sie bei uns hören. Jetzt hören wir mal, was bei Ihnen dran ist.
1: Entweder oder.
0: Wie fit sind Sie mit Comics?
3: Comics? Okay, naja, schauen wir mal.
0: Mein letzter Comic ist auch eine Weile her, muss ich sagen.
3: Okay.
0: Ich nenne Ihnen jetzt 8 Namen. Nach jedem Namen sagen Sie mir bitte, ist das ein Popstar oder ist es ein berühmter Comicheld? 8 Namen, ich brauche 6 richtige.
3: Ja.
0: Nummer 1 ist Magneto, Comicheld oder Popstar?
3: Popstar.
0: Kenny Rogers.
3: Popstar.
0: Buck Rogers.
3: Popstar.
0: Captain Future.
3: Comic.
0: Captain and Tennil.
3: Ja, Wahnsinn. Pop. Gott.
0: Meatloaf.
3: Pop.
0: Avril Dalton.
3: Comic.
0: Und Peter Kent.
3: Pop. Schwierig.
0: So, was haben wir? Magneto, haben Sie gesagt, ist ein Popstar, ist aber ein Marvel-Comic.
3: Das haben wir schon gedacht.
0: Aha. Ja, warum sagen Sie dann nicht Comic-Mensch?
3: Ja.
0: Kenny Rogers ist ein Country-Star, waren Sie richtig. Dann Buck Rogers ist kein Popstar, das ist ein Science-Fiction-Comic. Captain Future, Comicserie aus den 80ern, richtig. Captain and Tennil, Popstars, richtig. Meatloaf ist ein Popstar, auch richtig. Avril Dalton ist natürlich ein Comic, die Daltons haben sie auch richtig. Und Peter Kent, Popstar, wunderbar.
3: Okay, habe ich geschafft,
0: cool. Ja,
3: ja. Ja, super, freu mich, ja, wow.
0: 6 von 8 richtig, liebe Sandra. Als Sie gleich am Anfang 2 falsche hatten, dachte ich, oh wei, aber das war super, klasse.
3: Ja, super, ich habe gefreut mich.
0: Also das DAB Plus Radio gehört Ihnen und das Partyspiel Hitster in der exklusiven Bayern 1 Edition für die ganze Familie.
3: Wunderbar.
0: Grüß in die Oberpfalz.
3: Jawohl, dankeschön.
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4: 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Die Gewerkschaften Verdi und der Bayerische Journalistenverband, Entschuldigung, haben die Beschäftigten des BR für heute zu einem Warnstreik aufgerufen. Und deswegen klingt heute manches im Bayerischen Rundfunk ein bisschen anders als sonst. Die Regionalnachrichten um 12:30 aus unseren Studios in ganz Bayern entfallen. Und Sie hören unser Programm heute auch bei BR24. Jetzt erstmal das Bayernwetter für alle in Bayern mit Katrin Kolb.
5: Also auch wenn es sich noch nicht danach anfühlt, wir gehen in großen Schritten auf ein heißes Pfingstwochenende zu. 25 bis 31 Grad sind drin. Heute haben wir noch so gut 10 Grad weniger. Dazu einige Wolken und Schauer. Am nassesten ist es gerade im Süden Bayerns. Der Wind hat auch so ein paar lebhafte Böen dabei. Nachmittags dann auch weiterhin unbeständig. Aber morgen. Morgen hat die Sonne so ein paar größere Auftritte, vor allem Richtung Bodensee. Im Osten Bayerns, da sind die Wolken streckenweise kompakter. Nachmittags kann sich vereinzelt nochmal ein Schauer oder ein Gewitter entwickeln. 19 bis 24 Grad dann die Höchstwerte.
4: Dankeschön, Katrin. Auf den Straßen hat sich die Lage ein bisschen beruhigt. Der Bayern 1 Verkehrsservice mit minutengenauer Stauzeitmessung hat für Sie aktuell die A6 Nürnberg Richtung Heilbronn zwischen Schwabach-West und Ansbach 5 Kilometer Stau wegen Bergungsarbeiten. Sie werden an der Unfallstelle vorbeigeführt. Aktuell haben wir noch einen Zeitverlust von 24 Minuten, dann haben Sie es geschafft. Auf die A7 Würzburg Richtung Ulm zwischen Dinkelsbühl-Fichtenau und Ellwangen 7 Kilometer Stau und 21 Minuten plus. A72 noch Plauen Richtung Zwickau. Hier brauchen Sie Geduld zwischen Reichenbach und Zwickau West. 5 Kilometer Stau nach einem Unfall. Hier dauert es eine Dreiviertelstunde länger. Gute Fahrt allen.
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3: Um 12 Uhr mit Susan Falkenstein. Die Bundesanwaltschaft hat in München offenbar zwei Spione für China festnehmen lassen. Diese Meldung kam vor kurzem. Es soll sich um ein Ehepaar mit deutscher Staatsangehörigkeit handeln. Die beiden sollen Kontakt zu Wissenschaftlern an deutschen Hochschulen gehabt und ihre Informationen an einen chinesischen Geheimdienst weitergegeben haben. Laut Bundesanwaltschaft gab es heute Durchsuchungen in mehreren Bundesländern. Der Führerschein in Deutschland soll bezahlbarer und moderner werden. Deshalb hat das Bundeskabinett vorhin eine Reform beschlossen. Bundesverkehrsminister Schnieder sagte dazu, der Führerschein sei ein Schlüssel zur eigenen Freiheit, besonders dort, wo Bus und Bahn nicht regelmäßig fahren. Was genau in der Gesetzesreform drinsteht, erklärt Felix Tenbaum in Berlin.
4: Der Theorieunterricht soll in Zukunft komplett online absolviert werden können. Fahrschulen könnten dann selbst entscheiden, ob sie digital oder in Präsenz unterrichten. Außerdem soll der Fragenkatalog für die Prüfung reduziert werden, genau wie die Zahl der verpflichtenden Sonderfahrten. Fahrlehrerverbände kritisieren die Pläne der Bundesregierung und befürchten, dass die Änderungen zulasten der Sicherheit im Straßenverkehr geht.
3: Immer wieder kommt es in Litauen in letzter Zeit zu Verletzungen des Luftraums. Heute war es eine Drohne aus dem benachbarten Belarus, die den Behörden Sorgen machte. Sie flog in Richtung Litauen. In mehreren Regionen des Landes wurden die Menschen deshalb aufgerufen, sich in Sicherheit zu bringen. Auch der Flughafen von Vilnius wurde vorübergehend geschlossen. Mittlerweile hat die Armee den Luftalarm aber wieder aufgehoben und mitgeteilt, die Menschen könnten die Schutzräume wieder verlassen. Geht ein Elektrogerät kaputt, kauft man ein neues. Oftmals gezwungenermaßen, denn entweder ist eine Reparatur unmöglich oder teuer. Oder es gibt keine Ersatzteile mehr. Das soll sich ändern in Deutschland mit einem Gesetz, über das der Bundestag heute berät. Ziel ist, Hersteller sollen Ersatzteile vorhalten müssen. Eine Reparatur muss bezahlbar möglich sein. Recht auf Reparatur heißt das. Heute ist Weltbienentag, ausgerufen von den Vereinten Nationen. Dieser Tag soll auf die Bedeutung von Bienen für unser Ökosystem hinweisen und wie sogar ein Neubaugebiet zum Lebensraum für gefährdete Wildbienenarten werden kann, berichtet Birgit Grundner aus München.
5: Im neuen Wohngebiet Prinz-Eugen-Park hat der Zufall nachgeholfen. Bei Bauarbeiten ist zwischen einem Baumbestand und dem etwas tiefer liegenden Gehsteig eine senkrechte Lehmabbruchkante entstanden. Das hat viele Wildbienen angelockt, die im Boden nisten. Zum Beispiel die geschützten Arten Riesenblutbiene und gelbbindige Furchenbiene sowie die rote Listearten gebänderte Pelzbiene, Prachttrauerbiene und große Harzbiene. Deutschlandweit gibt es neben der bekannten Honigbiene rund 600 verschiedene Wildbienenarten.
3: Die Zeit, es ist 12.03 Uhr.
6: Und jetzt für Sie kompakt und zuverlässig das Bayernwetter auf Bayern 1. Und jetzt zum Mittag hängen die dichteren Regenwolken vor allem noch über dem Süden Bayerns. Ansonsten sind es eher einzelne Schauer. Am Nachmittag geht es dann überall wechselhaft weiter. Sonne, Wolken und immer wieder Schauer oder auch mal ein Gewitter. Und dazu weht ein spürbarer Westwind. Das Ganze bei Temperaturen zwischen 17 und 21 Grad. Morgen ist dann so ein Übergangstag in Richtung Hoch 10 im Westen und Süden. Hat die Sonne schon längere Phasen nach Osten hin. Von Oberfranken über die Oberpfalz bis nach Niederbayern und Berchtesgaden. In der Land sind einzelne Schauer oder Gewitter drin bei 19 bis 24 Grad. Und im Bayern 1 Verkehrsservice aktuell 4 Meldungen von den Straßen. Wir starten mit der A6 Nürnberg Richtung Heilbronn. Zwischen Schwabach-West und Ansbach 5 Kilometer Stau wegen Bergungsarbeiten. Sie werden dort an der Unfallstelle vorbeigeführt. Macht momentan einen Plus von 24 Minuten. Auf die A7 Füssen Richtung Ulm. Zwischen Bergheim und Dettingen an der Iller 5 Kilometer stockender Verkehr und 14 Minuten Plus. A7 Würzburg Richtung Ulm. Zwischen Dinkelsbühl, Fichtenau und Ellwangen 8 Kilometer stockend. 16 Minuten dauert es länger, dann haben Sie es geschafft. geschafft und ein bisschen mehr Geduld brauchen Sie für die A72 Plauen Richtung Zwickau zwischen Reichenbach und Zwickau West. 5 Kilometer Stau nach einem Unfall und 37 Minuten kommen hier oben drauf. Gute Fahrt allen. Ich bin Melita Wahlam. Ich grüße Sie. Ein ungewöhnlicher Tag für Sie heute. Es klingt nämlich bei uns im BR heute alles etwas anders, weil Verdi und der Bayerische Journalistenverband zum Streik aufgerufen haben. Einige Kollegen sind dem gefolgt und deswegen gibt's heute auch nicht wie gewohnt unsere regionale Mittagsstunde aus unseren Studios in ganz Bayern. Und Sie hören unser Programm heute auch bei BR24. Schön, dass Sie dabei sind. Willkommen bei Bayern 1. Was macht uns aus? Viel Unterhaltung, viel Service, dazu aktuelle Themen, Themen, die Sie bewegen und natürlich die perfekte Musikmischung über alle Jahrzehnte hinweg. Wir starten in die Mittagspause gleich mit Albert Hammond aus den 70ern und der hier,
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6: Es geht in das Mittagstief. Die Pointer Sisters aus den

Da müssen wir kurz unterbrechen. Achtung, Autofahrer, wir haben einen Geisterfahrer auf der B19 Kempten-Oberstdorf. Bitte Vorsicht in beiden Richtungen. Zwischen Rauenzell und Sonthofen kommt Ihnen ein Geisterfahrer entgegen. Bitte fahren Sie in beiden Richtungen vorsichtig, nicht nebeneinander und überholen Sie nicht. Ich wiederhole, Achtung, Autofahrer, Geisterfahrer auf der B19 Kempten-Oberstdorf. Vorsicht bitte in beiden Richtungen. Zwischen Rauenzell und Sonthofen kommt der Ihnen entgegen. Fahren Sie in beiden Richtungen bitte vorsichtig, nicht nebeneinander und überholen Sie nicht. Bahn 1 meldet sofort, wenn diese Gefahr vorüber ist.

Und wir müssen noch mal unterbrechen. Es gibt eine Aktualisierung für den Geisterfahrer auf der B19 Kempten-Oberstdorf. Bitte Vorsicht in beiden Richtungen. Der kommt Ihnen jetzt zwischen Martinszell und Sonthofen entgegen. Fahren Sie in beiden Richtungen vorsichtig, nicht nebeneinander und nicht überholen. Ich sag's noch mal. Achtung, Geisterfahrer jetzt auf der B19 Kempten-Oberstdorf zwischen Martinszell und Sonthofen. Bitte vorsichtig fahren, nicht nebeneinander, nicht überholen. Bayern 1 meldet sofort, wenn die Gefahr vorüber ist.

0: schon ein paar Jahre auf dem Puckel, der Song. Auf dem Buckel, sag mal was. Alana Miles und Black Velvet auf Bayern 1 um 16 Minuten nach 12. Recht auf Reparatur. Eben gehört bei uns in den Bayern 1 Nachrichten um 12, aber was heißt das genau? Also die Situation an sich, die kennen Sie selber. Waschmaschine streikt oder irgendein anderes Gerät. Ein winziges Teil ist hinüber und der Hersteller sagt, nö, das zu reparieren, das lohnt sich alles nicht mehr. Heute kriegt diese Wegwerfmentalität Gegenwind. Im Bundestag steht nämlich zum ersten Mal das Recht auf Reparatur auf der Tagesordnung. Antonia Rüller aus dem ARD-Hauptstadtstudio Berlin, was heißt das konkret?
1: Wenn zum Beispiel ein Smartphone, eine Waschmaschine oder ein Staubsauger kaputt geht, dann sollen Hersteller solche Geräte künftig unter bestimmten Bedingungen reparieren müssen. Auch nach Ablauf der gesetzlichen Gewährleistung. Außerdem sollen Geräte so gebaut sein, dass sie sich überhaupt reparieren lassen. Das betrifft zum Beispiel austauschbare Akkus, verfügbare Ersatzteile oder Software, die Reparaturen unnötig blockiert. Mit dem neuen Recht sollen Anreize geschaffen werden, damit Geräte häufiger repariert statt neu gekauft werden.
0: Also mein erster Reflex als Verbraucherin ist natürlich super, weniger Müll und reparieren ist sicher billiger als neu kaufen, habe ich also länger was von meinem Gerät. Aber was bedeutet das für die Hersteller? Vermutlich mehr Aufwand, wie reagieren die so?
1: Ja, Wirtschaftsverbände warnen vor zusätzlichen Kosten und mehr Bürokratie für Unternehmen. Denn Ersatzteile müssten viele Jahre lang verfügbar bleiben. Die Deutsche Industrie- und Handelskammer befürchtet außerdem zusätzlichen Aufwand für Hersteller und Händler. Diskutiert wird auch noch, was bei Reparaturen überhaupt als angemessener Preis gilt. Verbraucherschützer wiederum sagen, die Regeln gehen noch nicht weit genug. Viele Menschen würden Geräte nur dann reparieren, wenn das deutlich günstiger ist als ein Neukauf.
0: Also es gibt doch noch einiges zu besprechen. Wie sind denn da so die Planungen?
1: Heute beschäftigt sich der Bundestag zum ersten Mal mit dem Gesetzesentwurf. Danach wird das Thema dann in den Ausschüssen beraten. Hintergrund ist eine EU-Richtlinie, die Deutschland bis Ende Juli umsetzen muss. Geplant ist, dass das neue Recht dann in Kraft tritt. Unterstützung bekommt es auch aus dem Handwerk. Dort sieht man neue Chancen für Werkstätten und Reparaturbetriebe. Verbraucher hätten damit künftig bessere Chancen auf Reparatur statt Neukauf.
0: Weniger Müll durch Geräte, die länger durchhalten, weil es möglich sein soll, sie zu reparieren. Das Recht auf Reparatur wird heute also im Bundestag diskutiert. Vielen Dank, Antonia.
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Schubhäuser aus den 80ern auf Bayern 1. Eine wichtige Meldung aus dem Bayern 1 Verkehrsservice. Entwarnung für die B19 Kempten-Oberstdorf. Die Geisterfahrermeldung ist jetzt aufgehoben. Gute Fahrt wünscht Bayern 1.

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4: Es ist 12:30. 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Heute ausnahmsweise nicht wie gewohnt um die Zeit Ihre regionale Mittagsstunde aus unseren Studios in ganz Bayern. Jetzt habe ich einen Knoten in der Zunge. Also heute um diese Zeit nicht die regionale Mittagsstunde aus unseren Studios in ganz Bayern, sondern unser Programm aus dem Funkhaus in München. Verdi und der BJV haben nämlich zu Streiks aufgerufen und dem sind einige Kollegen gefolgt. So, deswegen sind wir auch auf unserer Nachrichtenwelle BR24 aufgeschaltet und die nächsten Nachrichten gibt's in einer halben Stunde um 13 Uhr. Jetzt erstmal das Bayernwetter auf Bayern 1. Da haben wir Regen in Bayern momentan, der konzentriert sich vor allem auf den Süden. Weiter nördlich sind es nur einzelne Schauer. Am Nachmittag bleibt es lebhaft. Es mischen sich sonnige Abschnitte mit kräftigen Schauern und einzelnen Gewittern, lokal mit Starkregen und bei auffrischendem Westwind und 17 bis 21 Grad. Morgen lockert die Wolkendecke dann häufiger auf. Am freundlichsten wird es in Richtung Bodensee, während in der Osthälfte Bayerns noch ein paar Schauer oder Gewitter durchziehen können. Wir schauen auf die Straßen der Bayern 1. Verkehrsservice nochmal mit der Entwarnung für die B19 Kempten-Oberstdorf. Die Geisterfahrermeldung ist hier aufgehoben. Die weiteren Meldungen. A6 Nürnberg Richtung Heilbronn zwischen Neuendettelsau und Ansbach. 5 Kilometer Stau wegen Bergungsarbeiten. Sie werden an der Unfallstelle vorbeigeführt. Das Ganze dauert hier 22 Minuten länger, berechnet unsere Bayern 1 Stauzeitmessung. Auf die A7 Füssen Richtung Ulm zwischen Bergheim und Dettingen an der Iller. 5 Kilometer stockend und 15 Minuten plus. Schauen wir auf die A7 Würzburg Richtung Ulm. Zwischen Dinkelsbühl, Fichtenau und Ellwangen stockt der Verkehr auf 7 Kilometern. Dauert hier 21 Minuten länger. Und mehr Geduld brauchen Sie für die A72 Plauen Richtung Zwickau. Zwischen Reichenbach und Zwickau West. Zwischen Reichenbach und Zwickau West 7 Kilometer Stau nach einem Unfall. Und 37 Minuten kommen obendrauf. Gute Fahrt allen.
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0: Hot and Cold, das ist Katy Perry auf Bayern 1 und heute hören Sie uns wegen des Streiks von Verdi und dem BJV auch auf BR24. Es ist 12:45, wir beschäftigen uns heute Vormittag mit dem Thema Fitness. Wir haben schon gehört, dass es tatsächlich den Trainingseffekt positiv steigern kann, wenn Menschen im Fitnessstudio beim Gewichteheben stöhnen. Das können Sie auch alles nachlesen auf bayern1.de. Ich hätte gerne trotzdem ein bisschen leise, aber gut. Jetzt geht's um eine Influencerin, der Sie in einem Online-Video vielleicht auch schon versucht haben, hinterherzuturnen. Und zwar Pamela Reif, die wahrscheinlich bekannteste Fitness-Influencerin Deutschlands. Die verdient mit ihren Fitness-Videos eine Menge Geld, ist aber nicht unumstritten, weil sie ein Frauenbild propagiert, bei dem alle Frauen unfassbar dünn zu sein scheinen. Wir wollten mal wissen, wie funktioniert dieses System Influencer eigentlich? Und bei ARD Sounds, unserer App für Interviews, Reportagen und Podcasts, gibt es jetzt die ersten Folgen von Das Imperium Pamela Reif, Workout zur Macht. Host des Podcasts ist Joelle Westerfeld. Joelle, wie kam es denn zu der Idee, einen Podcast über die Fitness-Influencerin Deutschlands zu machen?
1: Ich glaube, egal wie man persönlich zu ihr steht, ihren Erfolg kann man auf jeden Fall nicht leugnen. Also sie hat knapp 10 Millionen Follower auf YouTube, 8 Millionen auf Instagram und gerade so in den jüngeren Generationen kennt sie wirklich jeder. Viele Menschen schauen zwar kritisch auf das Berufsbild Influencer, aber es ist eben so, dass wahnsinnig viele Leute sehr stark von ihnen beeinflusst werden. Und wir wollen gern dabei helfen, die Wirkweisen hinter diesem Business besser zu verstehen.
0: Ein Business, also es ist nicht nur ein Podcast für Menschen, die Fans von Pamela Reif sind.
1: Man muss definitiv kein Pamela Reif-Fan sein, um sich den Podcast anzuhören. Es geht auch nicht nur um sie als Person, sondern auch um die Struktur hinter einem Business. Das heißt, wir versuchen zu beantworten, wie man es erstens schafft, als Influencerin so wahnsinnig erfolgreich zu werden wie sie. Mhm. Und zweitens, wie man es schafft, diesen Online-Erfolg in die echte Welt zu transformieren, so wie sie das gemacht hat. Das heißt, wir haben uns angeguckt, wie sie den Sprung von einer Influencerin zu einer millionenschweren Unternehmerin geschafft hat.
0: Mhm. Also ich habe schon vorhin gesagt, bei all den Erfolgen und Millionen ist sie nicht ganz unumstritten. Man kann also schon einiges kritisch an ihr als Marke sehen, oder?
1: Man kann auf jeden Fall kritisch betrachten, was sie für ein Körperbild propagiert auf Social Media. Also es geht in ihrem Content zwar um Fitness und Gesundheit, manchmal dann aber halt doch auch um, wie kriege ich einen dicken Po, aber meine Oberschenkel sollen dabei weiterhin dünn aussehen. Also sowas macht sie schon auch. Wo wir auch kritisch drauf gucken, ist ihr internationaler Erfolg. Pamela hat über 60 Millionen Follower in China, also in einem Land, das nicht demokratisch ist. Und um da erfolgreich zu sein, muss man sich eben auch an bestimmte Regeln halten, die vielleicht auch mit unserem Wertesystem nicht immer so zusammenpassen.
0: Mhm. Klingt spannend, aber vielleicht bilden Sie sich einfach eine eigene Meinung. Die ersten Folgen vom Podcast Das Imperium Pamela Reif Workout zur Macht sind schon online auf unserer Plattform ARD Sounds. Kommt jede Woche eine neue Folge dazu.
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4: Um 13 Uhr mit Susan Falkenstein. Weil ein Ehepaar mutmaßlich für China spioniert haben soll, hat die Bundesanwaltschaft es in München festnehmen lassen. Die beiden haben die deutsche Staatsbürgerschaft und chinesische Wurzeln. Holger Schmidt hat mehr Einzelheiten zu dem Fall.
5: Sie sollen bundesweit an Universitäten Kontakte zu Forschern aus dem Bereich Luft- und Raumfahrttechnik, der künstlichen Intelligenz und Informatik aufgenommen haben und diese Forschenden teilweise auch zu Vorträgen und Konferenzen nach China vermittelt haben. Doch was unter dem Deckmantel des wissenschaftlichen Austauschs angebahnt wurde, sei in Wahrheit Spionage für China gewesen, wirft der Generalbundesanwalt dem Ehepaar vor. Parallel durchsucht die Polizei die betroffenen Fakultäten an Universitäten in Baden-Württemberg, Bayern, Berlin-Brandenburg, Niedersachsen und Nordrhein-Westfalen.
4: China und Russland haben eine gemeinsame Erklärung zum Ukraine-Krieg abgegeben. Russlands Präsident Putin ist gerade auf Staatsbesuch in China. Beide Seiten unterstützen alle Bemühungen zur Herstellung eines dauerhaften Friedens, zitiert die russische Nachrichtenagentur Interfax die Erklärung. Putin und Xi wollen außerdem über einen Ausbau ihrer Wirtschaftsbeziehungen sprechen. 40 Vereinbarungen sind geplant. Ein Thema dürfte der geplante Bau einer neuen Pipeline sein, über die Russland noch mehr Gas nach China liefern könnte. Der Führerschein in Deutschland soll mithilfe einer Reform billiger werden. Dem hat vorhin das Bundeskabinett zugestimmt und damit Ja gesagt zu den Plänen von Verkehrsminister Schnieder. Sein Konzept sieht zum Beispiel weniger Sonderfahrten vor und einen kürzeren Fragenkatalog im Theorieteil. Weg muss laut Schnieder aber vor allem die Bürokratie.
6: Zum Beispiel in der theoretischen Ausbildung, bei der wir die Lernmethoden flexibilisieren. Zurzeit ist Präsenzunterricht vorgeschrieben in den Fahrschulen. Die Möglichkeit ist da, es wird aber keine Pflicht mehr sein. Fahrschülerinnen und Fahrschüler können sich auch, wie das zum Beispiel in Frankreich möglich ist, komplett digital, also per App, auf die theoretische Prüfung vorbereiten.
4: Bundesverkehrsminister Schnieder war das über seine Führerscheinreform. Das Landratsamt Oberallgäu hat einen Wolf zum Abschuss freigegeben. Grund ist laut der Behörde, dass dieser Wolf nachweislich mehrere andere Tiere gerissen hat. Mitte April habe er zum Beispiel in einem Gehege zwei Schafe so schwer verletzt, dass sie getötet werden mussten. Außerdem konnten ihm durch Gentests weitere Risse von Nutztieren in der Nähe von Höfen nachgewiesen werden. Fachleute schätzen, dass das Tier auch eine geringe Scheu gegenüber Menschen hat und somit ein weiteres Risiko darstellt. Heute wird im BR gestreikt, was einigen Programmen anzuhören ist. Aber auch in der Lebkuchenfabrik Max Weiß in Neu-Ulm sind Streiks. Bis 18 Uhr soll dort die Arbeit ruhen. In der Lebkuchenfabrik werden an regulären Arbeitstagen rund 140 Tonnen Lebkuchen und Gebäck hergestellt. Die Zeit, es ist 13.03 Uhr.
7: So kalt fand ich es jetzt nicht, dass ich an Lebkuchen gedacht hätte. Nein, wir haben ja schließlich auch den 20. Mai und das Wetter für den heutigen 20. Mai und auch für die nächsten Tage hat heute Nachmittag Bernhard Ziegler.
8: Ja genau, und es ist ja Besserung in Sicht, aber heute, sag ich mal, da müssen wir noch durch. Es ist der letzte so wechselhafte Tag in dieser Woche. Ab morgen wird es zumindest langsam beständiger. Heute noch Wolken und da und dort Regenschauer, dazwischen auch Auflockerungen, die Höchstwerte 16 bis 21 Grad. Der Bayern 1 Wettertrend schaut dann ganz gut aus. Morgen klingen letzte Schauer ab, dann sehen wir zunehmend Auflockerungen. Ein paar Schauer sind aber auch da noch drin. Ab Freitag wird es freundlich mit Sonne und einigen Quellwolken und am Samstag könnten wir örtlich die 30 Grad Marke sogar knacken. Also Susanne, jetzt kannst du endlich deine leichten Sommerkleider auspacken.
7: Danke. und den Wintermantel in die Reinigung bringen. Kurz nach eins der Blick auf die Straßen. Hier ist der Bayern 1 Verkehrsservice mit minutengenauer Stauzeitmessung. A6 Nürnberg Richtung Heilbronn zwischen Neuendettelsau und Ansbach 5 Kilometer Stau wegen Bergungsarbeiten. Hier werden Sie an der Unfallstelle vorbeigeleitet, kostet Sie 22 Minuten. Viertelstunde länger brauchen Sie auf der A7 Füssen Richtung Ulm. 5 Kilometer stockt der Verkehr zwischen Bergheim und Dettingen an der Iller. A7 Würzburg Richtung Ulm. 7 Kilometer stockender Verkehr zwischen Dinkelsbühl-Fichtenau und Ellwangen, kostet 21 Minuten. Und 37 Minuten Zeitverzögerung gibt es für die A72 Plauen Richtung Zwickau. Hier staut es sich auf 7 Kilometern nach einem Unfall zwischen Reichenbach und Zwickau West.
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7: Und an dieser Stelle darf ich auch allen Hörerinnen und Hörern von BR24 einen angenehmen Nachmittag wünschen. Und wenn Sie sich fragen, wie bin ich denn jetzt bei Bayern 1 gelandet? Das sind die Auswirkungen des Warnstreiks, zu dem die Beschäftigten des Bayerischen Rundfunks für heute aufgerufen sind. Und deswegen entfallen manche Programminhalte des BR und es werden eben zum Teil auch Radioprogramme zusammengelegt. Dafür erfahren Sie gleich, welches Land laut einer Studie das Beste der Welt sein soll. Und zwar nach Lynyrd Skynyrd, nach Heart und nach diesem 80er von Aha.
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0: mit Sweet Home Alabama. Ich diese am Mittwochnachmittag auf. Und es wird zum Teil ja gestreikt im Bayerischen Rundfunk. Und da wir auch immer wieder die Hörerinnen und Hörer von Bayern 2 und BR24 bei uns begrüßen dürfen, möchte ich jetzt doch mal in diese kleine Show mit einem unfassbar intellektuell klingenden Satz starten. Das zentrale Problem nationaler Leistungsfähigkeit besteht nicht darin, in einem Bereich Exzellenz zu erreichen, Betonung auf in einem Bereich, sondern darin, ein Gleichgewicht zwischen verschiedenen Aspekten des nationalen Wohlergehens herzustellen. Nun, was soll uns das sagen? Ganz einfach, der US News & World Report hat das beste Land der Welt ermittelt und in dieser Mischung aus Exzellenz heißt der Sieger die Schweiz. Die Wahl wäre jetzt bei mir anders ausgefallen, schon alleine, weil mir die Schweiz in der Regel zu kalt ist, was auch für Dänemark und Schweden auf den Plätzen 2 und 3 gilt. Deutschland übrigens auf dem undankbaren 4. Platz. Und verstehen Sie mich nicht falsch, die Schweiz ist toll und gehört für mich in Sachen Schokolade auf Platz 1, ja. Griechenland dafür in Sachen Wetter. Italien hat für mich das beste Essen. Und eine Rubrik wurde ja hier völlig außer Acht gelassen. Das Land, das man am besten statt Fußballfeldern für Größenvergleiche hernehmen kann. Da nämlich liegt das Saarland ganz weit vorne. Und weil Sie das jetzt sicher wissen wollen, die eigentlich doch sehr kleine Schweiz entspricht etwa einer Größe von 16 Mal dem Saarland.
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10: Kurz nach 1:30. Sie würden mit den Regionalnachrichten rechnen, aber wegen des Warnstreiks heute, zu dem die Gewerkschaften aufgerufen haben, entfallen die Regionalnachrichten nicht. Aber das Bayern-Wetter, das hat Bernhard Ziegler.
11: Ja, und da schauen wir zuerst auf aktuelle Wetterwerte aus Bayern. Vilsbiburg in Niederbayern bedeckt bei 16 Grad, Cham in der Oberpfalz stark bewölkt bei 19 Grad, Augsburg halb Sonne, halb Wolken, immerhin 21 Grad und Spalt in Mittelfranken bedeckt bei 19 Grad. Nur teilweise gibt es heute Nachmittag Auflockerungen, dafür da und dort einige Schauer. Das alles bei 16 bis 21 Grad.
10: Und hier kommt der Bayern 1 Verkehrsservice mit minutengenauer Stauzeitmessung und Gefahrenmeldungen immer zuerst. Bitte Vorsicht auf der A3 Würzburg Richtung Nürnberg. Zwischen Erlangen-West und Erlangen-Frauenaurach sind nach einem Unfall Personen auf der Fahrbahn. Da sind zwei Spuren blockiert. Vorsicht auch auf der A7 Fulda Richtung Würzburg. Hier liegt eine Gasflasche auf der Fahrbahn und zwar zwischen Bad Brückenau-Wildflecken und Bad Kissingen-Obertulba. Und Vorsicht auch auf der A94 Richtung München. Zwischen Feldkirchen-Ost und Feldkirchen-West, da liegt ein Kotflügel auf der Fahrbahn. Auf der A6 Nürnberg Richtung Heilbronn. 9 Kilometer stockender Verkehr zwischen Neuendettelsau und Ansbach wegen Bergungsarbeiten. Sie werden an der Unfallstelle vorbeigeleitet. Das kostet 16 Minuten und 11 Minuten länger dauert es auf der A7 Würzburg Richtung Ulm. Hier stockt der Verkehr auf 7 Kilometern zwischen Dinkelsbühl-Fichtenau und Ellwangen.
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0: Mamma Mia an diesem Mittwochnachmittag. Stadtluft macht frei.
1: Heißt es doch angeblich. Und tatsächlich gilt das offenbar auch für Tiere. Also so die Amsel, die Maus, den Frosch. Es gibt nagelneue Erkenntnisse aus der Wissenschaft, die jetzt besagen, Tiere, die in der Stadt leben, sind deutlich mutiger als Tiere, die auf dem Land leben. Da geht es jetzt natürlich ums Fluchtverhalten auch. Ja? Also wenn man sich so einer Stadtamsel nähert, dann bleibt die deutlich länger ziemlich entspannt und unbeeindruckt sitzen, als das so eine Landamsel macht. Du bist nur so eine Landamsel. Weil so eine Landamsel, die lässt einen nicht so nah an sich ran. Ja? Die wird viel früher panisch und fliegt dann meistens auch sofort weg. Nicht so die Stadtamsel, die eben cooler ist. Was genau nicht nur für die Amsel, sondern auch für Mäuse, Frösche oder Eichhörnchen gilt.
2: Wenn sie eben merken, dass der Mensch nicht gefährlich ist, dann lassen sie ihn dichter heran als auf dem Land, wo sie eben vielleicht keine Erfahrung haben mit der Gefährlichkeit des Menschen.
0: Sagt Professor Wolfgang Weißer von der Technischen Universität München. Diese Coolness und diese Entspanntheit von Stadttieren, die wird im Übrigen nicht vererbt, sondern erlernt, also eigene Erfahrung. Und vielleicht haben Sie ja auch schon Erfahrungen gemacht in der Stadt mit so einer coolen Amsel, mit einer entspannten Stadtmaus oder einem relaxten Stadtfrosch. Vergessen wir das stoische Stadteichhörnchen nicht. Mein Kollege Guido Hüsken hat tatsächlich bereits Erfahrungen gesammelt.
3: Auf unserer Terrasse mitten in der Stadt, da gibt's einen Baum davor und da lebt ein Eichhörnchen drin. Das hat mittlerweile kapiert, dass wir natürlich auf dem Balkon auch eine Balkontüre mit einer Scheibe haben und hinter dieser Scheibe lebt der Hund. Mittlerweile kommt dieses Eichhörnchen auf unsere Terrasse und posiert regelrecht vor dieser Scheibe, wenn sie merkt, der Hund ist da. So nach dem Motto mit langer Nase, du kannst mir nichts. Das hat voll kapiert, dass es diese Scheibe gibt, dass es überhaupt keine Angst haben muss vor dem Hund. Und das ist tatsächlich echt extrem lustig anzuschauen.
0: So, warum hören Sie das auf Bayern 1 und nicht auf BR24, was Sie sonst an diesem Nachmittag vielleicht hören? Nun, wegen der Warnstreiks im Bayerischen Rundfunk. Jetzt wäre es aber schön, wenn Sie wiederum nicht streiken, sondern sich bei mir melden, weil mich jetzt wohl interessieren würde, wie das bei Ihnen ist. Und zwar ganz egal, ob Sie jetzt in der Stadt oder auf dem Land zu Hause sind. Können Sie die wissenschaftlichen Erkenntnisse unterstützen? Können Sie das, wenn Sie ja sagen, so ist es, oder nein, bei mir ist es ganz anders, würde uns interessieren. Gerne melden unter 0800 80 80 456, oder Sie schicken eine Sprachnachricht. Das lesen Sie, also da gibt es eine Nummer bei uns im Netz unter bayern1.de. Natürlich können wir auch gerne eine Mail an studio@bayern1.de schicken. Oder durchrufen, ich plaudere doch so gerne, unter der 0800 80 80 456. Wie sind Ihre Erfahrungen mit Stadtamseln oder auch Landeichhörnchen?
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5: Um 14 Uhr mit Susan Falkenstein. Die Bundesanwaltschaft verdächtigt ein Münchner Ehepaar mit chinesischen Wurzeln der Spionage für einen Geheimdienst in China. Die beiden wurden am Morgen festgenommen, ihre Wohnung und ihre Arbeitsplätze in der Landeshauptstadt und im Landkreis durchsucht. Frank Jordan berichtet.
6: Die Behörde wirft dem 55-jährigen Mann und seiner 52-jährigen Ehefrau vor, Informationen über militärisch nutzbare Hochtechnologie beschafft zu haben. Dazu sollen sie sich unter anderem als Mitarbeiter eines Automobilherstellers oder als Dolmetscher ausgegeben haben und Kontakte zu Wissenschaftlern an Hochschulen und Forschungseinrichtungen aufgebaut haben, insbesondere in den Bereichen Luft- und Raumfahrttechnik, Informatik oder künstliche Intelligenz.
5: Die Zahl der Ebola-Opfer in Afrika steigt. Die Weltgesundheitsorganisation spricht inzwischen von 139 Toten und 600 Verdachtsfällen im Kongo und in Uganda. Sie rechnet nicht damit, dass die neue Ebola-Epidemie schnell besiegt wird. Denn gegen die aktuelle Virusvariante gibt es keinen Impfstoff. Seit heute Nacht wird in der Berliner Charité ein Arzt aus den USA behandelt, der sich im Kongo mit Ebola angesteckt hat. Die Bundesregierung hat eine Reform der Führerscheinausbildung beschlossen. Dadurch soll die Fahrerlaubnis vor allem billiger werden. Bisher kostet sie in vielen Fällen 4.000 Euro oder noch mehr. Laut dem Gesetzentwurf von Verkehrsminister Schnieder kann der Theorieunterricht künftig komplett online stattfinden und ein Teil der praktischen Ausbildung am Simulator. Damit aber nicht genug, wie Schnieder sagte.
7: Wir ermöglichen, dass Fahrschüler künftig mit nahestehenden Personen, also zum Beispiel mit den Eltern, Übungsfahrten absolvieren können. Dieser Erwerb von Fahrpraxis unter Anleitung ergänzt die praktische Ausbildung durch die Fahrschule sinnvoll. Sie ersetzt sie natürlich überhaupt nicht.
5: Bundesverkehrsminister Schnieder war das zur neuen Führerscheinprüfung. Der NSU-Terrorhelfer Ralf Wohlleben ist heute aus dem Hochsicherheitsgefängnis in Burg in Sachsen-Anhalt entlassen worden. Der 51-Jährige habe seine Strafe von 10 Jahren Gefängnis mit diesem Tag vollständig verbüßt, hat eine Sprecherin der Bundesanwaltschaft erklärt. Wohlleben hatte dem NSU die Waffe besorgt, mit der Uwe Böhnhardt und Uwe Mundlos 9 Menschen mit Migrationshintergrund erschossen haben. München hat den nächsten Schritt Richtung Olympische Spiele gemacht. Der Stadtrat hat sein Ja gegeben zum erweiterten Bewerbungskonzept. Jetzt werden die Unterlagen offiziell eingereicht beim Deutschen Olympischen Sportbund. Der will Ende September entscheiden, welche Stadt oder Region in Deutschland ins Rennen geht um die Olympischen Spiele. Die Zeit, es ist gleich 14.03 Uhr.
8: Und da steht Bernhard Ziegler in den Startlöchern. Der hat nämlich kompakt und zuverlässig jetzt das Bayernwetter auf Bayern 1.
9: Susanne, wir waren doch richtig tapfer, oder?
10: Ja,
9: wir haben letzte Woche die Eisheiligen überstanden. Jetzt eine unbeständige, wenn auch eher milde Woche. Und zu Pfingsten, da kommt dann zur Belohnung der Sommer. Heute noch Wolken und da und dort Regenschauer. Dazwischen auch Auflockerungen. Höchstwerte 16, 21 Grad. Der Bayern 1 Wettertrend, da schaut es aber besser aus. Morgen klingen letzte Schauer aus der Nacht ab. Dann sehen wir zunehmend Auflockerungen. Paar Schauer sind aber auch später noch drin. Ab Freitag macht das Wetter dann einen auf Sommer. Es wird freundlich mit Sonne und einigen Quellwolken. Und ab Samstag könnten wir örtlich sogar über die 30-Grad-Marke drüber hupfen.
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8: Bayern-1-Verkehrsservice mit minutengenauer Stauzeitmessung kurz nach 2 und die Gefahrenmeldung zuerst. Vorsicht auf der A9 München Richtung Nürnberg. Zwischen Denkendorf und Altmühltal stehen 2 defekte Fahrzeuge. Da liegen auch mehrere Plastikteile auf der Fahrbahn. Die A3 Würzburg Richtung Nürnberg ist zwischen Erlangen-West und Erlangen-Frauenaurach nach Unfall gesperrt. Aktuell 2 Kilometer Stau ab Höchstadt-Ost. A6 Nürnberg Richtung Heilbronn. Zwischen Schwabach-West und Ansbach 6 Kilometer stockender Verkehr wegen Bergungsarbeiten. Da werden sie an der Unfallstelle vorbeigeleitet. Das kostet sie 29 Minuten. Und auf der A7 Würzburg Richtung Ulm 6 Kilometer stockender Verkehr zwischen Dinkelsbühl-Fichtenau und Ellwangen. Da lassen sie eine Viertelstunde liegen.
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8: Einen schönen Nachmittag und wenn Sie um diese Zeit immer Bayern 1 hören, dann sind Sie bei mir natürlich richtig. Wenn Sie BR24 eingeschaltet haben und sich wundern, Sie sind quasi gerade zu Gast bei uns. Das hängt mit dem Warnstreik zusammen, zu dem die Gewerkschaft Verdi und der Bayerische Journalistenverband heute aufgerufen haben. Unser Informationsradio ist deswegen mit uns zusammengelegt worden. Aber natürlich bekommen Sie auch heute Nachrichten, Sie bekommen alles, was wichtig ist bei uns und dazu auch noch Musik. Und zwar von Sandra, von Black Sabbath und auch von Tina Turner.
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0: Der Mittwochnachmittag, 15 Minuten nach zwei. Bayern 1. Und egal ob Amsel, Maus, Frosch oder Eichhörnchen, Tiere, die in der Stadt leben, sind angeblich deutlich mutiger als Tiere, die draußen auf dem Land leben. Vorhin haben wir über die wissenschaftliche Untersuchung der Technischen Universität München gesprochen, bei der ist eben rausgekommen, dass eine Stadtamsel deutlich länger entspannt sitzen bleibt, wenn man ihr nahe kommt. Die Landamsel dagegen wäre in Panik längst schon davongeflogen. Jetzt wollten wir wissen, ob sie das unterstützen können, also ne, mit ihren Erfahrungen quasi, mit dem Mut von wilden Tieren, die in der Stadt leben oder eben auch in ihrem Garten auf dem Lande. 0880 80 456 ist die Nummer, mit der Sie kostenfrei zu uns kommen. Angelika aus Hamburg ist dran. Ja, auch im hohen Norden hört man uns und hat Erfahrungen mit Tieren in der Stadt. Welche denn, Angelika?
1: Mein Sohn wohnt im dritten Stock. Der hat ein Eichhörnchen in einer Kiefer direkt gegenüber. Und das Eichhörnchen, das kommt zu ihm auf den Balkon und holt sich die Nüsse ab. Das krabbelt an dem Backstein.
0: Ist ja süß.
1: Krabbelt das hoch.
0: Okay, und was magst du am liebsten? Erdnüsse, Walnüsse? In jedem Fall ungesalzen.
1: Pekannüsse.
0: Pekannüsse, ach guck mal. Ja. Ein exotisches Eichhörnchen auch noch.
1: Ja.
0: Wie entzückend. Vielen lieben Dank für Ihren Anruf.
1: Ja, gerne.
0: Von Hamburg nach Niederbayern, Sprachnachricht von Gabi aus Dingolfing.
2: Wir haben ein Amselpärchen in unserem Garten, das sind wir am Land. Und die heißen Herbert und Elfriede. Und die sind sehr entspannt. Die Kinder haben uns schon gehört jetzt. Also wenn wir im Garten draußen sind, haben die überhaupt kein Problem, dass da draußen nochmal anhupfen. Ja, die gehen quasi zur Familie.
0: Verstehe. Gehe ich nochmal ans Telefon an die 0800 80 80 456 zu Maria aus Oberschneiding. Auch die hat coole Amseln.
3: Wir haben in der Garage Katzenfutter stehen. Und wenn es so trocken ist und die Vögel draußen nichts finden, und die geht eiskalt an mir vorbei und geht auf das Katzenfutterschüssel hin, holt sie da ihr Katzenfutter und geht wieder. Und wenn es dann sieht, dass jemand kommt, dann geht sie ein bisschen auf Zeit oder fliegt kurz weg und dann kommt sie wieder.
0: Entzückend. Vielen lieben Dank für den Anruf.
3: Ja, bitte gerne. Tschüss.
0: Und gerne auch weiter her mit Ihren Erfahrungen mit sehr lustigen Tieren. Eine Untersuchung hat ja gezeigt, dass die in der Stadt offenbar mutiger sind. Aber wie ich höre, beweisen sie uns hier auch gerade das Gegenteil. Auch auf dem Land gibt's coole Socken, hätte ich jetzt fast gesagt, aber wir reden ja über Tiere. Und eine Nachricht vom Tommy möchte ich Ihnen nicht vorenthalten. Der hat mir geschrieben, liebe Susanne, meine Erfahrung mit dem Stadt-Land-Gefälle in der Fauna ist die... Landeier sind bei kochendem Wasser schreckhafter als Stadteier, nehmen dann aber das Salz bereitwilliger an.
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0: Eine Ikone der Kunst, sagt man nicht umsonst über Cher. Und die feiert heute einen sehr, sehr runden Geburtstag. Also einen, der schon ein bisschen weiter hinten ist. Ja, heute am 20. Mai 2026 feiert Cher ihren 80. Das hat den Wilmus aus München auf den Plan gerufen.
1: Jetzt wird die Frau 80 Jahre alt. Und ich erinnere mich noch, bei ihrem Konzert 2019 in der Münchner Olympiahalle stand sie da unten glitzernd, wunderschön und fragte uns alle, was macht eure Großmutter heute Abend?
0: Und Humor hat sie auch noch. Herzlichen Glückwunsch zum 80. an Cher.

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9: Regionalnachrichten. Gibt es heute Nachmittag nicht, wegen des Warnstreiks, zu dem die Gewerkschaft Verdi und der Bayerische Journalistenverband für heute im Bayerischen Rundfunk aufgerufen haben. Wetter gibt es aber sehr wohl. Und zu diesem Behuf ist Bernhard Ziegler bei mir.
10: Das Wetter streikt nie. Aktuelle Wetterwerte aus Bayern. Saldenburg in Niederbayern bedeckt bei 16 Grad. Polling in Oberbayern stark bewölkt bei 15 Grad. Und Auerbach in der Oberpfalz halb Sonne, halb Wolken bei 15 Grad. Stadt Lauringen, das ist in Unterfranken, da haben wir Regenschauer bei 16 Grad. Ja, wie geht's weiter heute Nachmittag? Nur teilweise gibt es heute Nachmittag Auflockerungen, dafür da und dort einige Schauer. Das alles bei 16 bis 21 Grad, das sind die Höchstwerte. Aber am Wochenende geht's ja richtig aufwärts.
9: Da kann man dem dann sehr zutraulichen Wetterfrosch beim Klettern zugucken quasi. Hier kommt der Bayern 1 Verkehrsservice mit minutengenauer Stauzeitmessung sollte. Das heißt, ich habe nochmal zurückgespult. Die A3 Würzburg Richtung Nürnberg ist zwischen Erlangen-West und Erlangen-Frauenaurach nach einem Unfall im Baustellenbereich gesperrt. Aktuell 4 Kilometer Stau ab Höchstadt-Ost. Es gibt eine Umleitung über die U19. A7 Würzburg Richtung Ulm zwischen Dinkelsbühl-Fichtenau und Ellwangen. 6 Kilometer stockender Verkehr, ein Plus von 13 Minuten. 46 Minuten länger brauchen Sie aktuell auf der B20 Berchtesgaden Richtung Burghausen. Es staut sich auf 4 Kilometern zwischen Bad Reichenhall und Pieding. Und in Richtung Berchtesgaden 3 Kilometer Stau zwischen Einring, Hausmunning und Bad Reichenhall. Da lassen Sie 33 Minuten liegen.
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0: Oasis mit einem 96er Don't Look Back in Anger.
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0: Meine Herren, heute würde ich mit Ihnen gerne mal über Freundschaft sprechen. Nicht umsonst ja viel besungen. Wir erinnern uns an gute Freunde kann niemand trennen oder auch ein Freund, ein guter Freund, das ist das Beste, was es gibt auf der Welt. Nun weiß ich allerdings nicht genau, ob das Ihr Thema ist. Denn können Politiker eigentlich wirklich befreundet sein, gerade in dieser Zeit?
2: Liebe Frau Dings, ich komme aus einer Zeit, in der Freundschaften nicht nur gewaschen, sondern auch gelegt wurden. Ich meine, Freundschaften sind gewachsen und wurden gepflegt. Aber da war das Internet ja noch eine Telefonzelle.
4: Edmund, alter Kabelbinder, du hast recht. Seitdem es Internet gibt, muss man aufpassen. Da werden Behauptungen aufgestellt, die sind Hanebüchen. Zum Beispiel, dass der Merz und ich uns nicht verstehen täten. Als so ein Geschmarri, wir sind Kumpel erster Güte.
3: Also wenn du dein Verhältnis zu Merz als Freundschaft bezeichnest, dann möchte ich lieber nicht mit dir befreundet sein.
4: Keine Angst, Hupsi, musst du nicht. Ich erkläre jetzt einmal, um welches Prinzip es bei der Frage geht. Haben Männer mit Macht so viel Souveränität, dass man ihnen vertrauen kann? Kann man sich darauf verlassen, dass die auch halten, was sie versprechen? Und vor allem haben sie die Größe, anderen selbstlos zu helfen?
3: Der Trump würde jetzt sagen, wer so blöd ist, hat mit Sicherheit eh keine Macht. Da spreche ich wieder. Ich meine, da widerspreche ich. Meine Karin ist eine sehr mächtige Karin. Und mit ihrem Vertrauen, da verlasse ich sie. Und wenn ich Hilfe brauche, lässt sie einen. Vor allem mich nicht im Stich.
4: Edmund, soll ich vielleicht jedem Politiker, der unbedingt mit mir befreundet sein will, einen Heiratsantrag machen?
3: Wenn ich dich zitieren darf, keine Angst, Markus, musst du nicht. Und zweites Zitat, ich erkläre dir jetzt einmal, um welches Prinzip es bei der Frage geht. Also für mich gibt es zwei Arten von Freundschaften.
4: Wissen wir doch, Hupsi, die guten Freunde, die niemand trennen kann und die anderen, die vier Beine haben und morgen auf deinem Bauernhof liegen.
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4: Um 15 Uhr mit Susan Falkenstein. Einen digitalen Personalausweis auf dem Smartphone, den kann bald jeder haben in Deutschland. Denn das Bundeskabinett hat grünes Licht gegeben für eine digitale Brieftasche, die es sogar EU-weit geben soll. Was sie bringt, erklärt Jan-Frederik Willems aus dem Hauptstadtstudio in Berlin.
5: Für den verantwortlichen Digitalminister Carsten Wildberger ist die EUDI-Wallet eines der wichtigsten Vorhaben. Er beschreibt die Vorteile der Anwendung so. Menschen sollen sich künftig europaweit digital ausweisen können, etwa bei Behördengängen oder der Eröffnung eines Bankkontos. Langfristig soll die App noch mehr können. In ihr sollen, wie in einer echten Brieftasche, auch der Führerschein, Fahrkarten oder Bezahlkarten gespeichert werden können. Das Ganze soll den Bürgerinnen und Bürgern jährlich rund 4 Millionen Stunden Verwaltungsaufwand ersparen, etwa wenn bei Amtsgängen Nachweise digital erbracht werden können.
4: Der Führerschein soll künftig nicht mehr so viel kosten wie jetzt. Dafür hat das Bundeskabinett eine Reform auf den Weg gebracht. Geplant ist, dass der Theorieunterricht komplett online erledigt werden kann und eine Mindestanzahl an Sonderfahrten entfällt. Fahrschulen können künftig selbst entscheiden, wie viele Nacht- und Autobahnfahrten absolviert werden sollen. Wegen Spionageverdachts hat die Bundesanwaltschaft heute ein Ehepaar aus München festnehmen lassen. Sie haben einen deutschen Pass und chinesische Wurzeln. Der Vorwurf, sie sollen einem Geheimdienst in China Informationen beschafft haben über militärisch nutzbare Technologie. Wie das Paar wohl daran kam, schildert Frank Jordan aus München.
6: Dazu sollen sie sich unter anderem als Mitarbeiter eines Automobilherstellers oder als Dolmetscher ausgegeben haben und Kontakte zu Wissenschaftlern an Hochschulen und Forschungseinrichtungen aufgebaut haben, insbesondere in den Bereichen Luft- und Raumfahrttechnik, Informatik oder künstliche Intelligenz. Nach Angaben der Bundesanwaltschaft ist auch eine Hochschule aus Bayern betroffen. Einige Wissenschaftler sollen gegen Honorar für Vorträge nach China eingeladen worden sein. Dort hätten sie doch statt vor einem zivilen Publikum vor Angehörigen von Rüstungsunternehmen gesprochen.
4: Israel steht anscheinend wieder vor Neuwahlen. Das Parlament hat in erster Lesung für seine eigene Auflösung gestimmt. 110 der 120 Abgeordneten der Knesset sagten Ja zum Gesetzentwurf aus der Regierungskoalition. Hintergrund ist ein Streit mit einer ultraorthodoxen Fraktion. Umfragen zufolge würde Netanjahus Regierung ihre Mehrheit klar verfehlen. Falls die Opposition aber kein Bündnis zustande brächte, könnte Netanjahu Übergangsregierungschef bleiben. Traurige Nachricht aus Norwegen. Dort ist der erste Fall von Vogelgrippe bei einem Eisbären in Europa gemeldet worden. Das Virus wurde bei einem toten einjährigen männlichen Tier auf der Inselgruppe Spitzbergen nachgewiesen. Auch bei einem ausgewachsenen toten Walross wurde das Virus kürzlich entdeckt. Die Zeit, es ist 15.03 Uhr.
7: Und Bernhard Ziegler ist da, denn er hat das Bayernwetter hier auf Bayern 1.
8: Nur gelegentlich spitzt heute Nachmittag mal die Sonne raus. Meist ist es bewölkt und es gibt da und dort Schauer oder Gewitter und die können lokal auch kräftig ausfallen. Die Höchstwerte 16 bis 21 Grad. Morgen wird es schon eine Nummer besser, ehe Pfingsten ja dann richtig sommerlich daherkommt. Morgen klingen also die letzten Schauer aus der Nacht ab, dann sehen wir zunehmend Auflockerungen. Ein paar Schauer sind aber auch später noch drin. Ab Freitag wird es freundlich mit Sonne und einigen Quellwolken. Es wird sehr warm. Am Wochenende bekommen wir in einigen Regionen zumindest über 30 Grad.
7: Wow. Und hier kommt der Bayern 1 Verkehrsservice mit minutengenauer Stauzeitmessung. Auf der A3 Würzburg Richtung Nürnberg, 6 Kilometer Stau wegen Bergungsarbeiten zwischen Höchstadt Ost und Erlangen-Frauenaurach. Da hat es einen Unfall gegeben. Zwei Spuren sind noch blockiert, die Sperre aber zumindest wieder aufgehoben. Aktuell kostet das aber leider noch 43 Minuten. Viertelstunde länger brauchen Sie auf der A7 Würzburg Richtung Ulm zwischen Dinkelsbühl-Fichtenau und Ellwangen, 7 Kilometer stockender Verkehr. Ein Unfall auf der A96 Lindau in Richtung München zwischen Gilching und Germering Süd. B20 Berchtesgaden Richtung Burghausen. Es staut sich auf 4 Kilometern zwischen Bad Reichenhall und Pieding. Da lassen sie 52 Minuten liegen. Und in Richtung Berchtesgaden 3 Kilometer Stau zwischen Einring, Hausmoning und Bad Reichenhall. Das kostet 33 Minuten.
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7: Einen schönen Nachmittag wünsche ich, wenn Sie BR24 im Radio eingeschaltet haben und sich jetzt wundern, dass Sie Bayern 1 hören. Dann hängt das mit dem Warnstreik zusammen, zu dem die Gewerkschaft Verdi und der Bayerische Journalistenverband für heute aufgerufen haben. Sie haben es gerade vielleicht auch schon in den Nachrichten gehört. Deswegen wird manches heute ein bisschen anders klingen beim BR oder ausfallen. Und deswegen ist eben auch unser Informationsradio BR24 heute Nachmittag mit uns zusammengelegt. Willkommen also bei Bayern 1. Und da lasse ich mich nicht lumpen. Da gibt es jetzt erstmal Musik. Und zwar von Tom Jones, von Metallica und auch von Kim Wilde.
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0: diese Stimme gehört. Tom Jones. It's not unusual. 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Ich habe gerade am Gardasee Spatzen gesehen, die sich Pizzabrösel direkt von unserem Tisch gestohlen haben. Abstand zur Hand ca. 30 cm. Ich habe die natürlich nicht gesehen. Das hat uns die Ingrid geschrieben aus dem Italienurlaub auf unser Bayern 1 Studio-Handy. Die Nummer gibt's unter bayern1.de. Wir haben sie gefragt, welche frechen, lustigen, coolen Tiere sie schon mal beobachtet haben, die vielleicht bei Ihnen so ums Eck rum zu Hause sind. Es gibt eine Studie, eine neue der TU München, dass so eine Stadtamsel deutlich länger entspannt sitzen bleibt als eine auf dem Land, wenn man ihr zu nahe kommt. Und da gibt's jetzt noch mehr Geschichten von Ihnen. Auf 0800 80 80 456 geht's ja kostenfrei zu uns. Der Tommy aus Neukirchen vom Wald in Niederbayern.
1: Ich habe Rotschwanztögel. Die haben jetzt da ein Nest gebaut vor längerer Zeit. Mittlerweile sind die schon zahm geworden. Vorher sind die rausgeflogen ohne Ende, weil ich habe Solzer drin. Jetzt kann ich näher zugehen. Die schauen mich dann auch schon umeinander. Das ist richtig schön. Also wenn man mit oder wie auch immer.
0: Das machen Sie aber hübsch. Machen Sie es nochmal? Da würde ich auch kommen.
1: Ja, super. Sind Sie gut drauf, ehrlich.
0: Hören Sie auf, sonst kann ich nicht mehr weiter senden. Sie machen mich fertig, wunderbar. So, Heike ist noch am Telefon, unterwegs im Auto, in den Urlaub nach Sylt. Was haben Sie beobachtet?
2: Ich wohne auch auf dem Land. Und ich habe da so eine Stammstrecke, wo ich dann mit dem Hund immer laufe. Und da ist ein ganz großer Busch und Baum und das ist immer voll mit lauter Vögel. Am Anfang, wenn ich da vorbeigelaufen bin, war immer Mäuschen still. Vorher wahnsinns Geschrei und Gezeter. Und wenn wir vorbeilaufen, ist auf einmal still geworden. Und mittlerweile ist es so, dass ich so das Gefühl habe, dass die jetzt noch viel lauter reden, wenn ich vorbeikomme. Also da ist ein Geschrei und ein Gejuchze und ein Getue. Also es macht auch richtig Freude, wenn man da an diesem Busch und an diesem Baum vorbeiläuft.
0: Absolut, das klingt entzückend. Vielen lieben Dank für den Anruf und einen wunderschönen Urlaub.
2: Ja, herzlichen Dank. Bis dann.
0: Ich glaube ja, dass die Vögel sich überlegen, so untereinander, wer es schaffen könnte, auf den Hund zu kacken. Aber das ist ganz was, das...
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0: Und das machen die nicht nur auf dem Land, das würden sie auch in der Stadt machen. Glaube ich.

Jetzt muss ich Melanie C. leider kurz unterbrechen. Für eine Geisterfahrermeldung im Bayern 1 Verkehrsservice. Achtung, Autofahrer auf der A3 Nürnberg-Würzburg. Achtung in beiden Richtungen zwischen Steigerwald und Geiselwind. Da kommt Ihnen ein Geisterfahrer entgegen. Bitte in beiden Richtungen vorsichtig fahren, nicht nebeneinander fahren und bitte auch nicht überholen. Achtung, Autofahrer auf der A3 Nürnberg-Würzburg. In beiden Richtungen kommt Ihnen zwischen Steigerwald und Geiselwind ein Geisterfahrer entgegen.

0: mit den Boys of Summer und Don Henley. 3:30 an diesem Mittwochnachmittag. Und Sie haben sich schon gedacht, dass ich den Euro-Jackpot nicht geknackt habe. Wer weiß, vielleicht hätte ich heute sonst ausgeschlafen. Hätte sein können. Habe aber festgestellt, dass ich immerhin zwei Zahlen richtig habe. Die 10 und die 39, weil ich tippe, mein Alter tippe ich eigentlich immer. Aber mit 2 ist ja noch nicht so viel gewonnen. Jetzt muss ich am Freitag wieder los. Aber Sie wissen, 1 zu 140 Millionen ist die Wahrscheinlichkeit, dass man da gewinnt. Insofern ist es deutlich wahrscheinlicher, dass Sie durchkommen, wenn Sie unter der 0800 80 80 456 jetzt durchrufen, mit mir quizzen in einer Viertelstunde, bei 5 ist Trünf, und dann ein DAB Plus Radio mitnehmen. Was halten Sie davon? Gut, dann höre ich von Ihnen unter 0800 80 80 456.
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0: Regionalnachrichten entfallen heute leider wegen des Warnstreiks, zu dem die Gewerkschaft Verdi und der Bayerische Journalistenverband beim Bayerischen Rundfunk aufgerufen haben. Aber Wetter für Bayern kriegen Sie natürlich auch heute Nachmittag, und zwar von Bernhard Ziegler.
6: Aktuelle Wetterwerte aus Bayern. Coburg, starker Regen bei 14 Grad. Augsburg bedeckt 17 Grad. Bad Bocklet, da ist es ebenfalls bedeckt, aber es hat immerhin 20 Grad. Auflockerungen gibt es heute Nachmittag nur gelegentlich. Dafür sehen wir örtlich sogar starke Schauer oder Gewitter. Morgen wird es schon einen Tick trockener. Und am Wochenende, ja, da ist Sommer angesagt.
0: Und hier ist der Bayern 1 Verkehrsservice mit minutengenauer Stauzeitmessung und noch einmal der Geisterfahrermeldung. Achtung Autofahrer auf der A3 Nürnberg-Würzburg in beiden Richtungen. Zwischen Steigerwald und Geiselwind kommt Ihnen der Geisterfahrer entgegen. Bitte in beiden Richtungen vorsichtig fahren, nicht nebeneinander fahren und bitte auch nicht überholen. Auf der A3 Würzburg Richtung Nürnberg, 6 Kilometer Stau zwischen Höchstadt-Ost und Erlangen-Frauenaurach wegen Bergungsarbeiten nach einem Unfall. Immer noch 2 Spuren blockiert, das kostet 44 Minuten. 25 Minuten plus für die A7 Würzburg Richtung Ulm, 8 Kilometer stockt es zwischen Dinkelsbühl-Fichtenau und Ellwangen. A96 Lindau Richtung München, 4 Kilometer Stau nach Unfall zwischen Windach und Inning am Ammersee. Sie lassen 42 Minuten liegen. Und auf der A8 Salzburg in Richtung München, am Kreuz München Süd, steht in der Überleitung zur A99 in Richtung Nürnberg ein defekter LKW.
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3: 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Jetzt gleich für Sie
1: Pink Floyd. An Emotion.
3: Und sanfter Rock von Bon Jovi.
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21 Minuten vor 4 mit Bon Jovi und guten Nachrichten aus dem Bayern 1 Verkehrsservice. Entwarnung nämlich für die A3 Nürnberg-Würzburg. Die Geisterfahrermeldung ist wieder aufgehoben.

0: 0800 80 80 456. Damit landet man hier im Bayern 1 Studio und kann vielleicht dabei sein.
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0: Am Ende steht ein nagelneues DAB Plus Radio und um das spielt meine heutige Kandidatin und das ist Susanne Meyer, gerade im Auto unterwegs.
2: Ja, ich komme jetzt gerade vom Ort, sitze im Auto und es ist nichts Schlimmes. Ach so, komm, ich bin jetzt richtig beruhigt und jetzt geht's mir richtig gut.
0: Ach, wie schön. Vorsorgeuntersuchung hoffentlich nur.
2: Na, Kardiologen. Ich war beim Checker, beim Hausarzt und hat halt geheißen, ich habe viel zu viele Herzstolperer. Gut, die habe ich auch, aber das kann man mit Beta-Blocker lösen, also alles okay.
0: Das finde ich immer sehr schön, wenn man vom Arzt kommt. Das ist wie früher mit dem Zahnarztspruch, er hat nicht gebohrt. Ne? So ist es aber auch sonst beim Arzt, wenn man gute Ergebnisse kriegt.
2: Genau. Bin jetzt richtig erleichtert. Wow.
0: Ah, wie schön. Das war die erste Erleichterung. Die zweite kommt dann, wenn Sie ein neues Radio erspielt haben.
2: Schauen wir mal.
0: Haben Sie jetzt einen ganzen Tag frei, dann, weil Sie beim Arzt waren, oder geht's noch los?
2: Nein, ich arbeite nur Dienstag und Donnerstag.
0: Ah, was da denn dann?
2: Ich bin in der Werbehütte und bin beim Sticken. Also wir dann Textilien bedrucken, Textilien besticken, Autos folieren, Banner für Feuerwehren, für Organisationen, für Vereine. Und wie gesagt, da bin ich dann beim Sticken.
0: Mit der Hand? Ja. Mit der Hand oder mit der Maschine?
2: Nein, ich habe Stickmaschinen. Drei einzelne Stickmaschinen und eine Doppelkopfstickmaschine.
0: Eieiei, was macht denn die Doppelkopfstickmaschine?
2: Die braucht bloß einmal das Motiv einstellen und die Farben einstellen und die stickt halt dann parallel das Gleiche. Es geht halt schneller.
0: Wow. Und da kann man sich alles drauf sticken lassen. Haben Sie dann auch was Besticktes zu Hause oder können Sie es nicht mehr sehen, das bestickte Zeug?
2: Nein, schon. Also ich habe halt so ein Handtuch einmal bestickt mit dem Namen vom Hund, damit wir das nicht verwechseln.
0: Macht auch Sinn.
2: Genau.
0: Okay, dann merke ich schon, Sie sind super aufgestellt und den Schwung nehmen wir jetzt mit ins Spiel. Ich habe 5 Fragen an Sie.
2: Okay.
0: Und Sie geben mir logischerweise die Antworten. Wenn Sie die erste haben, wird es leichter, weil die weiteren werden sich auf die erste Antwort reimen.
2: Jawohl.
0: Erste Frage: Was macht ein Sänger?
2: Singen.
0: Und was macht ein Ton?
2: Klingen.
0: Was macht ein Seilspringer?
2: Springen.
0: Und was macht man mit dem Pinsel?
2: Schwingen.
0: Und was macht der Paketdienst mit Ihrem neuen Radio? Ja! Ja, das macht er!
2: Oh, super! Dankeschön!
0: Ja, haben Sie selbst gemacht, Frau Meyer?
2: Oh, super!
0: Läuft heute.
2: Super. Ja, das fängt jetzt schon alles richtig gut aus.
0: Ja, super. Der 20. Dankeschön. Mai ist ein feiner Tag für Sie. Herzlichen Glückwunsch, Frau Meyer. Und jetzt noch einen schönen Nachmittag.
2: Vielen Dank, wünsche Ihnen auch. Dankeschön.
0: Danke.
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6: Um 16 Uhr mit Susan Falkenstein. Alle EU-Bürger sollen sich schon bald die

0: digital ausweisen können, zum Beispiel bei Behörden oder wenn sie ein Bankkonto eröffnen. Als Werkzeug stellt die EU dafür eine digitale Brieftasche zur Verfügung. Sie heißt EUDI-Wallet. Dass sie in Deutschland eingeführt werden kann, hat das Bundeskabinett heute beschlossen. Jan-Frederik Willems berichtet aus Berlin.
1: Der Name ist noch nicht ganz geläufig, aber in rund einem halben Jahr soll jeder sie auf das Smartphone laden können. Die sogenannte EUDI-Wallet. Die Abkürzung steht für Europäische Digitale Identität. Quasi ein digitaler Perso, der in einer digitalen Brieftasche gespeichert werden kann. Langfristig soll die App noch mehr können. In ihr sollen, wie in einer echten Brieftasche, auch der Führerschein, Fahrkarten oder Bezahlkarten gespeichert werden können. Das Ganze soll den Bürgerinnen und Bürgern jährlich rund 4 Millionen Stunden Verwaltungsaufwand ersparen.
0: Bundesinnenminister Dobrindt hat heute den Pakt für Bevölkerungsschutz vorgestellt. Dabei geht es um den Schutz der Bürger vor Krisen, Katastrophen und Krieg. Die Bundesregierung will bis 2029 10 Milliarden Euro in den Zivilschutz investieren. Zum Beispiel in Spezialfahrzeuge und die Modernisierung des technischen Hilfswerks. Außerdem sollen öffentliche Schutzräume erfasst und in die NINA-Warn-App eingepflegt werden. Dobrindt begründete das mit der gewachsenen Bedrohung durch Russland und Naturkatastrophen. In München ist ein Ehepaar festgenommen worden, das für Chinas Geheimdienst spioniert haben soll. Wohn- und Arbeitsplätze der beiden Deutschen wurden durchsucht. Nach Angaben der Bundesanwaltschaft haben sie sich als Mitarbeiter eines Autozulieferers und als Dolmetscher ausgegeben. Das Paar soll hierzulande gezielt Forscher und Hochschulen kontaktiert haben im Bereich der Luft- und Raumfahrttechnik sowie in der Informatik. Laut den Ermittlern war das Ziel, an Informationen zu kommen, die China militärisch nutzen könnte. Die Zahl der Ebola-Opfer in der Demokratischen Republik Kongo und in Uganda ist nochmal gestiegen. Die Weltgesundheitsorganisation spricht inzwischen von 139 Toten und 600 Verdachtsfällen. Die WHO rechnet nicht mit einem schnellen Ende der neuen Ebola-Epidemie. Das berichtet aus Genf Katrin Hondl.
2: Der Notfallausschuss der Weltgesundheitsorganisation hat nach seinen Beratungen bestätigt, beim Ebola-Ausbruch in der Demokratischen Republik Kongo und in Uganda handelt es sich um eine internationale Gesundheitsnotlage, aber nicht um eine Pandemie. Für andere Weltregionen sei das Risiko gering. Das Wichtigste sei nun, die Kontakte von Infizierten oder Verdachtsfällen nachzuverfolgen, um Übertragungsketten zu unterbrechen.
0: Die Staatsregierung streicht die 50-Euro-Gutscheine für das Seepferdchen-Schwimmabzeichen für Kinder. Nach Angaben des Innenministeriums läuft das Programm Ende des aktuellen Kinderjahres aus. Und jetzt ist es 16.03 Uhr.
3: Und wie wird's das Bayernwetter? Es geht nach oben, sage ich schon mal vorsichtig, den Rest überlasse ich aber Bernhard Ziegler.
4: Ja, aber heute streikt die Sonne. Auflockerungen sind also
3: nicht
4: sehr selten.
3: Nur.
4: Der Abend wird bewölkt, windig mit teils kräftigen Schauern oder Gewittern. Das meinte ich. In der Nacht klingen die Schauer dann überwiegend ab, nur entlang der Alpen, da regnet es länger, die Tiefstwerte 11 bis 7 Grad. Morgen werden letzte Schauer aus der Nacht weniger, dann sehen wir zunehmend Auflockerungen. Ein paar Spritzer sind aber auch morgen noch möglich. Ab Freitag macht das Wetter dann einen auf sommerlich. Sie können schon mal Badehose und Sonnencreme herrichten. Ja, fürs Pfingstwochenende, das wird richtig schön.
3: Kurz nach vier noch der Blick auf die Straßen. Hier ist der Bayern 1 Verkehrsservice mit minutengenauer Stauzeitmessung. Da haben wir 51 Minuten, die Sie länger brauchen, auf der A3 Würzburg Richtung Nürnberg. Zwischen Höchstadt Ost und Erlangen-Frauenaurach immer noch 7 Kilometer Stau wegen Bergungsarbeiten nach einem Unfall. Liegt auch daran, dass immer noch zwei Spuren blockiert sind. Und auf der A7 Würzburg Richtung Ulm 10 Kilometer stockender Verkehr zwischen Dinkelsbühl-Fichtenau und Ellwangen kostet 26 Minuten.
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3: Schönen Mittwochnachmittag, an dem BR24, unser Inforadio, mit Bayern 1 zusammengelegt ist. Eine Auswirkung des Warnstreiks, zu dem die Gewerkschaft Verdi und der Bayerische Journalistenverband aufgerufen haben. Natürlich gibt's immer alles Wichtige zur vollen Stunde. Und wenn Sie jetzt schon dabei sind, dann haben Sie vielleicht auch Freude an unseren ersten dreien, als da wären Ace of Base, John Miles und auch Queen.
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0: Mit Ace of Base Richtung Feierabend. Der Mittwochfeierabend, das heißt, wir haben dann noch Donnerstag und Freitag und dann sind ja schon Pfingstferien. Und ich schätze, da wird jetzt so die erste wirklich größere Reisewelle anbrechen. Viele fahren vielleicht zum ersten Mal in diesem Jahr weg. Und wohin geht's? Was waren die Pläne? Was ist es dann geworden?
1: Ich freue mich im 2026 auf eine Kreuzfahrt von Hamburg nach Rio de Janeiro und zurück mit ganz, ganz lieben Freunden. Boah.
2: Wir wollten in den Nahen Osten zum Urlaub, aber das ging dann halt nicht.
3: Ich bleibe mehr in Deutschland. Da fühle ich mich einfach wohler.
4: Der Gardasee. Am allerbesten finde ich die Leute dort. Die sind sympathisch, sind offen, haben Sonne im Herzen und natürlich das leckere Essen.
0: Ja, das ist richtig. Aber in diesem Jahr ist es zum Teil gar nicht so einfach mit ein paar Krisen in der Welt, die wir ja irgendwie aushalten müssen. Im Großen und Ganzen ändert sich das Reiseverhalten, wenn überhaupt, denn auch nur kurzfristig. Das sagt Sören Hartmann, er ist Präsident des Bundesverbandes der deutschen Tourismuswirtschaft.
5: Die gute Nachricht ist, die Leute wollen reisen. Wir haben gerade eine Studie gemacht Anfang Mai und die hat sehr deutlich gezeigt, dass nach wie vor über 65% der Gäste dieses Jahr einen Urlaub machen wollen. Das steht so ungefähr ein gleicher Wert wie im Vorjahr. Allerdings, das große Drehkreuz fehlt in den Arabischen Emiraten und damit sozusagen der Zugang nach Asien. Direktflüge gibt es halt wesentlich weniger. Deswegen ist Asien weniger gebucht. Auch Türkei, Ägypten hat eine momentane Schwäche. Die wird sich aber sehr schnell wieder ausbügeln. Im Moment zieht es die Leute dann mehr nach Europa, Griechenland, Spanien, aber auch Deutschland. Deutschland ist immer schon attraktiv gewesen und ist dieses Jahr noch ein bisschen mehr attraktiv. Wir sehen das auch in den steigenden Buchungen in Deutschland.
0: Und ein Trend ist bei den Touristikern ganz klar abzusehen. Das ist der zur Pauschalreise, wegen halt der Sicherheit, die sie bietet.
5: Dort hat man ein abgesichertes Produkt, kann jederzeit, wenn es dann nach wie vor eine Krise gibt, von der Reise zurücktreten, hat Umbuchungsmöglichkeiten, da wird sich gekümmert, im Gegensatz zu einer Individualreise. Das ist verstärkt momentan auch ein Trend.
0: Sagt Sören Hartmann, Präsident des Bundesverbandes der deutschen Tourismuswirtschaft, kurz vor der ersten großen Urlaubszeit in diesem Jahr, kurz vor den Pfingstferien. Und wenn Sie auch wegfahren sollten, dann, oh nee, da wünsche ich noch keinen schönen, erholsamen Urlaub. Dann hören wir uns doch noch 2 Tage, oder?
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6: Regionalnachrichten gibt's heute leider nicht wegen den Auswirkungen des Warnstreiks, zu denen ja die Gewerkschaften aufgerufen haben beim Bayerischen Rundfunk. Aber Regionalwetter gibt's sehr wohl und das hat Bernhard Ziegler.
7: Auch am Feierabend streikt die Sonne in fast ganz Bayern. Auflockerungen gibt es, sind aber selten. Dazu haben wir örtlich starke Schauer oder Gewitter. Auch der Wind ist ziemlich lästig. Morgen wird schon einen Tick trockener. Ja, und am Wochenende, da ist dann richtig Sommer angesagt. Schauen wir noch auf aktuelle Wetterwerte aus Bayern. Kaisheim in Schwaben, halb Sonne, halb Wolken bei 19 Grad. Nürnberg bedeckt bei 18 Grad. Und Kulmbach, Regenschauer bei 17 Grad.
6: Und hier kommt noch der Bayern 1 Verkehrsservice mit minutengenauer Stauzeitmessung. Eine Stunde länger brauchen Sie im Moment auf der A3 Würzburg Richtung Nürnberg. Zwischen Höchstadt Ost und Erlangen-Frauenaurach immer noch 8 Kilometer Stau wegen Bergungsarbeiten nach einem Unfall, zwei Spuren blockiert. Auf der A7 Würzburg Richtung Ulm 10 Kilometer stockender Verkehr zwischen Dinkelsbühl-Fichtenau und Ellwangen. Da verlieren Sie 26 Minuten. Und auf der A9 München in Richtung Nürnberg Behinderungen nach einem Unfall in der Ausfahrt Ingolstadt Süd.
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0: Jammrig, unsere Ginette O'Connor. 15 Minuten sind es noch bis 5. Es geht Richtung Feierabend. Und bevor Christine Rose hier gleich im Bayern-Magazin übernimmt und ich auch relativ dringend noch mal wohin muss vor dem Nachhauseweg, wollte ich noch was loswerden. Und ich kann es leider auch nicht anders sagen. Das ist einfach ein Griff ins Klo, diese neuen Regeln für öffentliche Toiletten. Wahrscheinlich haben Sie es mitgekriegt. Wir haben in der letzten Woche ja auch schon über die Vorschläge da noch gesprochen. Bayern möchte die ewigen Schlangen vor Damentoiletten beenden. Wie erfreulich. In Theatern, bei Konzerten oder bei Stadtfesten. Es soll bei großen Veranstaltungen endlich gleich viele WCs für Frauen wie für Männer geben. Bisher haben ja Männer doch wesentlich mehr Gelegenheiten, sich zu erleichtern. Zum Beispiel durch diese unheimlich schön anzuschauenden und auch wahnsinnig hygienisch wohlriechenden Pissoirs. So, aber das Gute ist, der Bauausschuss des Landtags hat das jetzt alles einstimmig angenommen. Es gibt aber leider, leider viel zu viele Aber und Ausnahmen. Und zwar eigentlich gerade da, wo es am wichtigsten gewesen wäre. Mag vielleicht auch daran liegen, dass in diesem Bauausschuss von 17 Mitgliedern 14 Männer sind. Aber wo stehen wir Frauen denn am längsten an? Ha? Genau, bei Volksfesten zum Beispiel. Aber in dieser Verordnung steht, für Festzelte und Volksfeste gelten die Regeln nicht. Hier sind weiterhin die Veranstalter verantwortlich. Okay, die könnten was ändern, aber werden sie es auch machen? Nächster Griff ins Klo bei der Verordnung. Es muss nix umgebaut werden, denn die Neuregelung soll nur für Neubauten gelten. Also bestehende Hallen, Spielstätten haben Bestandsschutz. Wenn Sie mich fragen, ich bin ja immer schon für Unisex-Toiletten. Die haben wir doch alle auch zu Hause, oder? Dann würden Männer, Frauen und alle anderen in einem Boot sitzen. Nee, falsches Bild. Auf einer Schüssel sitzen. Ja, alles einfacher. Weil wenn das jetzt so bleibt, wie es ist, dann muss ich auf dem Oktoberfest wohl doch mal an den Männerpissoirs vorbeigehen und das sagen, was ich schon immer mal sagen wollte. Nun, meine Herren, das hab ich schon mal in größer gesehen.
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0: Und das wollte ich noch loswerden.

Um 5.05 Uhr nochmal ein kleiner Blick in den Bayern 1 Verkehrsservice. Betrifft die A93 Hofweiden. Hier bitte vorsichtig fahren in beiden Richtungen zwischen Windisch-Eschenbach und Neustadt an der Waldnaab. Hier laufen mehrere Rehe auf der Fahrbahn.

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6: Um 17 Uhr mit Susan Falkenstein. Wer in Deutschland den Führerschein machen will, der braucht, Stand jetzt, erstmal ziemlich viel Geld. Je nach Region können mehr als 4.000 Euro dafür fällig sein. Das soll günstiger werden. Die Bundesregierung hat dafür heute eine Führerscheinreform auf den Weg gebracht. Chris Berdrow in Berlin fasst wichtige Punkte zusammen.
7: In der Theorie sollen die Fahrschulen künftig entscheiden dürfen, ob sie den Unterricht auch digital und nicht nur in Präsenz anbieten. In der praktischen Ausbildung soll es zukünftig keine Vorgaben mehr geben, wie viele Sonderfahrten die Fahrschüler machen müssen, also Nacht-, Aus-

0: Autobahn- und Überlandfahrten. Je eine dieser Fahrten bleibt Pflicht. Im Moment sind insgesamt 12 davon vorgeschrieben. Und außerdem soll es möglich sein, Fahrstunden auch in einem Simulator zu absolvieren.
1: EU-Bürger können sich ab kommendem Jahr europaweit digital ausweisen mit ihrem Smartphone. Das Bundeskabinett hat nun beschlossen, dass das auch in Deutschland möglich sein soll. Dafür wird das sogenannte EUDI-Wallet eingeführt, eine digitale Brieftasche, die Behördengänge vereinfacht und beispielsweise die Eröffnung eines Bankkontos. Die Bundesanwaltschaft verdächtigt ein Münchner Ehepaar mit chinesischen Wurzeln der Spionage für einen chinesischen Geheimdienst. Die beiden wurden am Morgen festgenommen, ihre Wohnung und die Arbeitsplätze in der Landeshauptstadt und im Landkreis durchsucht. Frank Jordan berichtet.
2: Die Behörde wirft dem 55-jährigen Mann und seiner 52-jährigen Ehefrau vor, Informationen über militärisch nutzbare Hochtechnologie beschafft zu haben. Dazu sollen sie sich unter anderem als Mitarbeiter eines Automobilherstellers oder als Dolmetscher ausgegeben haben und Kontakte zu Wissenschaftlern an Hochschulen und Forschungseinrichtungen aufgebaut haben, insbesondere in den Bereichen Luft- und Raumfahrttechnik, Informatik oder künstliche Intelligenz.
1: Seit gestern ist in Deutschland ein Portal freigeschaltet, bei dem man die Prämie für E-Autos beantragen kann. Das Interesse an der staatlichen Förderung ist groß. Bis heute Nachmittag sind rund 20.000 Anträge eingegangen, sagt das Bundesumweltministerium. Gefördert werden Kauf oder Leasing neuer Elektroautos und bestimmter Plug-in-Hybride. Die Prämie gilt nur für Privatwagen. Bis zu 6.000 Euro sind möglich. Insgesamt sollen die Mittel für bis zu 800.000 Fahrzeuge reichen. Heute wird im BR gestreikt, wie einigen Programmen anzuhören ist. Aber auch bei der Lebkuchenfabrik Max Weiß in Neu-Ulm sind die Mitarbeiter zum Streik aufgerufen. Der Warnstreik findet im Zuge der Tarifverhandlungen in Bayerns Süßwarenindustrie statt. Die Gewerkschaft fordert einen Lohnplus von 5,8% oder mindestens 230 Euro mehr pro Monat. Die Zeit, es ist 17.03 Uhr.
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4: Auch jetzt zum Feierabend gibt es nur wenig Sonnenmomente. Es ist windig und bewölkt. Dazu entwickeln sich teils kräftige Schauer oder Gewitter. In der Nacht wird es dann überwiegend trocken, nur entlang der Alpen. Da regnet es nach wie vor länger. Die Tiefstwerte 11 bis 7 Grad. Morgen ist es wechselnd bewölkt mit einigen sonnigen Auflockerungen. Ein paar Spritzer sind aber auch morgen noch möglich, insbesondere in der Osthälfte sowie im Umfeld der oberen Donau. Zum Start der Pfingstferien wird es dann aber so richtig sommerlich.
3: Und da sind wir auf den Straßen. Der Bayern 1 Verkehrsservice mit der A3 Würzburg Richtung Nürnberg zwischen Höchstadt Ost und Erlangen-Frauenaurach. 8 Kilometer Stau wegen Bergungsarbeiten nach einem Unfall. 2 Spuren sind blockiert, deswegen dauert es da 1 Stunde länger. A3 Nürnberg Richtung Passau zwischen Garham-Vilshofen und Eicher vorm Wald. Defektes Auto im Baustellenbereich. A7 Würzburg Richtung Ulm zwischen Dinkelsbühl-Fichtenau und Ellwangen. 10 Kilometer stockend. Der Bayern 1 Stauzeitmesser meldet 25 Minuten mehr. Ganz dicker Stau auch auf der A9 Richtung Nürnberg in Höhe Ingolstadt Süd. Behinderungen nach einem Unfall. Aktuell 8 Kilometer Stau ab Manching. 1 Stunde mehr. A94 Passau Richtung München, Unfall in Höhe Steinhausen. Und A99 die Westumfahrung Richtung Lindau. Zwischen Neuherberg und dem Allacher Dreieck stockt's auf 9 Kilometern. Rechnen Sie bitte mit 20 Minuten länger. Gute Fahrt!
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3: Ach, im Stau zwischen Büro und Supermarkt oder auf dem Heimweg von der Baustelle. Wir bringen Bayern zum Feierabend nochmal auf Stand. Heute auch alle, die eigentlich BR24 auf dem Display haben. Sie haben es vermutlich mitbekommen, wegen des Warnstreiks im BR sind wir heute hier gemeinsam unterwegs. Ich freue mich. Wir reden gleich über das schönste Amt der Welt, nämlich das Ehrenamt, gleich nach Sam Cooke, den Cranberries und jetzt Robin Gibb.
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Achtung Autofahrer, wir müssen dazwischen. Der Bayern 1 Verkehrsservice mit einer Warnung für die B4 Erlangen-Nürnberg. Zwischen Erlangen-Gebertstraße und Tennenlohe werfen Leute Gegenstände auf die Fahrbahn. Bitte ganz vorsichtig fahren auf der B4 Erlangen-Nürnberg. Zwischen Erlangen-Gebertstraße und Tennenlohe werfen Leute Gegenstände auf die Fahrbahn. Und wenn Sie auf der A96 Linder Richtung München unterwegs sind, Vorsicht bitte, zwischen Aitrach und Kreuz Memmingen liegt ein Holzbalken auf der Fahrbahn.

0: Da geht einem immer, immer, immer wieder das Herz auf. Wonderful World, Sam Cooke. Wir feiern in dieser Woche das Ehrenamt ganz besonders. Vor dem ersten deutschen Ehrentag am Samstag, den der Bundespräsident neu ins Leben gerufen hat. Und ich glaube, wenn es ein Bundesland gibt, in dem sich die Menschen wirklich für andere engagieren, dann ist es Bayern. Von der Freiwilligen Feuerwehr über die Tafel bis zum Sportverein oder der Tanzgruppe, wie bei Bayern 1 Hörerin Annette aus Freising. Sie hat uns eine Sprachnachricht geschickt. Die Nummer fürs Studio-Handy finden Sie auf bayern1.de.
1: Wenn im Vereinsheim irgendwas gearbeitet werden muss, irgendwas renoviert werden muss, dann ist bei uns immer Verlass auf den harten Kern von den Vereinsmitgliedern und natürlich auch auf unser super tolles ehrenamtliches Trainerteam. Ich finde, es ist sehr wichtig, dass es das Ehrenamt weiterhin gibt, weil nur so läuft der Laden letztendlich hier bei uns.
0: Oh ja, und damit uns bei den Ehrenamtlichen der Nachwuchs nicht ausgeht, veranstaltet zum Beispiel die Grundschule Altenmarkt in Osterhofen, Landkreis Deggendorf, immer wieder einen großen Mitmachtag. Der war jetzt gerade erst wieder am Freitag mit über 30 Vereinen und ehrenamtlichen Gruppen. Ich habe jetzt die Schulleiterin am Bayern 1 Telefon, Tanja Anthofer. Frau Anthofer, bei wem konnten die Kinder denn alles mitmachen an ihrem Mitmachtag?
2: Da waren zum Beispiel die Rettungssanitäter da. Es gab ein Angebot mit Bogenschießen, mit Eisstockschießen. Die Hundestaffel war da, Bergrettung. Es hatte Kolping ein Angebot mit Gemüse- und Obstprobierstationen. Dann war eine Feuerwehr da, die hatte eine Drohne dabei. Die Wasserwacht hatte ein Rettungsboot dabei. Und es war für die Kinder einfach faszinierend. Und einfach alles irgendwo hautnah ausprobieren.
0: Und haben Sie den Eindruck, die Kids sind jetzt auch auf den Ehrenamtsgeschmack gekommen und hoffentlich auch ein paar Eltern?
2: Ja, das hoffe ich tatsächlich. Die Kinder dürfen jetzt dann zusammen mit der Klasse einfach auch so Plakate erstellen. Und was haben wir an diesem Mitmachtag gesehen? Was hat mich da besonders fasziniert und wo würde ich mich in Zukunft auch in der Freizeit gerne engagieren wollen?
0: Warum ist Ihnen das so wichtig?
2: Ja, weil ich zum einen denke, nur durchs Ehrenamt kann irgendwie Gemeinschaft bestehen. Wenn man auch sieht, wie wichtig es ist, dass man zusammenhält, dass man miteinander was macht und dass man das auch einfach mal freiwillig macht und nicht immer nur dann, wenn man muss. Und zum anderen, weil ich den Kindern natürlich auch anbieten möchte, welche sinnvolle Freizeitbeschäftigung es gibt. Wenn man den Kindern ein Handy oder Tablet in die Hand gibt, dann kann man sie den ganzen Nachmittag beschäftigen. Ja, aber das möchte ich nicht. Und natürlich auch dieser Gemeinschaftsgedanke. Manche haben einfach auch Probleme, Freundschaften zu knüpfen, Freunde zu finden. Gerade auch diese nicht deutschsprachigen Kinder, die wir zum Teil auch haben, dass miteinander gefördert wird.
0: Also toll. Frau Anthofer von der Grundschule Altenmarkt in Osterhofen. Ich ziehe den Hut, weil ich glaube, dass das echt wichtig ist, dass man gar nicht früh genug anfangen kann, schon die Kleinen zum Ehrenamt zu bringen, weil ohne Ehrenamt können wir, glaube ich, alle einpacken.
2: Und da haben Sie völlig recht. Und das ist auch was, wo ich mir denke, die Kleinen könnten dann vielleicht auch ein Vorbild für die Großen sein, weil vielleicht die Eltern tatsächlich auch die einzelnen Bereiche, Vereine, Organisationen gar nicht so genau kennen. Und so denke ich mir, vielleicht ist ja auch möglich, dass wir ganze Familien oder zumindest ein Kind plus ein Elternteil oder so in irgendeinen Verein oder in irgendeine Organisation hineinbringen können.
0: Oh ja.
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Der Bayern 1 Verkehrsservice, Vorsicht bitte auf der A9 Nürnberg Richtung Berlin. Da liegt ein Holzbrett auf der mittleren Spur zwischen Pegnitz und Trockau. Und für die B4 Erlangen-Nürnberg haben wir jetzt die Entwarnung. Da werden keine Gegenstände mehr auf die Fahrbahn geworfen.

0: Wenn eine unbekannte Nummer bei Ihnen anruft, ist gesundes Misstrauen durchaus sinnvoll.
1: Ottmar?
2: Ja?
1: Darf ich Ihnen zum Geburtstag einen Bausparvertrag verkaufen?
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2: Ist gut.
0: Mit einem wichtigen Anliegen.
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2: Bitte.
0: Klar, mitraten macht ja auch wirklich Spaß. 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
8: Der etwas andere Feierabend bei uns im BR. Wegen eines Streikaufrufs der Gewerkschaften gibt es heute keine Regionalnachrichten auf Bayern 1. Aber Bernhard Ziegler hat das Wetter für ganz Bayern, auch für alle, die uns über BR24 zugeschaltet sind.
9: Wir schauen zuerst auf aktuelle Wetterwerte aus Bayern. Eichenstrut in Oberfranken, halb Sonne, halb Wolken bei 16 Grad. Langenzenn, das ist in Mittelfranken, stark bewölkt bei 18 Grad. Und dann haben wir noch Beilngries in Oberbayern, Regenschauer bei 17 Grad. Mit windigem, wechselhaftem Wetter geht's auch in den Feierabend. Morgen wird's dann schon einen Tick freundlicher und am Freitag ja sogar richtig sommerlich.
8: Und ab auf die Straßen, kurz nach halb sechs, der Bayern 1 Verkehrsservice mit der A3 Würzburg Richtung Nürnberg. Wir haben 3 Kilometer Stau zwischen Erlangen-West und Frauenaurach. Da hat es einen Unfall gegeben, jetzt wird aufgeräumt. Bayern 1 Stauzeitmesser meldet eine Viertelstunde mehr. A7 Würzburg Richtung Ulm zwischen Dinkelsbühl-Fichtenau und Ellwangen. 12 Kilometer stockender Verkehr, macht ein Plus von 35 Minuten. A9 in Richtung Nürnberg. Wir haben Behinderungen nach einem Unfall in Höhe Ingolstadt Süd. Aktuell staut sich's auf 7 Kilometern ab Manching. 50 Minuten dauert's da länger. Und A99 Westumfahrung Richtung Lindau zwischen Fröttmanning Nord und dem Allacher Dreieck. 10 Kilometer stockend, 20 Minuten drauf. Gute und vor allen Dingen sichere Fahrt.
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10: 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Jetzt gleich für Sie
0: Bob Dylan.
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0: Italiano vero.
1: Großer Italo 80er. Bayern 1 mit Toto Cotugno. L'Italiano. Den hört man ab und zu auch mal bei uns in der Fußgängerzone von Straßenmusikern. Das ist ja eigentlich immer ganz nett, wenn da jemand steht und was Schönes spielt und singt, oder?
2: Ich finde es sehr angenehm. Es sind immer unterschiedliche da. Neulich war ein Klavierspieler hier drüben.
3: Ist schon gut an sich. Man sieht hier vieles Verschiedenes, Gitarren und so.
4: Im Großen und Ganzen schon recht bunt. Es gibt Klavierspieler, Saxophonspieler, Sänger.
1: Ja, das hat schon was. Straßenmusiker oder andere kleine Einlagen mitten in der Stadt. In Fürth, in Mittelfranken, gibt es da jetzt allerdings ein bisschen Stress wegen der Qualität der Straßenmusik, um es mal so auszudrücken. Also ich meine, grundsätzlich braucht man ja immer eine Genehmigung, aber mehr halt auch nicht. Dann darf jeder einfach drauf losspielen, egal wie gut oder abwechslungsreich. Und da liegen bei manchen Ladenbetreibern und Anwohnern die Nerven langsam blank.
5: Let me take you by the hand, lead you through the streets of London.
6: Ein Klappstuhl, eine Gitarre und ein Lied reichen dem Musiker Richard Smarin für seine Auftritte in der Fürther Fußgängerzone. Schon seit 30 Jahren spielt er hier regelmäßig. An die 20 CDs hat der gebürtige Brite inzwischen aufgenommen. In der Fürther Innenstadt singt er eigentlich aber nur Streets of London, den Song aus seiner Geburtsstadt, der Einfachheit wegen.
7: Wenn ich mache 5-6 Stücken und ich spiele 6-8 Stunde pro Tage, ist zu schwer.
6: Mehr Abwechslung in der Fürther Straßenmusik fordert der Fürther Grünen-Stadtrat und Gastronom Felix Geismann. Er stößt eine Grundsatzdebatte an über die Qualität der Straßenmusik in seiner Stadt. Viele Auftritte seien ihm einfach zu schlecht.
8: Ja, die Extremfälle sind zum Beispiel der Clown, der so tut, als könnte er Akkordeon spielen. Der greift einen Akkord, ruft dann ein paar Mal, geht dann ein paar Schritte weiter, wiederholt das Ganze, hat mit Musik nichts zu tun. Wir haben hier einen Herrn, der spielt eine Tonleiter über eine halbe Stunde mit Zigarette in der Hand. Also auch das hat mit Straßenmusik nichts zu tun.
6: Der Straßenmusiker im Hintergrund mit dem Akkordeon, den findet Geismann gut. Er wünscht sich eine Art Qualitätskontrolle im Vorfeld, wie es Städte wie München zum Beispiel machen. Denn auch in Fürth darf kein Straßenmusiker ohne Anmeldung beim Tiefbauamt auftreten. Die musikalische Leistung aber wird dort nicht begutachtet, sagt Fürths Bürgermeister Markus Braun.
9: Tatsächlich sieht sich unser Tiefbauamt nicht in der Lage, eine Qualitätskontrolle vor Ort durchzuführen oder auch ein Vorspielen der Künstlerinnen und Künstler zu ermöglichen. Es wird pauschal genehmigt und dann muss man sich überraschen lassen, wie die Darbietung vor Ort ist. Wir werden uns angesichts der Diskussionen im Ausschuss nochmal kundig machen, wie andere Städte das praktizieren.
6: Jeder darf aktuell also spielen, was und wie er will. Nur alle 30 Minuten muss der Platz gewechselt werden. Verstärker sind verboten. Für Anwohner und Ladenbetreiber ist das oft eine akustische Dauerbelastung. Im Rathaus soll die Vergabepraxis für die Auftrittserlaubnis jetzt nochmal überdacht werden. Tobias Burkert, Bayern 1 in Fürth.
1: Und nochmal ein kurzer Bayern 1 Verkehrsservice. Vorsicht, auf der A92 Richtung Deggendorf liegen mehrere Kartonagen auf der Fahrbahn zwischen dem Dreieck Flughafen München und Freising Mitte.

0: Klingt heute wegen des Warnstreiks ein bisschen anders als sonst im BR. Also nicht wundern, wenn Sie statt BR24 jetzt Bayern 1 hören. Wir sind heute zusammengeschaltet.
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0: Heute kleine Rettungsaktion aus Forchheim mit Gänsehautmoment. Wobei es um Enten geht. Eine Entenmama ist mit ihren 7 Küken auf der Straße gewatschelt und plötzlich waren die Küken weg, sind durchs Gitter eines Kanaldeckels gerutscht und in einen Gullischacht gefallen. Gott sei Dank hat das eine Anwohnerin gesehen, die Polizei alarmiert, während oben die sehr, sehr aufgebrachte Entenmama hin und her gelaufen ist. Die Beamten haben dann erstmal 6 Küken aus dem Auffangeimer unter dem Schachtdeckel gerettet. Das 7. war in Panik ins Abwasserrohr gelaufen und hat da verzweifelt gepiepst. Ein Polizist ist reingeklettert in den engen Schacht und hat dann auch das 7. Küken rausgeholt. Da war die ganze Entenfamilie wieder komplett. Süß, oder? Also, der muss jetzt natürlich sein. Ente gut, alles gut.
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8: Um 18 Uhr mit Karl Spannenberger. Die Bundesregierung will den Führerschein günstiger machen und hat dazu einen Gesetzentwurf auf den Weg gebracht. Fahrschulen sollen künftig Theoriestunden auch als digitale Selbstlernkurse anbieten dürfen. Und die Nacht-, Autobahn- und Überlandfahrten sollen weniger werden. Außerdem könnten die Fahrschüler auch mit Hilfe von Angehörigen Erfahrung sammeln, wie Chris Berdrup erklärt.
9: Das Stichwort dazu ist die sogenannte Laienausbildung, ein Modell, das es in Österreich schon gibt. Es soll in Deutschland erstmal ausprobiert werden für 5 Jahre. Voraussetzung für das Ganze ist, dass die Fahrschüler die theoretische Prüfung schon bestanden haben und sie müssen 6 Fahrstunden in der Fahrschule gehabt haben. Die Laienausbilder wiederum, die müssen auch besondere Anforderungen erfüllen. Unter anderem müssen sie selbst seit mindestens 7 Jahren den Führerschein haben.
8: Alle EU-Bürger sollen sich schon bald digital ausweisen können, zum Beispiel bei Behörden oder wenn sie ein Bankkonto eröffnen. Als Werkzeug stellt die EU dafür eine digitale Brieftasche zur Verfügung. Sie heißt EUDI Wallet. Dass sie in Deutschland eingeführt werden soll, hat das Bundeskabinett heute beschlossen. Hauptstadtkorrespondent Jan-Frederik Willems berichtet.
10: Der Name ist noch nicht ganz geläufig, aber

0: In rund einem halben Jahr soll jeder sie auf das Smartphone laden können, die sogenannte EUDI-Wallet. Die Abkürzung steht für Europäische Digitale Identität, quasi ein digitaler Perso, der in einer digitalen Brieftasche gespeichert werden kann. Langfristig soll die App noch mehr können. In ihr sollen, wie in einer echten Brieftasche, auch der Führerschein, Fahrkarten oder Bezahlkarten gespeichert werden können. Das Ganze soll den Bürgerinnen und Bürgern jährlich rund 4 Millionen Stunden Verwaltungsaufwand ersparen.
1: Im Iran-Krieg mehren sich die Zeichen einer erneuten Eskalation. Der iranische Parlamentspräsident sagte, offene und verdeckte Bewegungen der USA und Israels würden zeigen, dass diese eine neue Runde des Kriegs anstrebten. Israel kündigte an, die Armee sei in höchster Alarmbereitschaft und auf jede Entwicklung vorbereitet. Unterdessen versucht Pakistan weiter, zwischen den Kriegsparteien zu vermitteln. München hat den nächsten Schritt Richtung Olympische Spiele gemacht. Der Stadtrat hat sein Ja gegeben zum erweiterten Bewerbungskonzept. Jetzt werden die Unterlagen offiziell eingereicht beim Deutschen Olympischen Sportbund. Der will Ende September entscheiden, welche Stadt oder Region in Deutschland ins Rennen geht um die Olympischen Spiele, frühestens ab dem Jahr 2036. Bei dem Technologieriesen Samsung ist ein Generalstreik vorerst abgewendet. Der Konzern in Südkorea erzielte mit den Gewerkschaften eine Einigung. Nun sollen die Gewerkschaftsmitglieder darüber abstimmen. Der Streik bei Samsung wäre der größte in der Geschichte des Unternehmens gewesen. Es war befürchtet worden, dass der Ausstand Lieferpässe bei Halbleitern noch verschärft. Die Zeit 18:03.
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3: Also das Wetter ist zurzeit sowas von pünktlich, finde ich. Schau mal, letzte Woche die Eisheiligen.
2: Ja,
3: pünktlich ist es kalt geworden.
2: Ja,
3: das Wetter pünktlich jetzt zu den zum Pfingstwochenende. Absolut ferien- und freizeittauglich bei teilweise über 30 Grad. Ist nicht nur ein Freibadbesuch, sondern auch endlich mal wieder ein Biergarten drin. Heute Abend dagegen kein ideales Biergartenwetter. Es bleibt bewölkt, windig und es gibt teils kräftige Schauer oder Gewitter. Und auch morgen sehen wir noch ein paar letzte Spritzer, auch wenn die Sonnenmomente dann immer mehr werden. Die Höchstwerte morgen 19 bis 24 Grad.
2: Und dann sind wir schon auf den Straßen der Bayern 1 Verkehrsservice mit Minuten genauer Stauzeitmessung. A7 Würzburg Richtung Ulm zwischen Dinkelsbühl, Fichtenau und Ellwangen 10 Kilometer stockender Verkehr, 25 Minuten dauert's da länger. A9 Richtung Nürnberg, da haben wir 3 Kilometer Stau wegen Bauarbeiten zwischen Manching und Ingolstadt Nord, Viertelstunde drauf. Und A99 Westumfahrung Richtung Lindau, 6 Kilometer stockender Verkehr zwischen Fröttmanning Nord und dem Allacher Dreieck, macht ein Plus von 12 Minuten. Gute Fahrt!
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2: Wenn Sie jetzt denken, klingt heute irgendwie anders beim BR, da liegen Sie völlig richtig. Es gibt einen Streikaufruf der Gewerkschaften, deswegen sind jetzt auch alle von BR24 bei uns im Bayern 1 Boot. Herzlich willkommen an Bord. Wir gehen heute noch ein bisschen Spargel stechen, wir nehmen Sie mit ins Wirtshaus und fürs gute Feierabendgefühl haben wir von den Stones bis Robbie Williams die ganze Palette. Jetzt zum Beispiel Bob Marley.
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0: Heute den Führerschein machen, muss man sich erst mal leisten können. Da legen Sie im Durchschnitt nämlich mittlerweile 3.400 Euro hin. Es ist für viele einfach zu teuer. Deshalb soll sich was ändern. Digitaler, einfacher, schneller und vor allem endlich billiger soll er werden. Heute hat das Bundeskabinett für die Pläne von Bundesverkehrsminister Schnieder grünes Licht gegeben. Da frage ich doch nach bei Chris Berdrow in unserem ARD-Hauptstadtstudio. Chris, was soll sich konkret ändern?
2: Es ist ein ganzes Bündel an Maßnahmen. In der Theorie sollen die Fahrschulen künftig entscheiden dürfen, ob sie den Unterricht auch digital und nicht nur in Präsenz anbieten, ganz oder teilweise. Also Fahrschüler könnten zum Beispiel künftig auch per App von zu Hause lernen. In der praktischen Ausbildung soll es zukünftig keine Vorgaben mehr geben, wie viele Sonderfahrten die Fahrschüler machen müssen, also Nacht-, Autobahn- und Überlandfahrten. Je eine dieser Fahrten bleibt Pflicht. Im Moment sind insgesamt 12 davon vorgeschrieben. Und außerdem soll es möglich sein, Fahrstunden auch in einem Simulator zu absolvieren.
0: Es soll ja auch weniger Fragen bei der Theorieprüfung geben. Das sind momentan immer noch fast 1200. In Zukunft sollen es 840 Fragen sein. Und auch in der praktischen Ausbildung soll sich ja was ändern.
2: Ja, das Stichwort dazu ist die sogenannte Laienausbildung, ein Modell, das es in Österreich schon gibt. Es soll in Deutschland erstmal ausprobiert werden für 5 Jahre. Voraussetzung für das Ganze ist, dass die Fahrschüler die theoretische Prüfung schon bestanden haben und sie müssen 6 Fahrstunden in der Fahrschule gehabt haben. Die Laienausbilder wiederum, die müssen auch besondere Anforderungen erfüllen. Unter anderem müssen sie selbst seit mindestens 7 Jahren den Führerschein haben. Ziel ist es, die Fahrschüler mit weniger teuren Fahrstunden auf die Prüfung vorzubereiten.
0: Es gibt aber auch Kritik. Was sagen denn die Kritiker des günstigeren Führerscheins?
2: Interessengruppen wie der Verkehrssicherheitsrat oder Fahrlehrerverbände befürchten, dass die geplante Reform auf Kosten der Sicherheit gehen könnte. Die Fahrlehrer lehnen hier vor allem die geplante Laienausbildung ab, also dass Fahrschüler auch an der Seite der Eltern und nicht zwingend mit einem Fahrlehrer hinters Steuer dürfen. Auch der Wegfall vieler Sonderfahrten auf der Autobahn und in der Nacht sei brandgefährlich und werde Menschenleben kosten, kritisieren Fahrlehrer. Ebenso die Möglichkeit, für den Theorieteil nur noch digital zu lernen, das sei nicht so effektiv wie Unterricht in Präsenz.
0: Der Führerschein soll reformiert und damit billiger werden. Jetzt muss sich erstmal der Bundestag mit den Plänen beschäftigen. Wenn der auch grünes Licht gibt, dann sollen ab Anfang kommenden Jahres die neuen Regeln gelten.
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4: 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Heute auch für alle, die sonst BR24 hören. Wegen des Warnstreiks im BR sind wir heute ja gemeinsam unterwegs. Und Bernhard Ziegler sagt uns jetzt, wie es wettertechnisch weitergeht.
5: Rechtzeitig zum Beginn der Pfingstferien biegt das Wetter Richtung Sommer ab. Am Wochenende bekommen wir viel Sonne, dazu ein paar lockere Quellwolken. Also Badewetter, denn es geht teilweise über 30 Grad hoch. Heute Abend dagegen ist es meist bewölkt, windig, mit Schauern und Gewittern, die können auch kräftig ausfallen. Und auch morgen sehen wir noch ein paar Spritzer, auch wenn die Sonnenmomente dann immer mehr werden. Die Höchstwerte morgen 19 bis 24 Grad.
4: 3 Minuten nach 6:30, hier ist der Bahn 1 Verkehrsservice. Im Moment schaut's gut aus auf den Fernstraßen in Bayern. Wir haben nur eine Meldung, und zwar von der A7 Würzburg Richtung Ulm. 8 Kilometer stockender Verkehr zwischen Dinkelsbühl, Fichtenau und Ellwangen. Da meldet der Bayern 1 Stauzeitmesser eine Viertelstunde mehr. Wir wünschen gute und vor allen Dingen sichere Fahrt.
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0: Halb Bayern an einem Abendessenstisch bei uns übers Radio. Wegen des Warnstreiks der Gewerkschaften sind Sie jetzt auch über BR24 bei uns auf Bayern 1. Und wenn Sie mögen, nehmen wir Sie jetzt einfach mit zum Erdbeerhäuschen oder Spargelstand. Es sind ja gerade überall im Freistaat wieder am Straßenrand. Frisch vom Feld kann man es da holen. Kostet halt auch einiges. Wer sparen will, der kann die Erdbeeren natürlich auch selber pflücken oder auch den Spargel selber stechen. Zum Beispiel auf dem Spargelfeld von Familie Werner in Steinsfeld, Landkreis Haßberge in Unterfranken. Und das tun auch viele.
1: Ich kenne es zwar schon als Kind von früher, aber für die Kinder ist es natürlich schwer. Ja, es geht schwer durchzustechen, nicht?
2: Nein, ist einfach. Ich muss jetzt erstmal so ein bisschen in die Erde reingraben, tief, damit ich den schön raustun kann. Und dann nehme ich den Spargel oben und unten und das Messer und dann versuche ich ihn rauszuziehen.
3: Auf Dauer möchte ich es nicht machen, welch am Kreuz, aber sonst macht es Spaß.
4: Viele schauen jetzt etwas zerfleddert aus, nicht so gerade durchgestochen, wie man es kennt, wenn man es kauft. Aber dennoch ein cooles Erlebnis.
0: Ja klar, zwischendurch bestimmt das Spargel selber stechen, aber wenn man damit sein Geld verdient, dann ist es schon ein echter Knochenjob.
5: Halbe Stunde, das ist Spaß, ne? Etwas Neues, Adrenalin und schon, ne? Aber wenn jemand kommt als Erdhelfer, 8 Stunden, Hitze oder Regen, merkt man sofort.
0: Ja, genau das wollen Marzerna Werner und ihr Mann Jochen zeigen, dass Spargelstechen harte Handarbeit ist, die eben ihren Preis hat. Damit aber auch Menschen mit kleinerem Geldbeutel das weiße Gold genießen können, lassen die Werners ihre Kundschaft immer sonntags aufs Spargelfeld.
6: Für viele ist es auch eine schöne Sache, was wir jetzt nachher festgestellt haben. Die kommen gerne und die kommen jetzt auch wahrscheinlich jeden Sonntag, weil sie den frisch haben möchten. Man muss dabei sein beim Stechen, die brauchen alle ein bisschen Anleitung. Aber im Endeffekt, der selbstgestochene Spargel, der schmeckt einfach am besten.
0: Klar, Spargel zum Selberstechen in Steinsfeld. Das Kilo kostet übrigens 8 Euro. Und wenn Sie jetzt noch ein leckeres Spargelrezept brauchen können, schauen Sie gerne auf bayern1.de.

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2: Um 19 Uhr mit Karl Spannenberger. Mehrere tausend Euro kostet es heute, einen Autoführerschein zu machen. Die Bundesregierung will deshalb mit einem Gesetz dafür sorgen, dass der Erwerb günstiger wird. Weniger Sonderfahrten, die Theorie auch alleine digital auf dem Smartphone lernen und auch Fahrpraxis sammeln, begleitet von Eltern und engen Angehörigen. Das sind nur einige der Punkte. Die Vorschläge sehen aber nicht alle positiv, wie Chris Berdrow berichtet.
3: Interessengruppen wie der Verkehrssicherheitsrat oder Fahrlehrerverbände befürchten, dass die geplante Reform auf Kosten der Sicherheit gehen könnte. Die Fahrlehrer lehnen hier vor allem die geplante Laienausbildung ab, also dass Fahrschüler auch an der Seite der Eltern und nicht zwingend mit einem Fahrlehrer hinters Steuer dürfen. Auch der Wegfall vieler Sonderfahrten auf der Autobahn und in der Nacht sei brandgefährlich und werde Menschenleben kosten, kritisieren Fahrlehrer.
2: Bundesinnenminister Dobrindt hat heute den Pakt für Bevölkerungsschutz vorgestellt. Dabei geht es um den Schutz der Bevölkerung vor Krisen, Katastrophen und Krieg. Die Bundesregierung will bis 2029 10 Milliarden Euro in den Zivilschutz investieren. Zum Beispiel in 1000 Spezialfahrzeuge und die Modernisierung des technischen Hilfswerks. Außerdem sollen öffentliche Schutzräume erfasst und in die Warn-App Nina eingepflegt werden. In Israel könnte es bald wieder Neuwahlen geben. Das Parlament in Jerusalem, die Knesset, hat in erster Lesung mit großer Mehrheit für ihre Auflösung gestimmt. Und zwar auf Antrag von Israels Premierminister Netanyahu. Aus Tel Aviv Bettina Meyer.
4: Netanyahus rechte Regierungskoalition steht unter Druck, regiert derzeit mit einer knappen Mehrheit, ist abhängig von kleinen religiösen und rechtsnationalen Parteien. Vor allem die ultraorthodoxen Koalitionspartner drohen der Regierung, die Mehrheit zu

0: zu entziehen. Sie verlangen ein Gesetz, das ultraorthodoxe Männer vom Militärdienst freistellt. Damit die Auflösung der Knesset tatsächlich beschlossen wird, sind weitere Lesungen und Abstimmungen nötig, die in den kommenden Tagen erwartet werden.
1: In der Berliner Charité wird gerade ein Arzt aus den USA behandelt, der sich in Afrika mit der neuen Ebola-Variante angesteckt hat. Nun werden auch seine 4 Kinder und seine Ehefrau nach Berlin gebracht und in der Klinik isoliert. Sie gelten als Kontaktpersonen und haben keine Symptome. Die Bitte zur Aufnahme kam von der US-Regierung. Außenminister Rubio dankte Deutschland für die Versorgung der Familie. Der Umsatz bei Restaurants, Kneipen und Hotels ist heuer so schlecht wie seit den Corona-Einschränkungen nicht mehr. Das Statistische Bundesamt hat mitgeteilt, dass die Einnahmen im Gastgewerbe um 1,3% im Vergleich zum Vormonat gesunken sind. Der Hotellerie- und Gastronomieverband DEHOGA sagt, es sei eine gefährliche Mischung aus massiv steigenden Kosten und spürbar weniger Konsum. Die Zeit 19.03 Uhr.
2: Und jetzt kompakt und zuverlässig das Bayernwetter auf Bayern 1. Am Abend gibt's von Westen her Schauer und einzige lokalkräftige Gewitter. Zwischendurch aber ab und zu auch noch ein bisschen Sonne und es ist windig. Die Höchstwerte 16 bis 21 Grad. Die Nacht zum Donnerstag bringt dann am oberbayerischen Alpenrand noch öfter Schauer und anfangs auch einzelne Gewitter. Ansonsten klingen die Schauer und Gewitter ab und es lockert auf. Örtlich kann es dann auch neblig sein. Die Tiefstwerte liegen dann in der Nacht zwischen 7 und 11 Grad. Der Bayern 1 Verkehrsservice mit minutengenauer Stauzeitenmessung und einer Gefahrenmeldung. Vorsicht auf der A8 Salzburg-München in beiden Richtungen zwischen Perlach und Ramersdorf. Da ist eine ältere Person auf der Fahrbahn. A3 Würzburg Richtung Nürnberg zwischen Kitzingen-Schwarzach und Wiesentheid. Da steht ein kaputtes Auto rum. Und zum Schluss die A93 Hof Richtung Weiden zwischen Selb-West und Hiersheim. Da hat es einen Unfall gegeben. Also fahren Sie da bitte besonders aufmerksam. Ansonsten allen eine gute Fahrt.
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2: Ja, freue mich. Schön, dass Sie mit dabei sind. Und Sie haben es vermutlich ja schon gehört. Die Gewerkschaft Verdi und der Bayerische Journalistenverband haben die Beschäftigten des BR für heute zu einem Warnstreik aufgerufen. Deswegen darf ich an dieser Stelle jetzt auch die Hörerinnen und Hörer von BR24 begrüßen. Schön, dass Sie mit dabei sind. Mein Gast heute auf der blauen Couch bei unserem Radiotalk ist eine Frau, ja, die Menschen trennt oder die ihnen dabei hilft, sich zu trennen. Sie ist nämlich Scheidungsanwältin und wir wollen darüber sprechen, warum sie diesen Beruf trotzdem liebt, warum sie sagt, das ist ein großartiger Beruf und wir wollen darüber sprechen, wie sie es schafft, vor allem Frauen auch zu bestärken. Das ist ein spannendes Thema heute und ich freue mich sehr auf den Besuch. Herzlich willkommen, Saskia Schlemmer.
4: Vielen Dank, ich freue mich sehr, dass ich hier bin.
2: Du hast einen Mann, das gibt's ja gar nicht.
4: Ja, das behalte ich auch ganz oft für mich.
2: Der macht dir jeden Morgen einen Kaffee um 6?
4: Ja, definitiv. Jeden Morgen und macht mir sogar das Frühstück.
2: Ich glaube dir das jetzt einfach mal.
4: Es ist wirklich so.
2: Du kannst ja jetzt nicht überprüfen, dein Mann ist ja nicht da. Weißt du, du siehst überhaupt nicht aus wie eine Scheidungsanwältin.
4: Das höre ich ganz oft.
2: Du hast gar nichts Strenges.
4: Findest du?
2: Du siehst eher aus wie,
4: oh oh,
2: wie eine Hochzeitsplanerin.
4: Soll ich dir was sagen? In meinem Abi-Jahrbuch, wir hatten damals das Thema Schlag die 13, da steht wirklich drin, was willst du später werden? Hochzeitsplanerin.
2: Nein, aber um es ernsthaft zu formulieren, du hast was wahnsinnig Optimistisches, was Fröhliches, eine sehr positive Ausstrahlung.
4: Dankeschön, freue ich mich, das zu hören, danke.
2: Die du dir offenbar bewahrt hast über all die Jahre als Scheidungsanwältin.
4: Ja, oder die man ja auch behalten muss, oder?
2: Ist es schwer manchmal?
4: Nee, schwer nicht. Weil ich auch viel Positives aus meinem Beruf tatsächlich rausziehe. Weil es ist ja auch oft ein Neuanfang. Alle sagen, es wäre so negativ, aber es ist es gar nicht nur. Und ich lerne jeden Tag tolle Menschen kennen. Deswegen, ich bin ein positiver Mensch und es bleibt auch so. Hoffentlich.
2: Ja, das soll so bleiben. Wie sind denn die Reaktionen, wenn Menschen nicht wissen, was du beruflich machst, dich kennenlernen und du sagst dann, ich bin Scheidungsanwältin?
4: Jeder erzählt mir seine persönliche Geschichte zu diesem Thema, egal ob das jetzt ein Freund ist, der betroffen ist, ob man selbst betroffen ist. Ich kann wirklich sagen, dass ich es sehr schwer habe, dieses Thema privat zu meiden. Egal wo ich bin, ist das Thema.
2: Es ist ein bisschen so wie bei Ärzten. Wenn die auf einer Party sind, dann zeigt der Frau Doktor auch hier. Schauen Sie mal, können Sie mal gucken hier.
4: So ja, ist es schon. Bei dir auch. Ja, und es ist natürlich großes Interesse da. Klar, das ist ja auch immer das Schicksal anderer. Das bewegt ja Menschen. Aber die meisten haben auch wirklich ihre eigene Geschichte dazu zu erzählen.
2: Gibt es so eine verrückte Geschichte, die dir sofort in den Kopf kommt, die du in letzter Zeit erlebt hast, wo du dir gedacht hast, ich habe jetzt schon viel erlebt, aber das noch nicht?
4: Ja, tatsächlich denke ich da gerade an eine Geschichte, weil über Jahre beispielsweise wurde da wirklich eine Scheidung geplant im Hintergrund. Also man hat ein richtiges Doppelleben geführt. Da bin ich dann auch immer wieder schockiert, ne? Also wenn ich dann solche Extreme höre.
2: Über Jahre wurde das geplant im Hintergrund von der Frau, vom Mann?
4: Nein, nicht von der Frau, sondern vom Mann wurde das geplant, ja. Und dann hinterher wachst du quasi in deinem Albtraum auf oder realisierst, dass du in einem Parallelleben gelebt hast. Und das finde ich dann auch sehr ergreifend.
2: Reagieren denn Männer oder Frauen unterschiedlich, wenn sie hören, du bist Scheidungsanwältin?
4: Ja, bei Männern habe ich ganz oft die Reaktion, wenn ich dann auch einen Händedruck reiche. Oh Gott, das hätte ich gar nicht erwartet, so ein harter Händedruck bei so einer zierlichen Frau und dann noch Scheidungsanwältin, da muss man Angst haben, ich brauche mal die Visitenkarte. Das ist dann meistens so der coole Spruch. Und Frauen sagen oft auch, ja, die Nummer muss ich mir merken. Wenn ich da mal jemanden brauche, dann habe ich schon die richtige Adresse.
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0: Eurythmics und Sweet Dreams Are Made of This hier auf Bayern 1 an diesem frühen Mittwochabend. Zu Gast ist heute Saskia Schlemmer. Sie ist Scheidungsanwältin, Bestseller-Autorin und Podcasterin. Saskia, werden denn mehr Frauen von ihren Männern sitzen gelassen oder umgekehrt? Wie ist denn deine langjährige Erfahrung als Anwältin?
1: Bei mir ist es so, dass ich gar nicht sagen kann, dass es immer die Frauen sind, die Männer verlassen oder andersrum, sondern ich habe beides. Ich merke, dass Frauen, wenn sie sich trennen, in ihren Entscheidungen so klar sind, dass es dann kein Zurück mehr gibt. Und ja, Männer leben dann damit, haben es meistens ja auch nicht erwartet. Es kommt völlig unvorhergesehen. Bei mir sind es Frauen, die die Entscheidung dann letzten Endes treffen, würde ich sagen, überwiegen, ja.
0: Aber deine Klienten sind ausschließlich Frauen?
1: Tatsächlich nicht. Nein, und obwohl meine Aufklärung sich ganz klar an Frauen richtet, sage ich immer wieder, ich vertrete alle Menschen, die mir sympathisch sind.
0: Sogar Männer.
1: Sogar Männer, man glaubt es kaum. Ja, das wird mir oft vorgeworfen, aber das ist überhaupt gar nicht so. Natürlich finden viel mehr Frauen zu mir, ja, aber ich habe auch Männer.
0: Jetzt ist ja Scheidungsanwalt, Anwältin so ein Beruf, ich will nicht sagen so wie Pathologe, also es muss gemacht werden, aber wer tut sich denn sowas freiwillig an? Jetzt sterben bei dir keine Menschen, außer die Ehen, die manchmal da zu Grabe getragen werden. Kannst du in einem Satz sagen, warum du das gerne tust?
1: Die Streitwerte sind hoch.
0: Das ist eine sehr pragmatische, ehrliche Antwort.
1: Nein.
0: Und was ist es noch, was dich fasziniert daran?
1: Nein, das war ein Spaß. Es ist tatsächlich für mich der Bereich in der Juristerei, der am meisten mit Menschen zu tun hat. Ja, also du kannst ja wirklich in keinem anderen Bereich so eng mit Menschen zusammenarbeiten. Und das ist mir ganz, ganz wichtig. Also für mich war immer klar, ich kann nicht in irgendeiner Großkanzlei sitzen und nur an meinem Bildschirm bleiben, sondern ich brauche den Kontakt, ich brauche das echte Leben. Und das, was da passiert, was meinen Mandanten passiert, ist das echte Leben. Und da zu helfen, auch eine Stütze zu sein, das erfüllt mich einfach.
0: Du hättest ja auch Familienrichterin werden können.
1: Ja, wobei man sagen muss, ich bin tatsächlich kein Typ fürs Beamtentum. Und ich glaube auch so aus meiner heutigen Perspektive, das ist eigentlich genau meins. Du musst auch ja als Richter am Ende neutral sein, eine Entscheidung treffen. Und ich würde sagen, ich bin schon auch parteiisch. Ja, also natürlich bin ich Organ der Rechtspflege, gar keine Frage. Aber ich kämpfe auch für meine Mandanten. Ja, und meine Mandanten haben Recht. Natürlich nicht immer, es ist jetzt überspitzt formuliert, aber ich vertrete dann gerne die eine Rechtsposition.
0: Nimm dir endlich, was dir zusteht, heißt dein neues Buch. Das ist ein Aufruf zur Selbstermächtigung an alle Frauen. Ist das deine Erfahrung, dass viele Frauen, auch hochqualifizierte, sehr intelligente Frauen, dass die sich nicht trauen, ihre Rechte einzufordern?
1: Definitiv.
0: Warum?
1: Ich frage mich das auch und ich merke auch manchmal in meinem Alltag, dass auch ich mich immer wieder daran erinnern muss. Ich glaube, weil wir es einfach gesellschaftlich gewohnt sind, dass wir schön bescheiden sein sollen, in der zweiten Reihe, uns nicht gierig geben sollen.
0: Ist das immer noch eine Erziehungsfrage?
1: Ja, definitiv. Also das sage ich ja auch immer wieder, das schreibe ich auch in dem Buch. Es ist egal, was ich für Frauen vor mir habe. Die, die wirtschaftlich unterlegen sind, trauen sich nicht, für ihre Rechte einzustehen, für sich etwas zu fordern. Und gleichzeitig aber auch die, die wirtschaftlich überlegen sind, die eigentlich jeden Grund hätten zu sagen, ich gebe jetzt mal hier den Ton an, auch die tun sich unfassbar schwer. Und das ist tatsächlich etwas, ja, egal auf welcher Seite ich stehe, ich muss immer motivieren.
0: Und wenn sie sich dann trauen, dann entschuldigen sie sich meistens noch dafür.
1: Ja,
0: so lautet ja auch der Untertitel deines Buchs. Hör auf, dich dafür zu entschuldigen.
1: Ja, genau. Und sie erklären sich. Ne? Entschuldigen, erklären, warum das jetzt gerade nötig ist, warum das auch berechtigt ist. Also es kommt immer quasi noch der Nachsatz. Das legt man irgendwie nicht ab.
0: Und Männer tun das nicht?
1: Nee, ja. Ich glaube, Männer sind ganz klar viel positionierter. Sie können viel besser für sich einstehen. Natürlich, wie gesagt, niemals gilt alles für alle, ja?
0: Klar.
1: So, aber dennoch sind Männer einfach viel selbstbewusster in ihrem Auftreten. Und die sind ganz klar, die haben eine Strategie und die ziehen das dann auch so durch. Die überlegen nicht zehnmal vor und zurück, was könnte das für Auswirkungen haben, etc. pp., sondern die sind straighter.
0: Was hat dein Mann gesagt, als er das Buch gelesen hat?
1: Ich musste ihn nötigen, es zu lesen, tatsächlich. Er hat mein erstes Buch nicht gelesen. Oh Gott, jetzt rede ich gerade echt viel privat, weil ich ja sonst nicht mache. Aber bei dem Buch habe ich gesagt, das musst du lesen, weil dieses Buch, das kannst du auch in einem weglesen, es ist auch nicht so juristisch wie das erste Buch. Und es hat mich sehr erstaunt, was er danach gesagt hat. Er hat gesagt, ja, es ist auch nicht so, dass wir keine unterschiedlichen Meinungsdiskussionen haben.
0: Ja, wie in jeder Ehe oder in jeder Beziehung.
1: Ne? Und es wird ja wahrscheinlich oft vermutet, ich habe jemanden zu Hause sitzen, der immer sagt, ja und arm. Natürlich nicht, auch wir diskutieren.
0: Er macht
1: und
0: halt nur jeden Morgen um 6 einen Kaffee.
1: Den Kaffee, und den macht er sehr gut. Ich kann ihn aber auch alleine machen, das möchte ich bitte noch hier erwähnen. Und gerade ja, auch wenn ich mir es dann wahrscheinlich ins eigene Bein schieße, aber das nächste Buch solltest du vielleicht für Männer schreiben, weil wenn du das alles so erzählst, dann kann man sich auch schon ein Stück da hineinversetzen.
0: Es sind zum Teil krasse Geschichten, die du da beschreibst und meistens sind es nun mal wir Männer, die sich da nicht nur daneben benehmen, sondern die einfach unglaubliche Egomanen sind. Ist das nicht etwas, was zutiefst frustrierend ist für dich als Frau?
1: Nee, frustrierend nicht. Also so weit würde ich nicht gehen. Es ärgert mich manchmal. Auf der anderen Seite denke ich mir auch, weiß ja auch, dass es andere Männer gibt. Ja, ich weiß es ja. Und deswegen bin ich da optimistisch.
0: Du stellst wirklich sehr unbequeme Fragen auch in dem Buch. Was ist eine faire Partnerschaft zum Beispiel? Warum ist Vereinbarkeit von Beruf und Familie eine Lüge? Ist das tatsächlich so?
1: Ja, ich würde ganz klar sagen.
0: Das ist nicht vereinbar bei uns?
1: Nein. Auch im Jahr 2026 ist es nicht vereinbar. Ich sage mal, der Traum von Vereinbarkeit, den können die einen besser leben als die anderen. Auch ich zähle mich dazu als Selbstständige, als Mutter, die einen Partner hat, der ebenfalls selbstständig ist. Wir können uns da wahrscheinlich deutlich besser organisieren als jemand, der wirklich von 9 bis 18 Uhr im Büro zu sein hat. Aber diese Einschnitte, diese Veränderungen, die mit Kindern einhergehen, nicht nur Freiheitseinschränkungen, sondern auch natürlich berufliche Einschränkungen in einer gewissen Art und Weise, die sind enorm. Und ich glaube einfach, dass uns gesellschaftlich auch da ein Stück weit etwas ja verkauft wird, was es eben nicht gibt. Also dieses Traumbild davon, du kannst alles haben, das ist eine Lüge.
0: Ist das nicht besser geworden über die letzten Jahrzehnte?
1: Ja, wahrscheinlich.
0: Im Vergleich zu den 70er, 80ern?
1: Bestimmt ist das besser geworden, aber es heißt ja nicht, dass es das heute gibt.
0: Wann ist es besser zu gehen, statt weiter zu hoffen? Ist eine Frage, die du wahrscheinlich ganz oft beantworten musst, als Anwältin, als Scheidungsanwältin?
1: Niemals, wenn jemand anders sagt, dass es gut ist, jetzt zu gehen, sondern das muss aus dir herauskommen. Aus dir heraus muss kommen, jetzt ist der Zeitpunkt gekommen, zu gehen. Und wenn da jemand anders einwirkt, ist es immer der falsche Zeitpunkt.
0: Warum ist Liebe nicht das Entscheidende bei einer Ehe? Das ist auch so eine These, die ja ganz viele vielleicht auch verstören wird jetzt an dieser Stelle. Auch ich habe immer gedacht, alles andere kriegst du hin, wenn du dich wirklich liebst. Ist es nicht so?
1: Nee, glaube ich nicht. Ich glaube auch, dass da die Ehe viel zu sehr romantisiert wird, sondern die Ehe ist in erster Linie eine wirtschaftliche Entscheidung. Ich glaube, so sollte man sie auch verstehen. Das heißt nicht, dass Liebe da nicht existieren soll, gar keine Frage. Aber zu glauben, dass du mit Liebe alle Probleme überwinden kannst, das ist absolut fatal.
0: Was ist die Konsequenz daraus, dass jedes Paar einen Ehevertrag machen sollte?
1: Ja, ich sage ja auch ganz oft, hier wäre kein Ehevertrag die bessere Variante gewesen. Ja, auch diese Fälle gibt es. Ne? Du hast nicht den Ehevertrag von der Stange, den du einmal auf alle Paare anwenden kannst und dann ist es irgendwie die perfekte Lösung für jeden. Das ist nicht so.
0: Aber jeder sollte sich beraten lassen.
1: Jeder sollte sich zumindest darüber im Klaren sein, was die Ehe rechtlich bedeutet, welche wirtschaftlichen und rechtlichen Konsequenzen sie hat, ja.
0: Und das wissen die meisten nicht?
1: Absolut. Ich würde sagen, das weiß die Mehrheit nicht. Wusstest du, bevor du geheiratet hast, was die Ehe eigentlich wirklich bedeutet, finanziell im Fall der Scheidung?
0: Nein, ich habe mich damit aber ehrlich gesagt auch noch nie befasst, weil ich einfach immer zutiefst idealistisch und romantisch und naiv vielleicht daran geglaubt habe, dass es mit dieser Frau für immer sein möge.
1: Ich sage immer, wer am Tag seiner Hochzeit nicht an Scheidung denkt, der wird es später bereuen.
0: Das ist schon krass.
1: Ja, aber es ist die Wahrheit.
0: Wow. Die Scheidungsanwältin Saskia Schlemmer ist mein Gast. Gleich mehr.
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0: Eros ist es hier auf Bayern 1 und Unatimo, die Patsche an diesem Mittwochabend. Zu Gast auf der blauen Couch bei unserem Radiotalk ist die Scheidungsanwältin, Podcasterin und Bestsellerautorin Saskia Schlemmer. Die sagt, die Ehe ist ein juristisches Instrument, eine wirtschaftliche Entscheidung, aber beileibe keine romantische Vorstellung. Bist du denn privat, Saskia, eine Romantikerin?
1: Nein.
0: Man hätte jetzt dein Gesicht sehen müssen.
1: Mist. Ich bin sowieso ein sehr rationaler Mensch bei allem. Und braucht zum Beispiel auch immer Sicherheit, ja. Aber zu glauben, dass die Ehe dir die absolute Sicherheit gibt, das glaube ich einfach nicht.
0: Es gibt keine absolute Sicherheit im Leben.
1: Niemals, definitiv. Aber bei der Ehe ist es fatal, wenn du daran glaubst. Und ich denke natürlich, dass es Sachen gibt, die romantisch sind, gar keine Frage, ja. Ich habe auch bestimmt romantische Ansichten, aber ich glaube nicht, dass die Ehe romantisch ist.
0: Warum hast du geheiratet?
1: Erster Gedanke sofort, wegen dem schönen Kleid. Nein, Spaß. Also es ist ein Commitment, definitiv. Es ist eine wirtschaftliche Entscheidung. Ja, es ist eine Art von Absicherung, gar keine Frage. Allein ja auch aus erbschaftssteuerlicher Sicht muss man einfach sagen, bist du als Ehefrau, als Ehemann deutlich privilegierter. Das sind Fakten. Und dieses Familienzusammengehörigkeitsgefühl, das ist ja auch etwas, was auch ich schön finde. Aber du weißt niemals, was passiert. Also das weiß ich. Es kann jede treffen.
0: Du hast vorhin gesagt, die wenigsten kennen sich wirklich aus, wissen, was ihnen zusteht im Fall der Fälle. Wie ist es denn, wenn ich keinen Ehevertrag habe? Was steht mir zu? Gibt es eine Grundregel?
1: Ja, also du hast gesetzliche Ausgleichsmechanismen. Du lebst ja in der sogenannten Zugewinngemeinschaft. Ja. Dann gibt es unterhaltsrechtliche Ansprüche und den sogenannten Versorgungsausgleich. Das sind so die Säulen, die grundsätzlich immer zu regeln sind. Und wenn du wirtschaftlich unterlegen bist, dann hast du einen sogenannten Trennungsunterhaltsanspruch. Das ist so auch der wichtigste Anspruch.
0: Und das ist spannend, weil da kommt es drauf an, wie der Lebensstandard vorher war. Mhm. Und wenn ich jetzt ein klassisches Champagnerleben geführt habe, dann steht mir das auch nach der Scheidung zu, richtig?
1: Zumindest temporär, wenn du nach Bedarf den Unterhalt geltend machst. Aber überspitzt kannst du es so formulieren, wenn du vorher Champagnerleben gelebt hast. Dann hast du zumindest teilweise noch einen Anspruch darauf, das erstmal weiterzuleben. Nicht für immer, ganz wichtig.
0: Das ist ja etwas, wo vielleicht der eine oder die andere sich jetzt sagt, naja, ist das fair, ist das gerecht? Diese Sätze, die hat den aber ganz schön ausgezogen. Was denkst du, wenn du sowas hörst?
1: Ja, damit habe ich ja ein Problem. Wenn du dir jetzt auch mal unsere normale Welt anguckst, ja, es ist ja jetzt nicht so einfach, aus wirtschaftlich unterlegenen Positionen besonders viel zu machen, ja, sondern du musst erstmal dafür kämpfen.
0: Und meistens ist das die Frau. Immer noch, die wirtschaftlich
1: immer noch,
0: unterlegen
1: absolut,
0: ist.
1: Ja. Absolut, absolut. Ne? Also es gibt auch andere Fälle, andersrum, gar keine Frage. Aber es ist auch hier immer noch so, dass Frauen zurückstecken, dass Frauen für die Familie eben Karriere aufgeben und dann möglicherweise auch in dieser Position sind. Der Idealfall ist es natürlich, dass du nicht irgendwelche Ansprüche geltend machen musst und dass dann auch, dass der andere auch keine Ansprüche geltend macht. Ne? Das sage ich ja auch ganz klar. Es kann ja auch in die andere Richtung gehen. Ne? Was dann vielleicht aber auch ungerecht wäre, weil du dann auch zusätzlich, obwohl du arbeiten gegangen bist, noch die Care-Arbeit übernommen hast, ne? Auch da würde dann das Gesetz nicht passen. Deswegen, es kommt immer drauf an. Ja, da ist es dann so, dass man schauen muss, wer dann eben was geltend macht.
0: Jede liest auf jeden Fall das Buch. Das ist ja auch durchaus was für Männer. Wenn wir es gelesen haben, was sind die drei Essentials, die wir mitnehmen da draus?
1: Dass du radikal ehrlich zu dir selbst bist. Was will ich im Leben? Welche Ziele habe ich? Und dass ich mir auch immer treu bleibe. Ich glaube, das ist ganz, ganz wichtig. Dass ich mir dann natürlich den passenden Partner an meiner Seite wähle und das bitte im Idealfall eben wirklich auch hier bewusst diese Entscheidung treffe und nicht dann irgendwann denke, ach ja gut, hat irgendwie gut gepasst und alle um uns herum haben auch geheiratet. Jetzt machen wir das auch mal und kriegen am besten noch ein Kind. Und man stellt dann hinterher fest, war doch nicht der richtige Partner. Und ich glaube, auch ganz wichtig ist eben nach wie vor diese Entscheidung, Kinder ja oder nein. Und was hat das hinterher für mich für wirtschaftliche Konsequenzen?
0: Und nochmal ganz grob verallgemeinert, dass man sich darüber klar wird, dass Ehe und Romantik zusammengehen können, aber nicht müssen. Sondern dass das vor allem ein juristisches Instrument ist.
1: Absolut, ja.
0: Liebe Saskia, ich freue mich sehr, dass du da bist. Ich schreibe für jeden Gast einen Lebenslauf. Habe ich natürlich auch für dich getan.
1: Oh.
0: Lies ihn bitte so vor, dann sagst du mir danach, ob du den unterschreiben kannst oder zerreißen musst. Bitteschön.
1: Okay. Ich heiße Saskia Schlemmer und ich begleite Menschen, die einen Ausweg suchen. Als Scheidungsanwältin erfüllt es mich, wenn ich Frauen ermutigen kann, für ihre Rechte einzustehen. Mein Mantra, nehmt euch, was euch zusteht und hört auf, euch dafür zu entschuldigen. Ich gebe zu, auch ich habe gebraucht, bis ich mich getraut habe, laut und frei zu leben. Manchmal bewundere ich mich, dass ich trotz meines Berufs Ja zur Ehe sage. Geprägt haben mich meine mutige Mutter, mein starker Sinn für Gerechtigkeit und meine eigene kleine Familie. Für die Zukunft wünsche ich mir vor allem mehr Zeit für meine Kids und ich möchte lernen, auch mal abzuschalten. Sehr schön. Ja, würde ich so unterschreiben. Ja?
0: Sehr gut.
1: Machst du öfter, ne?
0: Ich mache das beruflich.
1: Ja.
0: Zwei Kids habt ihr.
1: Ja.
0: Die sind noch klein, ne? Mhm. So Vorschulalter, Schulalter, genau. Grundschulalter. Ja. Stimmt es, dass die auf die Frage, was kann die Mami am besten gesagt haben, arbeiten?
1: Ja.
0: Wie fandest du das?
1: Ich würde lügen, wenn ich sagen würde, dass mich das nicht berührt hat. Also du bist Mama durch und durch und auch wenn ich meinen Job liebe und alles, weiß ich aber natürlich auch, wenn ich jetzt beruflich nicht so Gas geben würde, hätte ich natürlich auch mehr Zeit für meine Familie. Ne? Das ist so. Und ganz viele sagen immer, Qualität statt Quantität und das unterschreibe ich auch. Aber wenn man ja selbstständig ist, immer hustelt, ganz viele Projekte hat, dann ist es ja auch oft so, dass du mental nie wirklich abschalten kannst. Und da merke ich natürlich, wenn du sowieso am Limit gehst, dass du dann vielleicht auch nicht so entspannt bist, wie du gerne sein wollen würdest.
0: Dein Tag hat ja auch nur 24 Stunden.
1: Ja, genau, so wie
0: jeder
1: Tag. Wie
0: viele Stunden arbeitest du im Schnitt?
1: Boah, das kann ich ganz schwer sagen, aber auf jeden Fall so 80, 100 Stunden die Woche.
0: Wow.
1: Ja.
0: Hast du nicht Angst, dass wenn die mal größer sind oder groß sind, dass du das Gefühl hast, du hast da wirklich was verpasst?
1: Also ich glaube schon, dass man rückblickend da vielleicht auch nochmal mit sich ins Gericht gehen würde, ja. Und das ist ja, glaube ich, auch so die große Herausforderung von uns Frauen, dass du auf der einen Seite deinen eigenen Weg gehen willst, dass du ja auch irgendwie nicht mehr auf Pause drücken kannst, ne? Wenn du einmal das Gaspedal gedrückt hast, klar kannst du das machen, aber die Frage ist ja immer, will ich das? Und ich sage ja auch auf der anderen Seite, ne, sei unabhängig, mach Dinge und du kannst immer alles optimieren, aber du bist ja niemals, oder wir kommen ja auch so gesehen niemals an, ja.
0: Das gilt doch für uns Männer im Jahr 2026 genauso.
1: Ja?
0: Ich glaube, so wie oft ich mir denke, hast du diesen Auftrag jetzt, diese Moderation noch annehmen müssen oder wärst du besser zu Hause geblieben?
1: Genau. Wobei ich glaube, dass du als Mutter noch mal mehr ein schlechtes Gewissen hast, weil es natürlich gesellschaftlich dir auch immer wieder gespiegelt wird. Auch wenn ich zum Kindergarten fahre, da ist es auch so, ach, das ist die Mutter von XY,
0: die hat man
1: nicht so. Ja, klar, berührt das ein.
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4: Es ist 7:58 Uhr. Der Bayern-1-Verkehrsservice mit minutengenauer Stauzeitmessung. Zwei Meldungen habe ich für Sie. Zum einen die A93, Hofrichtung Weiden. Zwischen Höchstädt und Tiersheim 5 Kilometer Stau wegen Bergungsarbeiten. Da dauert es eine halbe Stunde länger. Und dann noch die B15, Saalhauptrichtung Landshut. Zwischen Ergoldsbach Süd und Essenbach Ost hat es einen Unfall gegeben. Das war's aber auch schon. Allen, die unterwegs sind, eine gute Fahrt.
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4: So schaut's aus und Sie haben es ja vermutlich schon mitbekommen, die Gewerkschaft Verdi und der Bayerische Journalistenverband haben die Beschäftigten des Bayerischen Rundfunks für heute zu einem Warnstreik aufgerufen. Deswegen hören auch die Hörerinnen und Hörer von BR24 Radio jetzt Bayern 1. Herzlich willkommen. Schön, dass Sie mit dabei sind. Und wie gesagt, Saskia Schlemmer ist zu Gast, Scheidungsanwältin, die noch zwei kleine Kinder hat. Im Vorschulalter und im Grundschulalter. Saskia, wenn die beiden Jungs mal groß sind und zur Mama kommen und sagen, du, ich will heiraten, wie reagierst du?
6: Ich glaube, ich mache den Ehevertrag. Mama hat da schon was vorbereitet. Nein, ich hoffe einfach, dass meine Kinder das Leben leben, was sie leben wollen und hoffentlich den Partner finden, mit dem die wirklich glücklich sind. Ja, und wenn sie heiraten wollen, dann sollen die heiraten.
4: Aber du wirst sie beraten, juristisch.
6: Ja, ich hoffe, Sie werden ja bis dahin viel mitbekommen haben. Ne? Wahrscheinlich werden Ihre ganzen Freundinnen meine Bücher gelesen haben.
4: Ja, aber es ist eine schöne Vorstellung, dass bis dahin alle jungen Frauen tatsächlich Bescheid wissen.
6: Ja, definitiv.
4: Und sich was trauen oder mehr trauen, als sie viele heute trauen.
6: Ja, dass sie sich das trauen.
4: Ich würde gerne ein bisschen biografisch vorgehen. Du bist geboren, darf ich sagen, wann?
6: Ja.
4: 12.12.89 in Bad Homburg, ne? In Düsseldorf aufgewachsen, der Papa Wirtschaftswissenschaftler, die Mutter Zahnärztin. Und du hast im Vorgespräch gesagt, die hat dich sehr geprägt. Mhm. Wie?
6: Meine Mama ist eine ganz, ganz, ganz, ganz tolle Person. Also ja doch, ich würde sagen, mit einer der tollsten Personen neben meinem Mann, die ich kenne. Die hat selber studiert mit Kindern, die hat immer trotzdem auch geguckt, ne, dass sie uns motiviert, und die hat mir immer Selbstvertrauen vermittelt. Ich glaube, das ist etwas, was ganz Besonderes ist, ja, weil ich bekomme ja auch ganz oft Menschen mit, die kein Selbstvertrauen haben. Und da bin
4: und
6: ich.
4: Das sind immer noch häufiger Frauen als Männer.
6: Ja.
4: Zumindest sind Männer besser da drin, es vorzutäuschen.
6: Genau, oder sich besser zu verkaufen, dass du es nicht sofort merkst. Ja, genau. Und da muss ich sagen, bin ich hier heute noch viel, viel dankbarer als, als ich es früher wahrscheinlich realisiert habe.
4: Warst du denn als Mädchen, versuch mir das gerade so vorzustellen, in der Pubertät oder so mit 17, 18, warst du da schon selbstbewusst?
6: Ja, ich war schon immer mit einem guten Selbstbewusstsein ausgestattet. Ich gehöre, glaube ich, auch zu den Menschen, die das auch mal überspielen können, wenn das nicht so ist. Es gibt ja nicht jeden Tag, wo ich aufstehe und sage, wow, super, alles so genial, sondern ne, jeder hat mal Downs und denkt, oh Gott,
4: schau dir den Spiegel an, wow, schau dich an, krass.
6: Ja, oder wir alle zweifeln, du hast irgendwie auch mal beruflich, ist ja auch nicht so, als ob man beruflich immer siegen würde, das wissen wir alle. Und dann kratzt das auch an deinem Selbstbewusstsein. Und ich glaube aber trotzdem, dass ich schon immer jemand war, der da ganz gut weggekommen ist, so.
4: Jetzt warst du früher ein kleines, süßes, blondes Mädchen. Heute, wenn ich das sagen darf, bist du eine sehr attraktive, tolle Frau. War das jemals ein Nachteil, dass du die hübsche Saskia bist? Männer dich nicht ernst genommen haben deswegen. Hast du das erlebt?
6: Ja, aber da tatsächlich Männer und Frauen.
4: Okay.
6: Ja, also da ist es von beiden Seiten. Und ich glaube, du hast trotzdem mehr Privilegien in dieser Welt. Ja, das ist definitiv so. Und dennoch hatte ich immer dieses Bedürfnis, extra gut zu sein, ja, damit ich nicht darauf reduziert werde. Oder auch, ja, heute, so nach dem Motto, dieses Vorurteil, da ist eigentlich nichts, da kämpft man immer wieder gegen an und man will sich immer noch mehr beweisen.
4: Ja. Wie erlebst du das? Also woran merkst du das? Das sagt dir ja keiner ins Gesicht.
6: Nö, aber das merkst du trotzdem in der Art und Weise, wie vielleicht mal mit dir geredet wird, oder Blicke sagen ja auch ganz viel. Ja, also ich glaube auch so zwischenmenschliche Schwingungen, die nimmt man ja wahr, und da bin ich auch sehr feinfühlig. Und auch, dass mir oft nochmal Sachen erklärt werden. Ja. Habe ich auch schon gehabt, wo ich glaube, gut, okay, höre ich mir jetzt nochmal an, ist in Ordnung.
4: Jetzt beruflich, also in der Kanzlei oder beim Studium?
6: Ja klar,
4: oder?
6: Auch da, natürlich, ja. Auch auf der Gegenseite mal. Ne? Also es ist nicht immer so, um Gottes Willen. Ne? Also es ist jetzt nicht jedes Mal so, dass man das Gefühl hat, man ist irgendwie wirklich die Blondine, die gar nichts versteht. Aber es gibt immer mal wieder Situationen, wo man das dann im Alltag gespiegelt bekommt.
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0: hier ist das auf Bayern 1 an diesem Mittwochabend und Unstoppable. Und das ist Ihre blaue Couch, unser Radiotalk, ja immer montags bis donnerstags 19 bis 20 Uhr. Zu Gast heute ist Saskia Schlemmer. Sie ist eine erfolgreiche Scheidungsanwältin, Bestsellerautorin, Podcasterin. Also das läuft alles ziemlich gut. Und du hast aber gesagt, mit 17, mit 18 war das nicht so. Du hast dich zum Beispiel nach dem Abitur nicht getraut, Jura zu studieren. Warum denn?
1: Also ich war nie die Einserkandidatin in der Schule. Und man weiß ja, Jura, Medizin, das sind die Studiengänge, wofür du auf jeden Fall ein Einser-Abi brauchst.
0: Ist das immer noch so, ja?
1: Das weiß ich nicht, ob das heute so ist. Das war aber bei mir auf jeden Fall so.
0: Bei mir nicht. Ich hatte definitiv kein Einser-Abi. Ich habe ja auch Jura studiert irgendwann mal. Früher, nach dem Krieg.
1: Ja, okay, aber bei mir war das tatsächlich so. Und dann habe ich gedacht, nee, das ist viel zu schwer. Das schaffst du nie. Und ja, das habe ich mir tatsächlich da nicht zugetraut. Wobei ich auch heute sage, es ist gut, dass ich diese Schleife gegangen bin.
0: BWL studiert.
1: Genau, ich habe erst BWL studiert und du hast halt gesehen, okay, wenn ich mich irgendwo reinhänge, dann gibt's dafür eine Belohnung.
0: Ja? Und dann hast du dich getraut, Jura zu studieren. Ja. Und jetzt gibt's ja hunderte von Arten, wie ich als Anwältin arbeiten kann, die unterschiedlichsten Gebiete. Warum dann Scheidungsanwältin?
1: Weil ich mit Menschen zusammen sein will. Also Strafrecht war für mich immer klar, ich möchte nicht verteidigen. Ja, also ich möchte keine Straftäter verteidigen. Nein, das wollte ich auf keinen Fall.
0: Was ist deine größte Stärke als Scheidungsanwältin mit den Mandanten?
1: Ich glaube tatsächlich A, dass die Leute mich unterschätzen. Und ich glaube mittlerweile auch, dass sie denken auf Social Media, oh Gott, die macht alle so richtig fertig, die verklagt alle. Aber ich muss sagen, meine Quote, dass ich außergerichtlich Einigungen herstelle, sind glaube ich 95%. Ich müsste jetzt mal nachholen, vielleicht sind es auch nur 90%. Ich bin jemand, der immer eine Einigung haben will, immer, immer, immer. Der probiert mit der Gegenseite zu kooperieren, der sich immer freut, wenn ein Anwalt auf der Gegenseite ist. Und am Ende dafür plädiert, dass Lösungen gefunden werden müssen und dass es ein absoluter Albtraum ist, alles vor Gericht über Jahre zu prozessieren.
0: Das dauert ja ewig zum
1: Total.
0: Teil. Gibt es Menschen, die da wirklich glücklich rausgehen?
1: Aus einer Scheidung?
0: Ja.
1: Ja, klar. Ja.
0: Also nicht nur erleichtert, sondern glücklich?
1: Ja, definitiv.
0: Die vorm Gericht das Tanzen anfangen
1: ja,
0: oder
1: und
0: vor
1: auch
0: der Kanzlei?
1: Absolut, wo die Frauen werden empfangen von ihren Freundinnen. Das finde ich dann auch, also ich freue mich, dass sie sich freuen, aber die sollen auch Party machen, gar keine Frage, aber ich hatte auch schon mal eine Situation, wo ich gedacht, okay, das ist jetzt hier wirklich, ja, weiß ich nicht, hätte ich halt einfach ein paar Meter weiter gemacht.
0: Was haben die gemacht?
1: Ja, sehr, sehr, sehr extrem gejubelt auch und geboot.
0: Der geschiedene Ex-Mann war
1: kommt dann dabei. Auch raus natürlich, ne? Also das stehen dann, war zwar draußen vorm Gericht, so. Und ich kann das auch verstehen, gar keine Frage, aber trotzdem sage ich immer im Gerichtssaal, wenn ich den Gegner sehe, dann kann ich trotzdem guten Tag sagen. Wie gesagt, ich weiß, dass es ganz schlimme Fälle gibt, wo es auch mit häuslicher Gewalt und all sowas sind nochmal ganz andere Sachen, aber ich rede jetzt wirklich mal so von der Durchschnittsscheidung, ja? Ich finde, da sagt man sich einfach guten Tag und hallo, da bringt man keinen neuen Partner mit zum Gerichtstermin. Ich finde auch das ist, finde ich persönlich nicht cool. Und genauso draußen dann irgendwie den Ehemann auszubuhen, finde ich jetzt auch nicht so toll.
0: Hast du schon mal Mitleid mit einem Mann gehabt im Falle einer Scheidung?
1: Nee, Mitleid habe ich nicht, aber du bist natürlich, du kennst ja auch deine Mandanten und ich glaube, manchmal einfach zu sagen, so, wir diskutieren das jetzt gar nicht weiter, wir machen jetzt einen Schlussstrich und beide gehen ihrer Wege, das ist jetzt das Beste. Klar denke ich das auch manchmal.
0: Also sind ja meistens Frauen, die deine Mandantinnen sind. Hast du auch schon mal eine abgelehnt?
1: Ja.
0: Warum?
1: Ich lehne Mandanten ab grundsätzlich, wenn ich nicht fühle, dass das harmoniert. Ja, und das
0: zwischen
1: sag ich
0: euch jetzt in der Arbeitsbeziehung.
1: Definitiv, ja. Oder wenn ich auch die Erwartung gar nicht erfüllen kann, wenn ich schon heute weiß, ich kriege das gar nicht hin oder ich sehe da keine Aussicht auf Erfolg, aber jemand anders sieht das komplett oder mein Gegenüber sieht das anders, dann bin ich davon überzeugt, dass das kein gutes Ergebnis wird. Weil nur wenn du wirklich richtig gut als Team zusammenarbeitest, wenn du die gleiche Sprache sprichst, auch in den, was ist denn realistisch möglich, was macht Sinn? Und wenn das nicht funktioniert, dann sage ich das auch ganz klar.
0: Aber du musst nicht jede Mandantin mögen.
1: Ja, wobei doch tue ich mich echt schwer, das zu sagen. Natürlich, wenn du das jetzt mal so ganz abstrakt betrachten würdest, dann muss man das natürlich nicht. Aber ich mag alle meine Mandanten tatsächlich. Ja, und ich glaube, ich könnte auch heute gar niemanden mehr nehmen, wo ich sagen würde, den finde ich charakterlich ganz schwierig. Nee, also das, ich weiß nicht. Dann hätte ich wahrscheinlich 1000 Gründe, die mir auch einfallen würden, warum ich das Mandat jetzt nicht annehmen würde.
0: Sehr ehrliche Antwort. Mein Gast heute, die Bestsellerautorin und Scheidungsanwältin Saskia Schlemmer. Gleich mehr nach Alanis Morissette und Ironic.
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0: Alanis Morissette und Ironic. Herzlich willkommen an dieser Stelle nochmal den Hörerinnen und Hörern von BR24 Radio. Sie haben es ja wahrscheinlich schon mitbekommen. Die Gewerkschaft Verdi und der Bayerische Journalistenverband haben die Beschäftigten des BR für heute zu einem Warnstreik aufgerufen. Deswegen hören Sie jetzt die blaue Couch auf Bayern 1, unseren Radiotalk mit der Scheidungsanwältin, Bestsellerautorin und, wie nennt man dich noch, Saskia, Lawfluencerin, oder?
1: Inzwischen. Ja, man nennt es Lawfluencerin.
0: Ja, bist da sehr erfolgreich, hast 120.000, 130.000 Follower, glaube ich, oder sogar mehr.
1: 126.000
0: ja, auf Instagram. Das ist ja auch eine gewisse Macht, die du da hast. Mit den Posts, die du da machst, mit den Videos, die du da drehst, kannst du Menschen, im Zweifelsfall Frauen ja, in eine Richtung beeinflussen.
1: Ja, wobei es ist ja nicht nur positiv, sondern es können, es, die einen finde ich gut, die anderen finde ich nicht gut. Ich positioniere mich ja ganz klar. Ja, so, und wie du ja auch fragst, das werde ich ja ganz oft gefragt, nimmst du denn auch Männer? Ja. Ne? Und dann könnte man jetzt sagen, aus wirtschaftlicher Sicht, Mensch, ist die doof, die nimmt nur die Frauen haben doch alle nix. Und du weißt doch eigentlich, dass es viel schwieriger ist. Könnte ich mich ja hinstellen und sagen, so, ich mache jetzt hier nur Männer-Postings und freue mich dann, dass die Männer meine Mandanten sind. Ne? Also es ist jetzt ja auch alles Auslegungssache, ob etwas positiv ist oder nicht. Letztens schrieb mir auch einer, hat gesagt, ja, das mache ich auch alles nur, damit ich jetzt hier 1 Million Bücher verkaufe. 1 Million mal 20 Euro, das wäre ja schon ganz schön viel. Ich dachte, naja, der hat sich noch nie damit beschäftigt, wie viele.
0: Gar keine Ahnung.
1: Ja. Ja, so nach dem Motto, nee, da würde ich lieber 2 Scheidungen machen. Dann, ne, das wäre lukrativer, wenn du jetzt in diese Richtung argumentierst. Aber deswegen will ich damit sagen, das ist ja eine Positionierung, die ich wirklich aus Überzeugung habe. Ich sage, Frauen, passt auf. Aber auf der anderen Seite, ich bin Anwältin, ich liebe meinen Beruf, ich liebe auch die unterschiedlichen Positionen einzunehmen, ja, und ich mache auch nie ein Geheimnis daraus, dass ich ja weiß, wie beide Seiten funktionieren. Und wenn ich mal in der anderen Situation bin und jetzt irgendwie auch mauern kann, warum soll ich denn nicht die gesetzlichen Möglichkeiten auch ausnutzen? Und daraus mache ich nie ein Geheimnis.
0: Es gefällt mir so gut, dass du mit so viel Leidenschaft über deinen Beruf sprichst, über deine Mandanten. Ich frage mich nur wirklich auch in dieser Sekunde wieder, jemand, der so brennt wie du, wann schaltest du ab? Wie geht das? Wie schaffst du es?
1: Gar nicht. Tatsächlich nicht. Ich schalte nicht ab und ich bin auch jemand, der immer an ist. Ja, immer on. Ich bin schon auch ein Mensch der Extreme. Ja, also ich kann besser dann eine Woche gar nichts tun, anstatt quasi so diese Work-Life-Balance, diese perfekte, die man immer probiert zu finden.
0: Aber Urlaub machen geht schon.
1: Ja, Urlaub mache ich schon.
0: Am Strand liegen, ein Buch lesen.
1: Aber das kann ich. Also ich kann das, aber ich muss mir das dann vornehmen und dann ist das dann auch gerade meine Aufgabe, ja? Dann kann ich das auch sehr gut umsetzen. Wenn ich mir das bewusst vornehme, dann mache ich das.
0: Wann bist du am entspanntesten?
1: Früher hätte ich gesagt, wenn ich Ballett tanze, das mache ich heute nicht mehr. Man darf das auch gar nicht sagen, aber tatsächlich war es so, dass in den Ferien, ich habe ja diesen Aura-Ring an und dann hatte ich irgendwie die Kinder mehrere Stunden und auch noch Freunde da und weiß ich nicht was alles. Und danach habe ich irgendwie in die App geguckt und sagte, du hattest heute außergewöhnlich viel Stress. 3,5 Stunden. Und da habe ich gedacht, okay. Das habe ich irgendwie montags, wenn ich am Schreibtisch sitze, nicht. Ich bin tatsächlich entspannt, wenn ich arbeite. Ich liebe meine Arbeit. Ich liebe das. Ich liebe, was ich tue. Da bin ich entspannt. Es gibt ja stressige Punkte. Es gibt auch Sachen, die mich stressen, ja, auch mental stressen in meinem Job. Das jeden Tag eigentlich mal. Aber trotzdem liebe ich das, was ich tue. Und ich würde sagen, wenn ich so arbeiten kann, dann bin ich schon entspannt.
0: Es soll noch ganz lange so bleiben und alles andere ergibt sich, Saskia. Das wünsche ich dir.
1: Ja. Dankeschön. Vielen, vielen Dank.
0: Vielen herzlichen Dank für das Gespräch.
1: Danke dir. Es war sehr, sehr schön.
0: Sag gerne nochmal dein Buch. Nimm dir endlich, was dir zusteht und hör auf, dich dafür zu entschuldigen. Ein vehementes Plädoyer für die selbstbestimmte Frau.
1: Ja, vielen Dank. Es war ein ganz tolles Gespräch. Hat Spaß gemacht.
0: 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Viel Spaß jetzt mit dem Kauli und morgen gibt's eine neue blaue Couch exklusiv nur hier bei uns auf Bayern 1. Servus, bis morgen.

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1: Um 20 Uhr mit Karl Spannenberger. Die Bundesregierung hat eine Reform der Führerscheinausbildung beschlossen. Die soll vor allem billiger werden. Bisher kostet die Ausbildung mehrere tausend Euro. Laut dem Gesetzentwurf von Verkehrsminister Schnieder kann der Theorieunterricht künftig komplett online stattfinden und ein Teil der praktischen Ausbildung am Simulator. Damit aber noch nicht genug.
2: Wir ermöglichen, dass Fahrschüler künftig mit nahestehenden Personen, also zum Beispiel mit den Eltern, Übungsfahrten absolvieren können. Dieser Erwerb von Fahrpraxis unter Anleitung ergänzt die praktische Ausbildung durch die Fahrschule sinnvoll. Sie ersetzt sie natürlich überhaupt nicht.
1: Mit den Bundesländern hat Schnieder schon gesprochen. Jetzt soll das Gesetz zügig in den Bundestag. Die Bundesregierung will Deutschland zu einem führenden Technologieland machen. Hightech-Agenda heißt das Vorhaben. Sarah Hennings über die Pläne.
3: Beim Schwerpunkt KI ist mit diesem konkreten Weg unter anderem der angestrebte Ausbau im Gesundheitswesen gemeint. Um dieses Ziel zu erreichen, soll sich beispielsweise bis 2030 die Anzahl der KI-Startups in Deutschland vervierfachen. Beim Thema Biotechnologie hat man sich zum Ziel gesetzt, Deutschland zu einem Spitzenstandort für die Gesundheitsforschung zu machen. Auf dem Weg dahin soll es in den kommenden Jahren deutlich mehr klinische Studien geben, zum Beispiel in der Gen- und Zelltherapie.
1: China und Russland haben eine gemeinsame Erklärung zum Ukraine-Krieg abgegeben. Russlands Präsident Putin ist gerade auf Staatsbesuch in China. Beide Seiten unterstützen alle Bemühungen zur Herstellung eines dauerhaften Friedens, heißt es. Das zitiert die russische Nachrichtenagentur Interfax. Putin und Xi wollen außerdem über einen Ausbau ihrer Wirtschaftsbeziehungen sprechen. 40 Vereinbarungen sollen unterzeichnet werden. Ein Thema dürfte der geplante Bau einer neuen Pipeline sein, über die Russland noch mehr Gas nach China liefern könnte. In Murnau in Oberbayern fahndet die Polizei mit einem Großaufgebot nach einem mutmaßlichen Räuber. Der Unbekannte hat in einer Privatwohnung einen Mann mit einer Waffe bedroht und mit Schlägen erheblich verletzt. Anschließend flüchtete er mit Wertgegenständen. Das Opfer hatte den Angreifer in seine Wohnung gelassen, weil er ihm etwas verkaufen wollte. Die Polizei warnte vor dem Räuber, da dieser bewaffnet sei.

0: Forscher haben im Allgäu eine Heuschreckenart entdeckt, die dort seit 20 Jahren als ausgestorben gilt. Die Türks-Dornschrecke oder Tetrix türki, wie sie wissenschaftlich heißt. Von dem Tier waren jahrelang nur noch wenige Exemplare in Oberbayern bekannt. Sie lebt in Flusslandschaften, vor allem im Gebirge. Jetzt haben Naturschützer die seltene Heuschrecke am Fluss Tetrach bei Oberstdorf entdeckt. Die Zeit 20.03 Uhr.
1: Und jetzt kompakt und zuverlässig Bayernwetter bei uns. Wir haben immer noch ein paar Schauer unterwegs, ganz im Süden, im Moment ganz im Norden, auch im Osten ein paar. In der Nacht wird es allmählich weniger. Örtlich zieht dann Nebel rein, 7 bis 11 Grad die Tiefstwerte. Morgen wird es dann schon besser. Es gibt noch Restschauer im Laufe des Tages, hauptsächlich im Osten und so im Bereich der oberen Donau. Aber ansonsten wird es schon sonniger. Und dann haben wir es yippie-yay. Ab Freitag. Juhu, ich sag's Ihnen auch gleich mit den Temperaturen, da werden Sie es merken. Morgen haben wir 19 bis 24, am Freitag 23 bis 28 und am Samstag 25 bis 31 Grad. Das mal ein Ferienauftakt nach Maß. Und der Bayern 1 Verkehrsservice, A93 Hof Richtung Weiden, zwischen Höchstädt und Tiersheim Behinderungen, Bergungsarbeiten, sonst nichts.
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1: Und herzlich willkommen zur 80er-Show. Der Name ist heute Programm. Udo wurde am Wochenende 80 und Cher wird exaktement heute 80 Jahre alt. Und deswegen spielen wir immer zur vollen Stunde einen ihrer größten 80er-Hits. Und da hatte sie ja einige. Und sollte jetzt zum Beispiel ihr Lieblings-80er in dieser Show fehlen, dann gerne reinreichen. 0800 80 80 456 oder aufs Studio-Handy schreiben. Wir starten mit Cher und If I Could Turn Back Time.
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0: Made of Orleans von OMD in der Bayern 180er Show. Immer gerne auch mit ihren Wünschen, mit ihren Perlen. Und da kommen ja mittlerweile echte Klassiker von Ihnen. Gerne reinreichen 0800 80 80 456, auf Studiohandy schreiben, die Nummer bei uns auf der Seite oder eine klassische E-Mail studio@bayern1.de. Da bitte unbedingt Ihre Telefonnummer drauf, weil ich Sie ja sonst nicht zurückrufen kann. Und das wäre ja auch nur der halbe Spaß. Heute mit dabei der Thomas Ritter aus Aying.
1: Ja, super, klasse, dass ihr mich auserwählt habt.
0: Naja, außer
1: da mache ich einen Luftsprung mit Doppelsalto und Schraube.
0: Ja, das ist mal eine angemessene Reaktion. Alle weiteren Wünschen, denn in den kommenden Monaten werden wir daran messen. Du bist, hast du selber mir gesagt, der größte Falco-Fan auf dieser Welt.
1: Auf den blauen Planeten. Ob es noch einen anderen gibt, weiß ich nicht, aber ich glaube schon.
0: Warst du denn irgendwann mal auf einem Konzert oder waren wir da noch zu jung?
1: Also auf einem Konzert live war ich nie, aber das kann ich echt jedem empfehlen. Der war in Nürnberg, da war aber das blöde Corona und da habe ich die Vorstellung verpasst in Nürnberg.
0: Das ist die Falco Cover Show, oder?
1: Ja, genau. Ja. Und ich habe es aber danach geholt in Wien selber. Mhm. Kann ich jedem empfehlen. Falco Konzert, Falco Show.
0: Ja.
1: Und war traumhaft. Da kann man richtig in ihn reinversetzen, da so mit der Mama, wie das so abgelaufen ist. Mhm. Und auch den Film kann ich empfehlen. Verdammt,
0: Total, ja. Wir
1: leben noch.
0: Ja.
1: Der ist auch toll, der Film.
0: Sensation, habe ich natürlich auch gesehen, keine Frage. Ich hatte ja auch mal das große Glück, mit seinem Manager sprechen zu dürfen. Das war schon eine außergewöhnliche Persönlichkeit. Du hast wahrscheinlich auch alle Platten zu Hause, ne?
1: Ich habe CDs von ihm, ganz viele.
0: Und auf die Art und Weise rutscht uns da heute auch ein Song rein, den viele nicht mehr auf dem Schirm haben. Und zwar heißt der Nur mit dir vom zweiten Falco.
1: Genau, der ist.
0: Ich meine, natürlich seine großen Hits, die kennen wir alle, das ist überhaupt keine Frage.
1: Ja, die spielt er Gott sei Dank auch oft.
0: Ja. Nur mit dir war tatsächlich auch eine Single aus dem Jungen Römer Album, die zweite, aber die ist damals total untergegangen. Also die hat keiner so richtig auf dem Schirm gehabt. Und heute, du kannst ja irgendwie reinschauen, was wird downgeloadet, ja, und was sind die beliebtesten Songs. Da ist Nur mit dir einer der beliebtesten Songs von Falco. Glaubt man gar nicht.
1: Das ist ja klasse.
0: Ja,
1: nee, glaubt man nicht, hätte ich auch nicht gedacht. Das wusste ich jetzt zum Beispiel nicht.
0: Okay, großer Falco-Fan, das freut mich, Thomas. Da wirst du ja bestimmt öfter nochmal in der Show sein, weil er hat ja einige Songs. Also da hören wir uns bestimmt nochmal. Ich möchte nur unsere Hörer gleich auf die erste Liedzeile hinweisen. Die heißt nämlich, aber das ist so geil getextet. Mir mein Bier, sitze ich hier nur wegen dir. Also wer, weißt du, wie kann man da so genial texten? Wie geil.
1: Ja.
0: Thomas, dann danke ich dir für diese Perle, die du uns reingereicht hast und wir hören uns wieder.
1: Tschüssi, ciao.
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4: Ich habe mir gerade mal das Intro vom nächsten Song angehört. Ein unfassbar schöner Song. SOS Band, Just the Way You Like It. Und der Bayern 1 Verkehrsservice. Mit der A73 Nürnberg Richtung Bamberg zwischen Buttenheim und Hirscheid brennt ein Fahrzeug. Da gibt es entsprechend Behinderungen. Und A93 Hof Richtung Weiden zwischen Höchstädt und Tiersheim noch Behinderungen wegen Bergungsarbeiten.
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Diese junge Frau hier, Jane Wheedlin, war zusammen mit Belinda Carlisle bei den Go-Go's. Und wir haben heute nicht nur Cher, die 80 wird, sondern auch die Frau Wheedlin, die wird heute 68. Und wir haben noch ein tolles Geburtstagskind. 83 wird Albano. Und er ist ja Winzer, er hat ein wunderbares Weingut, er vermarktet seinen eigenen Wein, ist eine Pizzeria mit dabei, das ist alles wunderschön da bei ihm, aber er ist immer noch auf den Bühnen unterwegs. Tatsächlich ist es so, dass es in diesem Jahr in Bayern eine Tribute-Show geben wird, auch die größten Hits von Albano und Romina Power. Ich denke mir nur, warum soll ich mir eine Tribute-Show anschauen, wenn die Originale noch unterwegs sind? Nicht in Bayern, zugegebenermaßen, aber gar nicht so weit, in Österreich auf der Seebühne Mörbisch. Da gibt es am 11. August die Amore Italiano 26 Show. Das ist also Albano und Romina, sie haben eine große Band mit dabei und noch verschiedene andere italienische Künstler werden da einen italienischen Abend, eine italienische Nacht zelebrieren. Das klingt für mich doch auch sehr verlockend. Auf der Seebühne in Mörbisch am 11. August. Und hundertprozentig mit dabei, einer ihrer größten Hits, läuft auch immer auf der Bayern 1 Disco. Und los geht's!

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1: Um 21 Uhr mit Karl Spannenberger. Die Bundesregierung will den Führerschein günstiger machen und hat dazu einen Gesetzentwurf auf den Weg gebracht. Fahrschulen sollen künftig Theoriestunden auch als digitale Selbstlernkurse anbieten dürfen. Und die Nacht-, Autobahn- und Überlandfahrten sollen weniger werden. Außerdem könnten die Fahrschüler auch mit Hilfe von Angehörigen Erfahrung sammeln, wie Chris Berdrow erklärt.
2: Das Stichwort dazu ist die sogenannte Laienausbildung, ein Modell, das es in Österreich schon gibt. Es soll in Deutschland erstmal ausprobiert werden für 5 Jahre. Voraussetzung für das Ganze ist, dass die Fahrschüler die theoretische Prüfung schon bestanden haben und sie müssen 6 Fahrstunden in der Fahrschule gehabt haben. Die Laienausbilder wiederum, die müssen auch besondere Anforderungen erfüllen. Unter anderem müssen sie selbst seit mindestens 7 Jahren den Führerschein haben.
1: Die Bundesregierung will den Sozialstaat stärker digitalisieren und moderner machen. Dafür ist heute in Berlin erstmals ein entsprechendes Expertengremium zusammengekommen, um die Pläne vorzubereiten. Die Bürger sollen künftig Sozialleistungen über ein gemeinsames Online-Portal beantragen können. Das mehrfache Ausfüllen von Formularen und Behördengänge sollen dadurch wegfallen. Auch eine neue digitale Brieftasche auf dem Smartphone und künstliche Intelligenz sollen die Abläufe beschleunigen. Die USA machen weiter Druck auf die kommunistische Regierung in Kuba. Der frühere Präsident des Landes, Raúl Castro, wird wegen Mordes angeklagt. Laut amerikanischem Justizministerium wird ihm vorgeworfen, für den Abschuss von Flugzeugen vor 30 Jahren mitverantwortlich zu sein. Damals kamen auch 3 US-Bürger ums Leben. Die German Toilet Organization setzt sich weltweit für saubere Toiletten und Umweltschutz ein. Mit einem neuen Portal soll auf den teilweise katastrophalen Zustand von Schultoiletten aufmerksam gemacht werden.
3: Das kostenlose Hilfsportal Toiletten machen Schule unterstützt die Schulen bei der Verbesserung mit Ursachenchecklisten, Infoplakaten und Umfragen zum Herunterladen. In 4 Schritten werden sie begleitet, die Situation in den Schultoiletten zu erfassen und langfristig zu verbessern. Für viele Schülerinnen und Schüler ist der Gang zur Schultoilette mit Stress im Alltag verbunden. Fehlende Seife oder Klopapier, Gestank und Vandalismus führen dazu, dass 1/4 der Befragten laut der German Toilet Organization weniger isst und trinkt, um die Toilette nicht aufsuchen zu müssen. Juliane Kowalik aus Berlin.
1: Zum Fußball. Manuel Baum bleibt Trainer des FC Augsburg. Der Bundesligist hat mitgeteilt, den Vertrag bis 2028 zu verlängern. Baum hatte Anfang Dezember die Augsburger als Interimstrainer übernommen. Und zum SC Freiburg. Der spielt gerade das vielleicht größte Spiel seiner Vereinsgeschichte. Im Finale der Europa League gegen Aston Villa steht es aber nach wenigen Minuten und kurz nach dem Anpfiff 0-0. 21.03 Uhr gleich.
4: Das wäre jetzt auch überraschend, wenn da gleich ein Tor gefallen wäre. Aber wir halten Sie da in den News auf dem Laufenden. 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

0: Ein paar versprengte Gewitter unterwegs. Ansonsten lockert es in der Nacht mehr und mehr auf und es zieht wieder örtlich Nebel rein. Die Tiefstwerte 11 bis 7 Grad. Morgen ist es immer noch wechselnd bewölkt. Die sonnigen Abschnitte werden länger und länger. Richtung Bodensee ist es auch länger sonnig, weil von da kommt das Hoch dann auch rein. In der Osthälfte und so obere Donau wird es noch ein paar Restspritzer geben. Das hat sich dann aber am Freitag und am Samstag trocken und sonnig. Morgen 19 bis 24, am Freitag 23 bis 28 und am Samstag dann schon bis 31 Grad. Der Bayern 1 Verkehrsservice, A9 Nürnberg Richtung München. Am Kreuz Neufahren ein Unfall in der Überleitung zur A92 Richtung München. Und auf der A73 Nürnberg Richtung Bamberg ist die Einfahrt Hirscheid. Da wird ein Fahrzeug geborgen gesperrt.
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0: Und herzlich willkommen zusammen. Wir feiern heute Cher zum 80. Geburtstag, den sie genau an diesem Tag heute feiert. Und wir haben jetzt als ersten Song den Skandalsong von 1987 aus der Wetten-Das-Show mit dabei. Sie erinnern sich vielleicht ganz dunkel. Cher ist aufgetreten in sehr, sehr hohen schwarzen Stiefeln, schwarze Lederjacke, ansonsten Strapse an und nix. Ist okay. Da haben die damals also richtig ein Fass aufgemacht. Das war ein großer Skandal. Das heißt sogar, es wäre der größte Skandal für Wetten, das mit gewesen, den Cher da verursacht hat. Wenn man sich am vergangenen Wochenende den ESC angeschaut hat, denkt man sich, da war Cher aber absolut korrekt gekleidet. Und da ist der Song dazu. I found someone.
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Last Runaway von Yazoo und Don't Go. Immer auf der Bayern 1 Disco mit dabei. Unsere nächsten Termine sind kommende Woche schon. Freitag und Samstag sind wir unterwegs. In Weißenburg und in Bad Windsheim. Hier ist die 80er Show. Ich bin Jürgen Kaul. Wir feiern heute die 80er. Nämlich Cher zum einen, die genau heute 80 wird. Und Udo am vergangenen Wochenende. Udo Lindenberg, ebenfalls 80 geworden. Was wir Ihnen sehr ans Herz legen möchten, ist die Doku in der ARD Mediathek zum Anschauen. Udo, Rebell, Rockstar, Ikone. Was ich Ihnen natürlich noch ein kleines bisschen mehr ans Herz legen möchte, ist der Podcast, den wir gemacht haben. Die Kollegen vom NDR sind mehrere Folgen. Hören ist für mich immer aufschlussreicher als nur sehen. Udo, ein Leben an der Grenze. Also da gibt es viel über sein Leben zu erfahren. Und zu seinem Geburtstag gab es jetzt auch eine ganz besondere Compilation. Udo Lindenberg, alles unter einem Hut, eure Favoriten. Also 40 Songs aus 40 Studioalben plus Komet. Die Geschichte dahinter war, das hat nicht er gemacht, sondern das haben nur die Fans bestimmt. Da gab es seit Jänner eine Abstimmung und nur die Fans haben diese Songs draufgewählt aus 40 Alben. Moment, kurz husten. Und Udo hat dann selber Komet noch hinten draufgepackt. Also es sind 41 Songs. Ganz außergewöhnliche Songs, teilweise auch in Niederländisch gesungen oder zum Beispiel oder in Englisch gesungen. Also es ist nicht unbedingt die Geschichte von Udo selber, sondern es ist auch die Geschichte der Fans. Sehr, sehr schön finde ich das. Wir hören nicht nur zum Geburtstag, sondern zu all den schönen Geschichten, die es zu Udo im Moment gerade gibt. Einen meiner Lieblingssongs von der Odyssee damals. Rauf und runter gelaufen. Du knallst in mein Leben. Ich

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3: Und der Bayern 1 Verkehrsservice mit der A7 Füssen Richtung Ulm. Zwischen Memmingen Süd und dem Kreuz Memmingen immer noch die Bergungsarbeiten auf der rechten Spur. Und ein Unfall in der Überleitung zur A92 Richtung München kommt von der A9 Nürnberg Richtung München am Kreuz Neufahr.
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Daryl Braithwaite und One Summer. Hier ist Bayern 1, die 80er Show. Schnellverkehr auf der A3 in Nürnberg-Passau, beide Richtungen. Zwischen dem Rastplatz Griesweier und Hengersberg sind dunkel gekleidete Personen auf der Fahrbahn. Hier bitte Obacht geben. Dankeschön für die Rückmeldungen, die ich hier von Ihnen bekomme, dass Sie sich genauso freuen, dass Cher heute 80 wird und dass wir sie ordentlich feiern. Der nächste Cher-Song dann gleich um kurz nach 10 hier in der 80er Show. Und 81 Jahre wäre heute 82 Jahre wäre heute Joe Cocker geworden. Genau auch an diesem Tag hat er Geburtstag. Also wir feiern heute wirklich sehr, sehr viele unserer 80er Stars. Und auch da verweise ich Sie gerne auf unsere Mediathek, auf die ARD Sounds. Da finden Sie zum Beispiel kleine Geschichten über Joe Cocker, wie es so losgegangen ist. Und auch eine Geschichte seines legendärsten Songs With a Little Help from My Friends, den er ja jedes Mal, wenn er live aufgetreten ist, ich sag fast spielen musste, weil die Leute wirklich drauf gewartet haben, auch auf diesen ikonischen Schrei, den er dann immer losgelassen hat. Wir feiern Joe Cocker heute mit dem Song Shelter Me.

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5: Um 22 Uhr mit Karl Spannenberger. Mehrere tausend Euro kostet es heute, einen Autoführerschein zu machen. Die Bundesregierung will deshalb mit einem Gesetz dafür sorgen, dass der Erwerb günstiger wird. Weniger Sonderfahrten, die Theorie auch alleine digital auf dem Smartphone lernen und auch Fahrpraxis sammeln, begleitet von Eltern und engen Angehörigen. Das sind nur einige der Punkte. Die Vorschläge sehen aber nicht alle positiv, wie Chris Berdrow berichtet.
6: Interessengruppen wie der Verkehrssicherheitsrat oder Fahrlehrerverbände befürchten, dass die geplante Reform auf Kosten der Sicherheit gehen könnte. Die Fahrlehrer lehnen hier vor allem die geplante Laienausbildung ab, also dass Fahrschüler auch an der Seite der Eltern und nicht zwingend mit einem Fahrlehrer hinters Steuer dürfen. Auch der Wegfall vieler Sonderfahrten auf der Autobahn und in der Nacht sei brandgefährlich und werde Menschenleben kosten, kritisieren Fahrlehrer.
5: Der Bund steigt als Anteilseigner beim Rüstungskonzern KNDS ein. Das berichten mehrere Nachrichtenagenturen und berufen sich auf Regierungskreise. 40% der Anteile will die Bundesregierung laut Bericht am deutsch-französischen Unternehmen künftig halten. Innerhalb von 2 bis 3 Jahren soll der Anteil aber runter auf 30% gehen. KNDS ist Hersteller von Waffensystemen wie der Kampfpanzer Leopard 2 und die Panzerhaubitze 2000. Die Bundesanwaltschaft verdächtigt ein Münchner Ehepaar mit chinesischen Wurzeln der Spionage, und zwar für einen chinesischen Geheimdienst. Die beiden wurden am Morgen festgenommen, ihre Wohnung und die Arbeitsplätze in der Landeshauptstadt und im Landkreis durchsucht.
7: Die Behörde wirft dem 55-jährigen Mann und seiner 52-jährigen Ehefrau vor, Informationen über militärisch nutzbare Hochtechnologie beschafft zu haben. Dazu sollen sie sich unter anderem als Mitarbeiter eines Automobilherstellers oder als Dolmetscher ausgegeben haben und Kontakte zu Wissenschaftlern an Hochschulen und Forschungseinrichtungen aufgebaut haben, insbesondere in den Bereichen Luft- und Raumfahrttechnik, Informatik oder künstliche Intelligenz.
5: Im Iran-Krieg mehren sich die Zeichen einer erneuten Eskalation. Der iranische Parlamentspräsident sagte, offene und verdeckte Bewegungen der USA und Israels würden zeigen, dass diese eine neue Runde des Krieges anstrebten. Israel kündigte an, die Armee sei in höchster Alarmbereitschaft und man sei auf jede Entwicklung vorbereitet. Unterdessen hat das US-Militär nach eigenen Angaben erneut einen Öltanker geentert, der unter iranischer Flagge steht. Der Tanker habe versucht, die US-Blockade zu durchbrechen. Zum Fußball. Der FC Augsburg hat den Vertrag mit seinem Trainer Manuel Baum verlängert. Der wird damit wieder vom Interims zum Cheftrainer. Erstmal bis Vertragsende im Sommer 2028. Die Zeit gleich 22.03 Uhr.
8: Und jetzt kompakt und zuverlässig Bayernwetter bei uns. Immer noch ein paar versprengte Schauer unterwegs, hauptsächlich im Süden, direkt an den Alpen. Niederbayern ein bisschen dabei und Oberfranken ein bisschen dabei. Der Rest hat schon klar oder vielleicht ein paar Wolken nur unterwegs bei 7 bis 11 Grad die Tiefstwerte. Morgen sind noch ein paar Wolken unterwegs, die längeren sonnigen Abschnitte. Jawohl, also die sonnigen Abschnitte werden länger Richtung Bodensee. Ganz lang sonnig. In der Osthälfte und im Umfeld der oberen Donau wird es noch mal ein paar Restspritzer geben, ein paar Reststrauer. Das war's dann aber auch. Freitag und Samstag trocken und sonnig. Morgen 19 bis 24 Grad, Freitag bis 28 Grad, Samstag bis 31 Grad. Bayern 1 Verkehrsservice, normaler Verkehr gut ankommen.
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0: Paul.
1: Und wir feiern heute Cher zu ihrem 80. Geburtstag. Genau heute feiert sie. Sie ist ja nicht nur eine Sängerin, sondern sie ist ja unfassbar vielseitig. Sie ist eine Entertainerin. Sie hat in den 70ern und in den 60ern ausgehend Fernsehshows gemacht mit Traumeinschaltquoten. Auch noch mit ihrem Ex-Mann zuerst zusammen und dann auch alleine. Und alle Superstars waren bei ihr zu Gast. Sie ist Broadway-Schauspielerin, sie ist natürlich Filmschauspielerin mit einem Oscar. Sie hat Las Vegas-Shows gefahren, die legendär waren. Sie ist Mode-Ikone und ihre Live-Shows, wer sie jemals live gesehen hat, das sind Spektakel, das sind Zirkusspektakel. Ich glaube, am liebsten würde sie Elefanten über die Bühne laufen lassen, wenn sie es nicht sogar schon gemacht hat. Auf jeden Fall. Also wirklich sehr, sehr beeindruckend und immer prägend und als Vorbild für andere Künstler. Wir hören jetzt eine Perle von ihr zusammen mit Meat Loaf. Und zwar ist es wirklich Rock'n'Roll auf die 12. Dead Ringer for Love.
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Die Bayern 180er Show. Ich bin Jürgen Kaul, jetzt mit einer ganz besonderen Maxi-Version. Das Besondere daran ist, wie soll ich sagen? Also Maxi-Versionen werden ja normalerweise, hier wird ein bisschen verlängert, da wird was dazu gemacht, hier ist mehr Beat, also meistens hat man in der Disco sofort erkannt, wann es eine Maxi-Version war, weil einfach der Beat am Anfang viel härter war, viel intensiver war. Bei Prince und Kiss ist das ein bisschen anders. Der Song läuft nämlich jetzt die ersten 3:38 exakt so wie die Single. Da ist überhaupt nichts gemacht worden. Und dann ist der Meister zurückgetreten und hat zu seiner Band, zur Revolution, gesagt, okay, und jetzt jammt mal. Und dann haben die gejammt. Und nämlich nochmal genauso lang. Und das ist die Maxi-Version. Und das macht die so wirklich außergewöhnlich. Prince und Kiss.

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1: Bayern 1 Verkehrsservice, normaler Verkehr.
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0: Der Steh bloß mit Hanseinlage von Lionel Richie. Say you, say me. Das ist die 80er-Show. Ich bin Jürgen Kaul. An dieser Stelle immer ein Motivationsspruch aus meinem Motivationskalender. Diesmal vom irischen Dramatiker, Satiriker und Politiker Bernard Shaw und Oscar-Preisträger und Literatur-Nobelpreisträger. Also da war schon ordentlich was am Start. Und extrem gute Sprüche. Er hat nämlich gemeint, im Leben geht es nicht darum, sich selbst zu finden. Im Leben geht es darum, sich selbst zu erschaffen.
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Und da kommt nur noch Breakaway am Ende bei Tracy Ullman. Das war die Bayern 180er Show. Ich bin Jürgen Kaul. Spotify-Liste wieder fertig gemacht. Danke für Ihre Reaktionen. Danke für Ihre Beteiligung. Macht immer große Freude, sich mit Ihnen auseinanderzusetzen. Haben Sie jetzt eine angenehme Nacht mit uns.

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1: Ich höre abends Nachrichten und wünschte, ich hätte es gelassen. Krieg. Wieder. Gewalt. Wieder. Bad News. Wieder. Und ich sitze da und denk genervt, Gott, was ist los mit der Welt? In ein paar Tagen ist Pfingsten, das Fest des Heiligen Geistes, und der heißt in der Bibel auch Trösterin und Anwältin. Zwei starke Bilder für Gott. Stell dir das mal vor, Gott als Anwältin. Nicht einer, der schöne, fromme Worte macht, sondern eine, die sich hinstellt und sagt, Einspruch so nicht. Eine, die sich für die Opfer einsetzt, für Gerechtigkeit und die Täter beim Namen nennt und anklagt. Nicht Macht, nicht Geld und nicht der Stärkere sollen das letzte Wort haben. Und das andere Bild? Gott als Trösterin. Eine, die sieht,

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1: Um 23 Uhr mit Emily Seidel. Die Bundesregierung steigt offenbar beim deutsch-französischen Rüstungskonzern KNDS ein. Wie KNDS-Verwaltungsratschef Enders bestätigte, will sich der Bund mit zunächst 40% an dem Unternehmen beteiligen. Nach 3 Jahren solle der Anteil auf 30% sinken. Aus der Nachrichtenredaktion Astrid Rolle.
2: Mit welcher Summe der Bund bei KNDS einsteigt, wurde nicht bekannt. Der Konzern stellt Waffensysteme wie den Kampfpanzer Leopard 2 und die Panzerhaubitze 2000 her. Zurzeit ist KNDS im Besitz der deutschen Krauss-Maffei-Wegmann GmbH und der französischen Regierung und wird in Finanzkreisen mit bis zu 20 Milliarden Euro bewertet. Frankreich hält 50% an dem Unternehmen. Beide Länder haben laut Berichten gleiche Stimmrechte vereinbart. Das betrifft zum Beispiel Standortentscheidungen. In Deutschland hat KNDS 11 Standorte, unter anderem in Hamburg, Mülheim an der Ruhr und Ebeleben.
1: Erst gestern hatte CDU-Kanzler Merz die SPD-Fraktion besucht und die Koalition zu mehr Ruhe aufgefordert. Heute fordern mehrere Mitglieder der Unionsfraktion trotzdem einen härteren Kurs gegen die SPD. In einem Beschluss des Vorstands des sogenannten Parlamentskreises Mittelstand heißt es, die Kompromissbereitschaft finde da ihre Grenzen, wo zusätzliche steuerliche Belastungen zur Diskussion gestellt werden. Außerdem wird eine Lockerung der Schuldenbremse sowie eine höhere Erbschaftssteuer abgelehnt. Der Beschluss ist nicht bindend und die Forderungen sind nicht neu, aber sie stehen im Widerspruch zu bekannten SPD-Positionen. Die USA haben gegen den früheren kubanischen Präsidenten Raúl Castro Anklage erhoben. Das US-Justizministerium macht den 94-Jährigen für den Abschuss von 2 Flugzeugen im Jahr 1996 verantwortlich.
3: Damals hatten kubanische Kampfjets 2 Flugzeuge einer in Miami ansässigen exilkubanischen Gruppe abgeschossen. Dabei kamen 4 aus Kuba stammende Piloten ums Leben. Zur Zeit des Vorfalls vor 30 Jahren war Raúl Castro Verteidigungsminister. Mit der Anklage gegen Castro verschärft US-Präsident Donald Trump seine Bemühungen weiter, einen Regimewechsel herbeizuführen. Am Sonntag warfen die USA Kuba vor, mehr als 300 Militärdrohnen erworben zu haben und deren Einsatz gegen US-Ziele zu erwägen. Havanna weist die Vorwürfe zurück.
1: Fußball-Bundesligist SC Freiburg hat das Finale der Europa League verloren. Die Breisgauer mussten sich Aston Villa mit 0:3 geschlagen geben. Für die Freiburger war es das erste Mal, dass sie ein Finale im internationalen Wettbewerb erreicht haben. Das waren die Nachrichten. Das Wetter in Deutschland, nachts meist trocken, einzelne Gewitter, Tiefstwerte 12 bis 6 Grad. Morgen dann im Westen freundlich, im Osten einzelne Schauer, 16 bis 26 Grad und am Freitag fast überall trocken bei 21 bis 30 Grad. Es ist 23.03 Uhr.
4: Und das ist der Verkehrsservice in der ARD Hitnacht. So, da gucken wir, was ist denn hier los? Naja, wir klicken uns ein bisschen durch und so langsam, aber sicher klappt's dann. So wie jetzt. Also, die A1 Bremen Richtung Hamburg zwischen Stillhorn und Harburg Nachtbaustelle bis ca. 5 Uhr gesperrt. Die A27 Bremerhaven Richtung Bremen zwischen Schwanewede und Ilpol nach einem Unfall gesperrt. Die A39 Braunschweigs Richtung Salzgitter ist zwischen Salzgitter-Wartenstedt und Lichtenberg wegen einer Nachtbaustelle gesperrt. Das Ganze bis Freitag, immer nachts. Die A40 Essen Richtung Duisburg zwischen Essen-Huttrop und Essen-Zentrum wegen Wartungsarbeiten bis morgen früh gesperrt. A44 Düsseldorf Richtung Essen zwischen dem Kreuz Düsseldorf-Nord und Ratingen-Schwarzbach wegen Tunnelwartungsarbeiten bis Dienstag gesperrt. A45 Dortmund Richtung Hagen zwischen Westhofener Kreuz und Schwerte-Ärgste wegen Beseitigung einer Ölspur gesperrt. A66 Frankfurt Richtung Fulda zwischen Neuhof Süd und Nord ist der Tunnel wegen Reparaturarbeiten gesperrt und die A71 Richtung Schweinfurt zwischen Gräfenroda und Oberhof Wartungsarbeiten im Rennsteigtunnel bis 6

0: Uhr die Vollsperrung. Die A535 Wuppertal Richtung Velbert ist zwischen Sonnborner Kreuz und Wuppertal-Dornab wegen einer Fahrbahnerneuerung bis 5 Uhr in der Früh gesperrt. Und letzte Meldung für diese Runde. Die A861 Dreieck Hochrhein, Grenzübergang Rheinfelden zwischen dem Dreieck Hochrhein und Rheinfelden Mitte in beiden Richtungen die Vollsperrung. Auch hier wird der Tunnel gewartet. Bis um 5. Na dann, gute Fahrt.
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0: Mit Markus Poschlott und besten Grüßen aus Erfurt. Und damit auf in diese ARD-Hitnacht. Hallo zusammen.

Das sind die Cardigans. In der ARD-Hitnacht Erase, Rewind. Damit auf in diese Hitnacht von Mittwoch zum Donnerstag. Freue mich sehr, dass Sie dabei sind. Jetzt geht der Sprung in das Jahr 1987. Da kommt Michael Jackson, The Way You Make Me Feel. Der Song über, ja, über so Personen, wenn die in den Raum kommen, irgendwie, dann merkt man, die bringen alles aus dem Konzept. Die haben diese Anziehungskraft. The Way You Make Me Feel, Michael Jackson hat 87 den Song darüber geschrieben.

Das singt Sandra. Stop for a minute. Einen kleinen Augenblick schaltet sich der Moderator dieser ARD-Hitnacht mal kurz zwischen die Musik und sagt, was als nächstes kommt. Und zwar Musik aus dem Jahr 1975. Einer der großen Hits und emotionalsten Songs von Pink Floyd. Da geht's um Verlust, es geht um das ganz große Gefühl, ja, dass eben jemand fehlt. Und viel mehr Worte braucht es bei diesem Song auch nicht. Musik aus dem Jahr, in dem auch Queen die Bohemian Rhapsody geboren hat. Hier sind Pink Floyd. Wish You Were Here.

Es ist 23.26 Uhr. Achtung, es gibt einen Falschfahrer auf der A61 Mönchengladbach-Koblenz zwischen dem Kreuz Jackerath und Bergheim. Ein Falschfahrer dort unterwegs, der kommt Ihnen entgegen. Fahren Sie bitte äußerst rechts und überholen Sie nicht auf der A61 Mönchengladbach-Koblenz zwischen dem Kreuz Jackerath und Bergheim. Kommt Ihnen ein Falschfahrer entgegen, fahren Sie äußerst rechts, überholen Sie nicht und lassen Sie das Radio an. Wir melden, sobald die Gefahr vorüber ist.

Alizé in der ARD Hitnacht. Und jetzt gibt's das Motto: Du hast das Aussehen, ich hab die Ideen. Hey, zusammen werden wir reich. Das haben sich die Pet Shop Boys gedacht und haben einmal 85 und dann 86 nochmal diesen Song rausgebracht, der da heißt Opportunities. Die Band selber sagt, das Ganze ist aber ironisch gemeint. Let's make lots of money heißt der Song nämlich noch. Außerdem

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1: Um 0 Uhr mit Wolfgang Berger. Die Bundesregierung steigt offenbar beim deutsch-französischen Rüstungskonzern KNDS ein. Wie KNDS-Verwaltungsratschef Enders bestätigte, will sich der Bund mit zunächst 40% an dem Unternehmen beteiligen. Nach 3 Jahren solle der Anteil auf 30% sinken. Aus der Nachrichtenredaktion Astrid Rolle.
2: Mit welcher Summe der Bund bei KNDS einsteigt, wurde nicht bekannt. Der Konzern stellt Waffensysteme wie den Kampfpanzer Leopard 2 und die Panzerhaubitze 2000 her. Zurzeit ist KNDS im Besitz der deutschen Krauss-Maffei-Wegmann GmbH und der französischen Regierung und wird in Finanzkreisen mit bis zu 20 Milliarden Euro bewertet. Frankreich hält 50% an dem Unternehmen. Beide Länder haben laut Berichten gleiche Stimmrechte vereinbart. Das betrifft zum Beispiel Standortentscheidungen. In Deutschland hat KNDS 11 Standorte, unter anderem in Hamburg, Mülheim an der Ruhr und Ebeleben.
1: Erst gestern hatte CDU-Kanzler Merz die SPD-Fraktion besucht und die Koalition zu mehr Ruhe aufgefordert. Heute fordern mehrere Mitglieder der Unionsfraktion trotzdem einen härteren Kurs gegen die SPD. In einem Beschluss des Vorstands des sogenannten Parlamentskreises Mittelstand heißt es, die Kompromissbereitschaft finde da ihre Grenzen, wo zusätzliche steuerliche Belastungen zur Diskussion gestellt werden. Außerdem wird eine Lockerung der Schuldenbremse sowie eine höhere Erbschaftssteuer abgelehnt. Die USA haben gegen den früheren kubanischen Präsidenten Raúl Castro Anklage erhoben. Das US-Justizministerium machte den 94-Jährigen für den Abschuss von 2 Flugzeugen im Jahr 1996 verantwortlich. Aus Mexiko, Jenny Barke.
3: Damals hatten kubanische Kampfjets 2 Flugzeuge einer in Miami ansässigen exilkubanischen Gruppe abgeschossen. Dabei kamen 4 aus Kuba stammende Piloten ums Leben. Zur Zeit des Vorfalls vor 30 Jahren war Raúl Castro Verteidigungsminister. Mit der Anklage gegen Castro verschärft US-Präsident Donald Trump seine Bemühungen weiter, einen Regimewechsel herbeizuführen. Am Sonntag warfen die USA Kuba vor, mehr als 300 Militärdrohnen erworben zu haben und deren Einsatz gegen US-Ziele zu erwägen. Havanna weist die Vorwürfe zurück.
1: Fußball-Bundesligist SC Freiburg hat das Finale der Europa League verloren. Die Breisgauer mussten sich Aston Villa mit 0:3 geschlagen geben. Für die Freiburger war es das erste Mal, dass sie ein Finale im internationalen Wettbewerb erreicht haben. Das waren die Nachrichten. Das Wetter in Deutschland. Oft trocken, einzelne Gewitter, Tiefstwerte 12 bis 6 Grad. Tagsüber im Westen freundlich, im Osten einzelne Schauer oder Gewitter. Höchstwerte 16 Grad auf den nordfriesischen Inseln bis 26 Grad im Mittelgebirge. Am Freitag fast überall trocken bei 21 bis 30 Grad. Es ist 0:03 Uhr.
4: Und das ist der Verkehrsservice in der ARD-Hitnacht. Achtung, der Falschfahrer auf der A7 ist weiterhin unterwegs, Hamburg-Hannover. Zwischen dem Horster Dreieck A1 und Rammelsloh kommt Ihnen der Falschfahrer entgegen. Fahren Sie bitte äußerst rechts und überholen Sie nicht. Lassen Sie das Radio laufen, wir melden, sobald die Gefahr vorüber ist. Die A1 Bremen Richtung Hamburg, zwischen Harburg und Stillhorn, Nachtbaustelle bis um 5 gesperrt. A39 Braunschweig Richtung Salzgitter, zwischen Salzgitter-Wartenstedt und Lichtenberg wegen einer Nachtbaustelle gesperrt bis ca. 5 Uhr. A40 Essen Richtung Duisburg, zwischen Essen-Huttrop und Essen-Zentrum wegen Wartungsarbeiten bis morgen früh gesperrt. A44 Düsseldorf Richtung Essen zwischen dem Kreuz Düsseldorf Nord und Ratingen-Schwarzbach wegen Tunnelwartungsarbeiten gesperrt. A45 Dortmund Richtung Hagen zwischen dem Westhofener Kreuz und Schwerte Ärgste, da wird eine Ölspur gebunden, deswegen Vollsperrung. A61 Ludwigshafen Richtung Koblenz zwischen Laudert und Pfalzfeld. Nach einem Unfall Vollsperrung. A66 Frankfurt Richtung Fulda zwischen Neuhof Süd und Nord im Tunnel Neuhof Reparaturarbeiten. A71 Richtung Schweinfurt zwischen Gräfenroda und Oberhof wegen Wartungsarbeiten ist der Tunnel Rennsteig gesperrt. A535 Wuppertal Richtung Velbert zwischen Sonnborner Kreuz und Wuppertal Dornab. Da wird die Fahrbahn erneuert, bis um 5 die Vollsperrung. Und die A861, Dreieck-Hochrhein-Grenze zwischen dem Dreieck-Hochrhein und Rheinfelden-Mitte in beiden Richtungen wegen Tunnelwartungsarbeiten bis 5 Uhr gesperrt. Ich wünsche eine gute Fahrt.
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4: Mit Markus Poschlott aus Erfurt. Tachchen, Tachchen, Tachchen.

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Blick auf die Uhr, 0.12 Uhr, es ist Donnerstag, der 21. Mai und wir schauen nochmal auf die Straßen. Obacht bitte, der Falschfahrer ist weiterhin unterwegs auf der A7 Hamburg-Hannover zwischen dem Horster Dreieck A1 und Ramitzloh kommt Ihnen der Falschfahrer entgegen. Bitte äußerste Vorsicht dort. So, und wir sind angekommen in diesem Donnerstag und das ist der Trinkgeldtag, offizieller Trinkgeldtag. Und wir gucken heute mal nicht unbedingt, wie viel Trinkgeld gibt man oder stört es Sie auch, wenn man irgendwo mit Karte bezahlt und auf einmal steht dort schon, selbst wenn man sich bloß einen Kaffee geholt hat irgendwo, wie viel Trinkgeld wollen Sie geben? 7, 10, 15%, das ist oder gar nicht, ganz unten dieses kleine Feld. Darüber wollen wir gar nicht sprechen, sondern wir wollen mal das Gute hervorheben. Und die Frage ist deswegen heute die Frage zur Nacht. Wann hat Ihnen ein Trinkgeld den Tag gerettet? Weil Sie es bekommen haben oder weil Sie es gegeben haben? Völlig gleich. Wann hat Ihnen ein Trinkgeld den Tag gerettet? So, und Indy hat auch schon geschrieben, vielen Dank dafür, schreibt, tatsächlich bekam ich als Fahrradkurier mal 10 Euro für eine Briefzustellung. Dadurch war meine Mittagspause gerettet. Ja, konnte man gleich wieder einsetzen. Und er schreibt auch weiter, bei der Demontage eines gusseisernen Zahnarztstuhles, der mindestens 330 Kilo wog, bekam ich, Klammer auf, das war noch in der Ausbildung, von dem Zahnarzt sage und schreibe 50 D-Mark extra. Na, das kann einem sowas von den Tag retten. Boah, 50 D-Mark-Schein damals, das war wirklich noch was Besonderes. Ja, wie ist es bei Ihnen? Wann hat Ihnen ein Trinkgeld den Tag gerettet? Das würde ich gerne heute wissen. Die Frage zur Nacht, Sie können gerne schreiben, ard-hitnacht@mdr.de wie der Mitteldeutsche Rundfunk. Die Sendung kommt ja hier aus dem Funkhaus von MDR Thüringen in Erfurt. Silly. Bataillon d'Amour, das ist der nächste Song. Und damit ist es 0.14 Uhr.

ELO, So Serious in der ARD-Hitnacht. Und hier kommt schon die nächste gute Nachricht an diesem Morgen um 0.24 Uhr. Entwarnung auf der A7 Hamburg-Hannover. Kein Falschfahrer mehr. Zwischen Horster Dreieck A1 und Ramelsloh haben sie wieder freie Fahrt. Das heißt, wir können hier wieder ganz entspannte Musik machen. Richtig schöne Autofahrermusik. Wenn alles gut ist auf der Autobahn, ne, dann macht die besonders viel Spaß.

0: Also diesmal ist es wirklich ehrlich. Denn diesmal ist es echt. Donna Summer singt das hier. This time I know it's for real. 0:31 Uhr. Das ist der Verkehrsservice in der ARD. Nach zunächst nochmal mit der Entwarnung von der A7 Hamburg-Hannover. Kein Falschfahrer mehr zwischen dem Haus der Dreieck A1 und Ramelsloh. So, dann die A1 Bremen Richtung Hamburg zwischen Harburg und Stillhorn wegen einer Nachtbaustelle bis um 5 gesperrt. A39 Braunschweig Richtung Salzgitter zwischen Salzgitter-Wartenstedt und Lichtenberg. Nachtbaustelle, deswegen die Sperrung bis um 5 circa. A40 Essen Richtung Duisburg zwischen Essen-Hodrop und Essen-Zentrum. Wartungsarbeiten bis in der Früh. Das Ganze auch gesperrt. Die A44 Düsseldorf Richtung Essen zwischen dem Kreuz Düsseldorf Nord und Ratingen-Schwarzbach. Tunnelwartungsarbeiten, Vollsperrung. A45 Dortmund Richtung Hagen zwischen Westhofener Kreuz und Schwerte-Ärgste. Da wird eine Ölspur beseitigt. A61 Ludwigshafen Richtung Koblenz zwischen Laudert und Pfalzfeld nach einem Unfall gesperrt. Die A66 Frankfurt Richtung Fulda zwischen Neuhof Süd und Nord. Da gibt es Reparaturarbeiten, deswegen eine Vollsperrung. A71 Richtung Schweinfurt zwischen Gräfenroda und Oberhof. Wartungsarbeiten im Tunnel Rennsteig bis 6 Uhr die Vollsperrung. A535 Wuppertal Richtung Velbert zwischen Sonnborner Kreuz und Wuppertal-Dornab wegen Fahrbahnerneuerung bis um 5 gesperrt. Und die A861 Dreieck Hochrhein Grenzübergang zwischen dem Dreieck Hochrhein und Rheinfelden-Mitte. Da auch hier wird im Tunnel gearbeitet und gewartet und deswegen die Sperrung bis um 5. Gute Fahrt!
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0: Mit Markus Poschlott und das hier, das sind die Gitarren von Tom Petty und seinen Herzensbrechern, ja, Learning to Fly.

0: Das sind Jennifer Rush, Ring of Ice, das ist die ARD-Hitnacht, 0.40 Uhr. Hey, Tag zusammen. Schön, dass wir heute wieder die Nacht miteinander verbringen dürfen. Frage zur Nacht. Heute zum Trinkgeldtag ist, wann hat Ihnen ein Trinkgeld den Tag gerettet? Weil Sie es gegeben haben oder bekommen haben? Das ist die Frage. Können Sie mir gerne schreiben. Eine der schönsten Geschichten, ich weiß, die Sendung läuft erst seit einer Stunde 40, aber eine der schönsten Geschichten, die ist schon gekommen, glaube ich, von Fritz. Der schreibt nämlich Folgendes. Vor gut 30 Jahren hatten wir ein Abendessen bei einem angesagten Griechen hier in Herrenberg. Ich war der Einladende, habe also auch die Rechnung angefordert. Es kam der Sohn vom Wirt, vielleicht 14 Jahre, und brachte die Rechnung. Und durch einen dummen Zufall, schreibt er hier, hatte ich nur ein Bündel 5-Euro-Scheine dabei und habe befürchtet, ja, das macht jetzt bestimmt Probleme. Aber nein, ein Strahlen ging dem Jungen übers Gesicht, als er alles korrekt einkassiert hatte. Danach kam der Wirt und hat mich aufgeklärt. Denn sein Sohn, das ist der Deal, darf jeden 5-Mark-Schein behalten, den er einnimmt. Das war also mal eben die komplette Zeche von diesem Tisch, die er einfach behalten durfte. Und Fritz schreibt noch, ob sich der Junge heute noch dran erinnert. Ja. Wenn er damals 14 war, so um die 14 und jetzt 30 Jahre später, also lieber junge Kellner damals aus Herrenberg, bitte gerne melden und alle anderen auch. Wenn es Geschichten rund ums Trinkgeld gibt, dann bitte an diese Adresse ard-hitnacht@mdr.de. Ich freue mich drauf.
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Stars and Queen, these are the days of our lives. Die ARD-Hitnacht legt Musik aus dem Jahr 88 auf. Als die Olympischen Spiele in Seoul stattgefunden haben, bringt Belinda Carlisle diese große Nummer raus. I Get Weak. Ja, großer Hit gewesen. Und jetzt hier in der ARD-Hitnacht.

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1: Um 1 Uhr mit Wolfgang Berger. Die Bundesregierung steigt offenbar beim deutsch-französischen Rüstungskonzern KNDS ein. Wie KNDS-Verwaltungsratschef Enders bestätigte, will sich der Bund mit zunächst 40% an dem Unternehmen beteiligen. Nach 3 Jahren solle der Anteil auf 30% sinken. Aus der Nachrichtenredaktion Astrid Rolle.
2: Mit welcher Summe der Bund bei KNDS einsteigt, wurde nicht bekannt. Der Konzern stellt Waffensysteme wie den Kampfpanzer Leopard 2 und die Panzerhaubitze 2000 her. Zurzeit ist KNDS im Besitz der deutschen Krauss-Maffei-Wegmann GmbH und der französischen Regierung und wird in Finanzkreisen mit bis zu 20 Milliarden Euro bewertet. Frankreich hält 50% an dem Unternehmen. Beide Länder haben laut Berichten gleiche Stimmrechte vereinbart. Das betrifft zum Beispiel Standortentscheidungen. In Deutschland hat KNDS 11 Standorte, unter anderem in Hamburg, Mülheim an der Ruhr und Ebeleben.
1: Tech-Milliardär Elon Musk peilt mit seinem Raumfahrtunternehmen SpaceX den bisher größten Börsengang der Geschichte an. Dieser könnte laut den jetzt veröffentlichten Unterlagen rund 75 Milliarden Dollar einbringen und Hauptaktionär Musk zum ersten Billionär der Welt machen. Das Unternehmen erklärte, dass das Geld in Projekte fließen soll, um Menschen auf den Mond und möglicherweise eines Tages auf den Mars zu bringen. Die USA klagen den früheren kubanischen Präsidenten Raúl Castro an. Das US-Justizministerium macht den 94-Jährigen für den Abschuss von 2 US-Zivilflugzeugen mit 4 Toten vor 30 Jahren verantwortlich. Eine Organisation von Exilkubanern wollte damit kubanische Staatsbürger retten, die über das Meer zu fliehen versuchten. Die kubanische Regierung hatte den Abschuss als legitime Reaktion auf das Eindringen in ihren Luftraum verteidigt. Fußball-Bundesligist SC Freiburg hat das Finale der Europa League verloren. Die Breisgauer mussten sich Aston Villa in Istanbul mit 0:3 geschlagen geben. Aus Istanbul Jens-Jörg Rieck.
3: Nach nervösem Start fand der Sportclub nach einer Viertelstunde zwar besser ins Spiel, verteidigte aber zu luftig und machte den Weg zu 2 wahren Traumtoren für die Williams frei. Tielemans und Buendia trafen sehenswert zum 0:2 Halbzeitstand. Aber auch nach Wiederbeginn wurde es nie ein wirkliches Spiel. Es blieb ein ungleiches Duell. Dem Team von Julian Schuster fiel mit dem Ball zu wenig ein und der Tabellenvierte der Premier League blieb gnadenlos. Spätestens nach dem 3. Tor durch Rodgers, nach knapp 1 Stunde, war die Sache endgültig entschieden.
1: Das waren die Nachrichten. Das Wetter in Deutschland. Oft trocken, einzelne Gewitter, Tiefstwerte 12 bis 6 Grad. Tagsüber im Westen freundlich, im Osten einzelne Schauer oder Gewitter. Höchstwerte 16 Grad auf den nordfriesischen Inseln bis 26 Grad im Mittelgebirge. Am Freitag fast überall trocken bei 21 bis 30 Grad. Es ist 1.03 Uhr.
4: Und das ist der Verkehrsservice in der ARD-Hitnacht mit der A1 Bremen Richtung Hamburg. Zwischen Harburg und Stillhorn wegen einer Nachtbaustelle bis um 5 gesperrt. A39 Braunschweig Richtung Salzgitter ist zwischen Salzgitter-Wartenstedt und Lichtenberg gesperrt wegen einer Nachtbaustelle. A40 Essen Richtung Duisburg zwischen Essen-Hutrop und Essen-Zentrum wegen Erwartungsarbeiten auch gesperrt. A44 Düsseldorf Richtung Essen zwischen dem Kreuz Düsseldorf-Nord und Ratingen-Schwarzbach Tunnelwartungsarbeiten, deswegen die Vollsperrung. A45 Dortmund Richtung Hagen zwischen Westhofener Kreuz und Schwerte Ärgste, da wird eine Ölspur gebunden, auch hier die Vollsperrung. A61 Ludwigshafen Richtung Koblenz zwischen Laudert und Pfalzfeld nach einem Unfall gesperrt. A66 Frankfurt Richtung Fulda zwischen Neuhof Süd und Nord ist der Tunnel Neuhof wegen Reparaturarbeiten gesperrt. A71 Richtung Schweinfurt zwischen Gräfenroda und Oberhof Wartungsarbeiten, deswegen die Sperrung bis 6 Uhr. A535 Wuppertal Richtung Velbert zwischen Sonnborner Kreuz und Wuppertal-Dornab, Fahrbahnerneuerung bis 5 Uhr die Vollsperrung. Und die A861 Dreieck-Hochrhein-Grenzübergang zwischen dem Dreieck-Hochrhein und Rheinfelden-Mitte in beiden Richtungen bis 5 Uhr gesperrt. Ich wünsche eine gute Fahrt.
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4: Mit Markus Poschlott und ich schicke beste Grüße aus Thüringen, hier aus Erfurt, ins ganze Land mit Musik von Rod Stewart. What am I gonna do? 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Na da, in diesem Sinne.

0: Es ist kein dummer Fehler, diese Sendung zu hören. Ganz im Gegenteil. Das ist die ARD-Hitnacht. 1.11 Uhr ist es, Schnapszahl. Und wir sprechen heute Nacht, ja, apropos Schnapszahl, wir reden über Trinkgeld. Heute ist Tag des Trinkgelds und ich frage Sie, wann hat Ihnen ein Trinkgeld den Tag gerettet oder wann haben Sie jemandem durch ein Trinkgeld den Tag gerettet? Das kann ja auch schön sein, wenn man eins bekommt, freut man sich drüber, aber auch wenn man es geben kann, gibt es ja auch Momente, bei denen man sagt, wirklich, danke, das rettet mir gerade den Tag. Schreiben Sie gerne, Ralf hat das gemacht, oh, eine richtig schöne Geschichte geschrieben. Von halbe Stunde zu halbe Stunde sage ich immer, dass die schönste Geschichte jetzt kommt, weil sie übertreffen sich gegenseitig. Ralf schreibt, ich bin 60 Jahre, Taxifahrer und komme aus Rastatt. Ich war früher Musiker, also Sänger, um genau zu sein, Genre Oldies hauptsächlich, Elvis. Und ich hatte ein wirklich schönes Erlebnis mit einem ordentlichen Trinkgeld. Jetzt kommt die Geschichte. In Baden-Baden stieg ein Mann ein, als er Taxifahrer war, und sagte, er muss nach Neustadt-Weinstraße, also gute 90 Kilometer. Lohnt sich also. Also ist er losgefahren. Die ursprüngliche Fahrt, die eigentlich vorgesehen war, ist ausgefallen. Es war ein Tag vor Heiligabend, es lief im Radio Weihnachtsmusik und als ein Lied von Dean Martin kam, fragte der Gast, ob ich lauter machen könnte und er begann mitzusingen. Ich stieg natürlich mit ein und er war völlig fassungslos, dass ich so gut singen könne, schreibt der Ralf hier in seiner Mail. Dann geht's weiter. Als ich dann bei ihm vor der Tür angehalten habe, hat er gefragt, ob ich einfach noch eine Runde mit ihm durch den Ort drehen könnte, einfach weil es so schön wäre jetzt kurz vor Weihnachten, was ich dann auch tat. Und wir sangen und sangen die ganze Fahrt über. Erst als die Fahrt zu Ende war, wurde bezahlt, klar wie immer, 250 Euro, war auf dem Taxameter. Er gab mir 300 und sagte, stimmt so, war die schönste Taxifahrt ever gewesen. So. Und wenn Sie jetzt denken, die Geschichte ist vorbei, nein. Dann stieg er aus, schreibt Ralf, ging um das Auto, kam zu meiner Tür, bat mich nochmal das Fenster runterzulassen und dann gab er mir nochmal 100 Euro mit den Worten, jetzt ist es eine würdige Gage. Ich wünsche Ihnen frohe Weihnachten.
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0: Was für eine Geschichte, oder? Boah. Viele Grüße ins Taxi an Ralf. Und jetzt Sie. Wann hat Ihnen ein Trinkgeld den Tag gerettet? Schreiben Sie mir gerne ard-hitnacht@mdr.de.

0: Das ist Gazebo. Lunatic in der ARD-Hitnacht, 1.23 Uhr ist es. Blondie liegt schon bereit, also kommt gleich mit Heart of Glass. Vorher gibt's aber noch Taco mit ihrem großen Hit Putting on the Ritz.
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0: schon halb zwei. Blondie, Heart of Glass, das ist die ARD-Hitnacht. Wir schauen auf die Straßen. Folgende Abschnitte auf den Autobahnen sind gesperrt. Unter anderem A1 Bremen Richtung Hamburg zwischen Harburg und Stillhorn. A39 Braunschweig Richtung Salzgitter zwischen Salzgitter-Wartenstedt und Lichtenberg. Die A40 Essen Richtung Duisburg zwischen Essen-Huttrop und Essen-Zentrum. Die A44 Düsseldorf Richtung Essen zwischen dem Kreuz Düsseldorf-Nord und Ratingen-Schwarzbach auch gesperrt. Genauso wie die A45 Dortmund Richtung Hagen zwischen Westhofener Kreuz und Schwerte-Ärgste. Die A61 Ludwigshafen Richtung Koblenz zwischen Laudert und Pfalzfeld nach einem Unfall hier die Sperrung. Die A66 Frankfurt Richtung Fulda zwischen Neuhof Süd und Nord. Auf der A71 Richtung Schweinfurt zwischen Gräfenroda und Oberhof. Die A535 Wuppertal Richtung Velbert zwischen Sonnborner Kreuz und Wuppertal-Dornab auch gesperrt, genauso wie die A861 Dreieck Hochrhein Richtung Grenze. Obwohl es ist in dem Fall beidseitig zwischen dem Dreieck Hochrhein und Rheinfelden-Mitte auch noch eine Vollsperrung. Ich wünsche eine gute Fahrt da, wo es geht.
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0: Mit Markus Poschlott. Tagchen zusammen. Viele Grüße aus Erfurt. Mit Maggie Reilly und Mike Oldfield.

Maroon 5. Memories. Und um schöne Erinnerungen geht's auch heute in dieser Sendung. Heute die schönsten Trinkgeldgeschichten von Ihnen. Hab gerade vom Taxifahrer Ralf erzählt, der Elvis-Taxifahrer, der mit einem Gast gesungen hat und am Ende ein richtig schönes Trinkgeld bekommen hat. Viele Leute schreiben dazu auch, dass sie das eine richtig schöne Geschichte fanden. Das gebe ich gerne mal weiter. Geschichte kommt ja nicht von mir, sondern eben von Ralf. Und die nächste wartet und die kommt gleich bei uns in der ARD-Hitnacht. Aber vorher gibt's erstmal die Computerliebe. Es ist 1:39 Uhr.

Die Frage zur Nacht lautet heute: Wann hat Ihnen ein Trinkgeld den Tag gerettet? Oder kommt schon die nächste Geschichte rein? Und die kommt von Brigitte. Die schreibt, sie heißt Brigitte, kommt aus Kassel und macht auf Minijob-Basis, ist sie noch Auslieferungsfahrerin für einen Blumenladen, ist eigentlich schon Rentnerin, und hat jetzt am Muttertag, den ganzen Tag war sie unterwegs und hat Sträuße ausgeliefert, hat Freude geschenkt, für Überraschungen gesorgt. Und sie schreibt, die letzte Kundin, bei der sie an diesem Tag war, hat sich dermaßen gefreut und gleichzeitig aber auch an die Brigitte gedacht und gesagt, Mensch, Mädel, du bist ja den ganzen Tag schon unterwegs, lieferst dir die Sträuße aus. Und die beiden haben sich gut verstanden und sie hat ihr einfach einen 10-Euro-Schein in die Hand gedrückt und damit für eine große Freude gesorgt. Zitat, das haben sie sich verdient. Und ich antworte, schreibt Brigitte, soll ich Ihnen was sagen? Sie sind die Einzige, die mir heute an diesem Tag Trinkgeld gegeben hat. Ja. Und auch wenn man es nicht für den Job macht, also nicht nur, um jetzt Trinkgeld zu bekommen, ist es natürlich eine schöne Wertschätzung, gerade an so einem Tag. Also Brigitte, Dankeschön fürs Teilen dieser Geschichte. Und ich wette, es gibt noch mehr. Tag des Trinkgelds heute und Ihre Geschichten sammeln wir hier. ard-hitnacht@mdr.de. Das ist unsere E-Mail-Adresse.

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1: Um 2 Uhr mit Wolfgang Berger. Die Bundesregierung steigt beim deutsch-französischen Rüstungskonzern KNDS ein. Das hat der Verwaltungsratschef des Unternehmens Enders bestätigt. Aus der Nachrichtenredaktion Emily Seidel.
2: Nach übereinstimmenden Medienberichten will die Bundesregierung zunächst 40% der Anteile übernehmen. Binnen 3 Jahren soll der Anteil auf 30% sinken. Mit Frankreich sei vereinbart, dass die Stimmrechte gleich verteilt sind, hieß es. Das betrifft zum Beispiel Standortentscheidungen. KNDS stellt Waffensysteme wie den Kampfpanzer Leopard 2 und die Panzerhaubitze 2000 her. Zurzeit ist KNDS im Besitz der deutschen Familie Krauss-Maffei-Wegmann und der französischen Regierung. Das Unternehmen will demnächst an die Börse gehen. Sein Wert wird auf 20 Milliarden Euro geschätzt.
1: Tech-Milliardär Elon Musk peilt mit seinem Raumfahrtunternehmen SpaceX den bisher größten Börsengang der Geschichte an. Dieser könnte laut den jetzt veröffentlichten Unterlagen rund 75 Milliarden Dollar einbringen und Hauptaktionär Musk zum ersten Billionär der Welt machen. Das Unternehmen erklärte, dass das Geld in Projekte fließen soll, um Menschen auf den Mond und möglicherweise eines Tages auf den Mars zu bringen. Derzeit schreibt SpaceX Milliardenverluste. Die USA klagen den früheren kubanischen Präsidenten Raúl Castro an. Das US-Justizministerium macht den 94-Jährigen für den Abschuss von 2 US-Zivilflugzeugen mit 4 Toten vor 30 Jahren verantwortlich. Eine Organisation von Exilkubanern wollte mit den in Miami gestarteten Cessnas kubanische Staatsbürger retten, die über das Meer zu fliehen versuchten. Die kubanische Regierung hatte den Abschuss als legitime Reaktion auf das Eindringen in ihren Luftraum verteidigt. Fußball-Bundesligist SC Freiburg hat das Finale der Europa League verloren. Die Breisgauer mussten sich Aston Villa in Istanbul mit 0:3 geschlagen geben. Aus Istanbul Jens-Jörg Rieck.
3: Nach nervösem Start fand der Sportclub nach einer Viertelstunde zwar besser ins Spiel, verteidigte aber zu luftig und machte den Weg zu 2 wahren Traumtoren für die Williams frei. Tielemans und Buendia trafen sehenswert zum 0:2 Halbzeitstand. Aber auch nach Wiederbeginn wurde es nie ein wirkliches Spiel. Es blieb ein ungleiches Duell. Dem Team von Julian Schuster fiel mit dem Ball zu wenig ein und der Tabellenvierte der Premier League blieb gnadenlos. Spätestens nach dem 3. Tor durch Rodgers, nach knapp einer Stunde, war die Sache endgültig entschieden.
1: Das waren die Nachrichten. Das Wetter in Deutschland. Vor allem im Südosten und der Mitte noch etwas Regen. Tiefstwerte 12 bis 6 Grad. Am Tage im Westen freundlich, im Osten Schauer oder Gewitter. Höchstwerte 16 Grad auf den nordfriesischen Inseln bis 26 Grad im Mittelgebirge. Am Freitag fast überall trocken bei 21 bis 30 Grad. Am Samstag im Nordosten oft sonnig, im Nordwesten später Schauer und Gewitter. Es ist 2.03 Uhr.
4: Und das ist der Verkehrsservice in der ARD-Hitnacht mit folgenden Sperrungen. Die A1 Bremen Richtung Hamburg zwischen Harburg und Stillhorn bis um 5 gesperrt. A39 Braunschweig Richtung Salzgitter zwischen Salzgitter, Wartenstedt und Lichtenberg. Die A40 Essen Richtung Duisburg zwischen Essen-Huttrup und Essen-Zentrum. A44 Düsseldorf Richtung Essen zwischen dem Kreuz Düsseldorf-Nord und Ratingen-Schwarzbach. Die A45 Dortmund Richtung Hagen.